0: 2022. Gut jede dritte befragte Person kritisierte außerdem eine zu geringe Polizeipräsenz. Für die repräsentative Umfrage wurden knapp 13.500 Personen befragt.
1: Ronja Bollinger. Zu zwei Meldungen aus dem Ausland. Im Schwarzen Meer vor der rumänischen Küste ist auf einem Chemie- und Öltanker Feuer ausgebrochen. Es sei unklar, ob das Schiff von einer Drohne getroffen wurde, sagte der rumänische Verteidigungsminister. Zuletzt gab es mehrere Drohnenangriffe auf Schiffe in bulgarischen Hoheitsgewässern im Schwarzen Meer. Und nachdem US-Präsident Donald Trump massive Erkundungen von Öl- und Gasvorkommen auf Grönland angekündigt hat, widerspricht nun die grönländische Regierung. Es gebe zwar Aktivitäten von US-Unternehmen, sagte ein Vertreter des grönländischen Wirtschaftsministeriums zu CNN. Von umfangreichen Erkundungen könne aber keine Rede sein und auch kleinere Projekte könnten noch Jahre dauern. In der türkischen Millionenmetropole Istanbul haben heftige Regenfälle zu Überschwemmungen geführt. Zahlreiche Straßen stehen unter Wasser und Unterführungen und Keller seien vollgelaufen, meldet die Nachrichtenagentur Anadolu. In einigen Stadtteilen habe es auch Erdrutsche gegeben. Laut den Behörden ist ein 14-jähriges Kind gestorben. Es habe einen Stromschlag erlitten, als es in eine Pfütze trat. Wegen der Überschwemmungen wurden die Menschen aufgefordert, ihre Häuser nur, wenn absolut nötig, zu verlassen. Menschen, die in Kellerwohnungen leben, sollten die Nacht aber nicht dort verbringen. Die Schulen in Istanbul bleiben heute Donnerstag geschlossen. Das Wetter: im Flachland liegt zunächst Nebel, sonst ist es meist sonnig bei 15 bis 22 Grad. Das waren Nachrichten von Radio SRF, verantwortlich Frank Estermann. SRF Verkehrsinfo von 2.03 Uhr auf der A1 Yverdon Richtung Genf zwischen Gonsonnet und der Verzweigung Villach-Saint-Croix besteht Gefahr durch ein Pannenfahrzeug.
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Es erklang die Konzertouvertüre Russische Ostern, Opus 36 von Nikolai Rimsky-Korsakow. Armin Jordan leitete das Orchestre de la Suisse Romande.

Die Klarinettistin Rita Karin Meyer und das Belenus-Quartett spielten von Josef Heinrich Beermann Andante und Menuetto aus dem Klarinettenquintett in S-Dur Opus 19.

Sie hörten den zweiten Satz aus dem Klavierkonzert in F-Dur, Opus 28 von Karl Czerny. Das Tasmanian Symphony Orchestra begleitete Howard Shelley.

0: Sie hörten von Louis Theodor Gouvy den ersten Satz, Thema con Variazioni, aus der Serenade Nummer 2 in F-Dur für Flöte, zwei Violinen, Viola, Violoncello und Kontrabass. Der Flötist Markus Brönnimann wurde begleitet vom Kreisler Quartett und Ilka Emert am Kontrabass.
1: Hören wir nun das Klarinettenkonzert Nummer 3 in D-Moll von Egon Gabler. In einer Interpretation der Klarinettistin Friederike Roth und der Baden-Badener Philharmonie. Dirigent Pavel Balev.

Die Baden-Badener Philharmonie begleitete die Klarinettistin Friederike Roth im Klarinettenkonzert Nummer 3 in D-Moll von Egon Gabler. Pawel Balew dirigierte.

0: Sie hörten das Klavierstück für Elise von Ludwig van Beethoven. Der Pianist Se Siang Wong spielte.
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0: Sie hörten die Ouvertüre zu Gioachino Rossinis Oper Die Seidene Leiter. Das Münchner Kammerorchester wurde dirigiert von Alexander Liebreich.
1: Nun steht Musik aus dem 18. Jahrhundert auf dem Programm. Die Sinfonie in F-Dur Opus 1 Nummer 5 des Genfer Komponisten Gaspar Fritz. Michael Schneider dirigiert das Ensemble La Stagione Frankfurt.

Das Ensemble La Stagione Frankfurt spielte von Gaspar Fritz die Sinfonie in F-Dur, Opus 1, Nummer 5. Dirigent war Michael Schneider.

Sie hörten eine Aufnahme mit dem Deutschen Symphonieorchester Berlin unter der Leitung von Howard Griffiths. Sie spielten von Jacques Offenbach Vals aus Le Royaume de Neptune.

0: Das Kammerorchester Basel unter der Leitung von Giovanni Antonini spielte das Allegro Molto aus der Sinfonie Nummer 19 in D-Dur von Joseph Haydn.
1: Elias Parish Alvars war ein Meister der Harfe im 19. Jahrhundert. Von ihm erklingt nun das Concertino in D-Moll für Harfe, Klavier und Orchester. Sie hören Marielle Nordmann an der Harfe, François-René Duchable am Klavier und begleitet werden sie vom Orchestre Philharmonique Strasbourg unter der Leitung von Theodor Guschelbauer.

0: Sie hörten eine Aufnahme des Concertino in D-Moll für Harfe, Klavier und Orchester von Elias Parish Alvars mit dem Orchestre Philharmonique Strasbourg und Marielle Nordmann, Harfe, und dem Pianisten François-René Duchâble. Die Leitung hatte Theodor Guschelbauer.
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Das war das Menuetto aus der kleinen Nachtmusik von Wolfgang Amadeus Mozart. Es spielte die Camerata Bern unter der Leitung von Thomas Fury.

0: Die Nachrichten von SRF um 4 mit Frank Estermann. In der Schweiz sind mehr Menschen von Betrugsdelikten betroffen. Das zeigt eine neue Umfrage der Zürcher Hochschule für angewandte Wissenschaften und der Universität St. Gallen. Fast 16% der Befragten sagten, sie seien 2025 von einem Betrugsdelikt betroffen gewesen. Der Anteil ist damit fast doppelt so hoch wie noch im Jahr 2022. 3/4 der Betrugsdelikte passieren laut der Befragung im Internet und in den sozialen Medien. Das Sicherheitsgefühl in der Schweiz hat sich laut der Umfrage leicht verschlechtert. Gut 83% der Befragten sagten, sie fühlten sich auch nach Einbruch der Dunkelheit sicher. Das sind knapp 5 Prozentpunkte weniger als noch 2022. Für die repräsentative Umfrage wurden knapp 13.500 Personen befragt. In Costa Rica hat Präsidentin Laura Fernandez ein neues Hochsicherheitsgefängnis eröffnet. Dieses ist dem Megagefängnis in El Salvador nachempfunden und soll helfen, die Bandenkriminalität zu bekämpfen. Im neuen Gefängnis hat es Platz für gut 5000 Häftlinge. In der Anstalt sollen strenge Regeln gelten, auch für den Kontakt nach außen und für Besucher. Die Kriminalität in Costa Rica ist in den letzten Jahren sprunghaft angestiegen. Zuvor galt das Land als eines der sichersten in Lateinamerika. Zu zwei weiteren Meldungen aus dem Ausland. In der türkischen Millionenmetropole Istanbul haben heftige Regenfälle zu Überschwemmungen geführt. Zahlreiche Straßen stehen unter Wasser und Unterführungen und Keller seien vollgelaufen, meldet die Nachrichtenagentur Anadolu. Laut den Behörden ist ein 14-jähriges Kind gestorben. Es habe einen Stromschlag erlitten, als es in eine Pfütze trat. Und die britische Regierung stellt umgerechnet knapp 19 Millionen Franken zur Verfügung für die Reparaturen an der Schutzhülle beim ukrainischen Atomkraftwerk Tschernobyl. Das gab die Regierung im Rahmen eines Besuchs des ukrainischen Präsidenten Volodymyr Zelensky in London bekannt. Die Schutzhülle um die Atomruine wurde letztes Jahr bei einem russischen Drohnenangriff beschädigt. Das Wetter: im Flachland liegt zunächst Nebel, sonst ist es meist sonnig bei 15 bis 20 Grad. Das waren Nachrichten von Radio SRF, verantwortlich Frank Estermann.
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Das war die Violinsonate Nummer 1 in Es-Dur von Josef Gabriel Rheinberger. Sie hörten das Werk in der Interpretation von Rainer Wolters, Violine, und Jürg Hanselmann, Klavier.

Sie hörten Cantos de Marinieros aus Tres Recuerdos für Orchester von Deodat de Séverac. Roberto Benzi dirigierte das Orchestre de la Suisse Romande.

0: Sie hörten das Andante Sostenuto aus dem Klavierkonzert in G-Moll, Opus 33 von Antonín Dvořák. Der Pianist Francesco Piemontesi und das BBC Symphony Orchestra musizierten. Dirigent Jiří Bělohlavek.
1: Aus der Sinfonia Concertante für zwei Klarinetten und Orchester in B-Dur von François de Vienne nun der erste Satz Allegro con Spirito. Es spielt das Consortium Classicum und die NDR Radiophilharmonie, geleitet von Wolf-Dieter Hauschild.

Allegro con Spirito aus der Sinfonia Concertante für zwei Klarinetten und Orchester in B-Dur von François Devienne. Wolf-Dieter Hauschild dirigierte die NDR Radio Philharmonie und das Ensemble Consortium Classicum.

Das war die Motette Panis Angelicus von César Franck. Der Tenor Pavol Breslik und der Chor Accentus sangen unter der Leitung von Laurence Equilbet. In dieser Aufnahme spielten außerdem die Cellistin Sonja Wieder-Atherton, Aurélie Saraf an der Harfe und Daniel Maurer an der Orgel.

0: Aus Trois Morceaux, Opus 73 von Moritz Moszkowski, hörten Sie Esquisse Vénitienne. Seta Taniel spielte.
1: Und nun die Sinfonia Concertante in G-Dur für Flöte, Oboe und Orchester von Domenico Cimarosa. Die Solisten sind Aurel Nicolet, Flöte, und Heinz Holliger, Oboe. Sie werden begleitet von der Academy of St. Martin in the Fields. Dirigent ist Kenneth Sillitoe.

Sinfonia Concertante in G-Dur von Domenico Cimarosa. Sie hörten eine Aufnahme mit Aurel Nicolet, Flöte, und Heinz Holliger, Oboe, und der Academy of St. Martin in the Fields. Dirigent war Kenneth Sillitoe.

Sie hörten Ouvertüre und Rondo aus der Suite Abdelazer von Henry Purcell. Das Ensemble Le Phénix spielte.

Sinfonie Nummer 1, genannt der Titan, von Gustav Mahler. Sie hörten den zweiten Satz, gespielt vom Orchestre de la Suisse Romande, Dirigent Armin Jordan.

Das Orchester der norwegischen Oper unter der Leitung von Inga Bergby spielte einen Tanz aus der Oper Olav Liljekrantz von Arne Eggen.

0: Die Pianistin Elisabeth Sombart interpretierte die Etude posthume pour Piano Nummer 2 von Frédéric Chopin.
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Von Johann Friedrich Fasch hörten wir das Konzert für Blockflöte und Orchester in F-Dur. Der Blockflötist Stefan Temming wurde begleitet vom Capricornus Consort Basel.

Das Kyrie aus der Messe a cappella für vierstimmigen Chor von Charlotte Zoï hörten wir in einer Aufnahme mit den Chœurs de Radio France unter der Leitung von Christophe Grapperon.

Die Russische Kammerphilharmonie St. Petersburg und der Klarinettist Fabio Di Casola spielten das Rondo aus dem Konzert für Klarinette und Orchester Nummer 1 in F-Moll Opus 73 von Karl Maria von Weber. Die Leitung hatte Juri Gilbo.

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1: Die Nachrichten von SRF um 6 mit Basil Koller. Guten Morgen. Wer steckt hinter dem Cyberangriff auf das Schweizer Raumfahrtunternehmen Beyond Gravity? SRF-Recherchen zeigen, laut Insidern führt die Spur nach China. Und der Pflegeverband Allianz Care ist Konkurs, nur ein Jahr nach seiner Gründung. Das Wetter, es ist meist sonnig mit hohen Wolkenfeldern, im Flachland zunächst teils neblig, bei 16 bis 21 Grad. Vor zwei Wochen wurde bekannt, Unbekannte haben Beyond Gravity gehackt, den Schweizer Raumfahrtkonzern, der dem Bund gehört. Nun zeigen Recherchen von SRF, Beyond Gravity und der Bund gehen davon aus, dass China hinter dem Angriff steckt. Aus dem Bundeshaus berichtet Dominik Meyer.
2: Offiziell bestätigen es weder Beyond Gravity noch das Verteidigungsdepartement VBS, das die Cyberattacke mit untersucht. Doch mehrere involvierte Personen erklären gegenüber SRF, Beyond Gravity selbst und der Bund würden China hinter dem Angriff auf den Schweizer Weltraumkonzern vermuten. Wenig überrascht ist Ralf Weber, der Professor am Europa-Institut der Universität Basel, forscht unter anderem zu chinesischen Geheimdiensten.
3: Bezüglich China sind auch jüngst gerade in Deutschland Fälle bekannt geworden, in denen es um Weltraumtechnologie gegangen zu sein scheint. Das ist etwas, was China einen Fokus drauf hat.
2: An welche Informationen die Angreifer bei Beyond Gravity gekommen sind, ist unklar. Klar scheint aber, dass Daten gestohlen wurden. Das lässt sich auch ableiten aus der Stellungnahme der grünen Ständerätin Maya Graf. Die Präsidentin der Geschäftsprüfungskommission des Ständerats vertritt die Oberaufsicht des Parlaments und sagt:
4: Die beiden Geschäftsprüfungskommissionen haben vom Datenabfluss bei Beyond Gravity Kenntnis erhalten. Und der Bericht liegt Ihnen vor über den Sicherheitsvorfall.
2: Zum Inhalt des Berichts und damit auch zum China-Verdacht aber sagt Graf nichts. Die zuständige Gruppe innerhalb der Kommission werde das weitere Vorgehen festlegen.
1: Allianz Care, der Dachverband der Pflege, hat kein Geld mehr. Gerade mal ein Jahr lang gab es den Verband. Nun wird ein Konkursverfahren eingeleitet. Das haben Delegierte und Führungsgremien am Abend beschlossen. Es ist ein Dämpfer für die gesamte Pflegebranche. Christine Wanner berichtet.
5: Mit Elan und wohl zu hohem Tempo ist Allianz Care vor einem Jahr gegründet worden. Als Dachverband für alle Pflegeberufe, von der Pflegeassistenz über die selbstständige Pflegefachfrau bis zum diplomierten Pflegeexperten. Der Berufsverband für Pflegefachfrauen und Männer, SPK, trat mit fast allen Sektionen dem Dachverband bei und übertrug ihm seine bisherigen Aufgaben. Weitere Berufsverbände aus der Pflege kamen hinzu, doch nicht genug. Ab Frühjahr hätten sich finanzielle Schwierigkeiten abgezeichnet, schreibt Allianz Care, vor allem weil die Mitgliederzahlen viel zu tief waren im Verhältnis zu den Kosten des neuen Dachverbands. Das habe sich nicht auffangen lassen. Allianz Care wird nun aufgelöst. Die Mitgliedsverbände müssten die Weichen neu stellen, auch der SPK. Das wird ohne Yvonne Ribi geschehen, die langjährige SPK-Geschäftsführerin und aktuelle Direktorin von Allianz Care zieht die Konsequenzen dieses raschen Scheiterns. Sie spricht von einem Neuanfang mit neuen Kräften.
1: Ins Ausland jetzt. In Albanien sind erneut tausende Menschen auf die Straße gegangen. Sie protestierten für bessere Lernbedingungen an Schulen und Universitäten, aber auch gegen die Regierung von Regierungschef Edi Rama. Dabei kam es zu Zusammenstößen zwischen Demonstrierenden und der Polizei. Außerdem gerieten ein Gebäude des Bildungsministeriums sowie zwei Bankgebäude in Brand. Schon länger gibt es in Albanien Proteste gegen die Regierung von Regierungschef Edi Rama. Unter anderem, weil er in einem Naturschutzgebiet den Bau eines Luxusresorts bewilligt hat. Zudem gibt es immer wieder Korruptionsvorwürfe. Zum Sport mit Eishockey. In der Champions Hockey League haben es alle drei Schweizer Teams in die nächste Runde geschafft. Davos hat sich trotz der 0-2-Niederlage gegen das tschechische Team von Liberec qualifiziert. Genf Servette und Freiburg waren schon zuvor sicher weiter. Genf gewinnt gegen die Kölner Haie 4:3 nach Verlängerung. Freiburg verliert auswärts in Dänemark gegen Herning mit 3:4 nach Penaltyschießen. Und dann ist noch ein Spiel in der Schweizer Eishockeymeisterschaft gespielt worden. Lausanne gewinnt gegen Ajoie mit 6:3. Die Börsendaten von SIX. Der Dow Jones Index in New York hat 0,1% verloren. Der Nikkei Index in Tokio fällt um 5,3%. Der Euro wird zu 93,03 gehandelt, der Dollar zu 82,82. Das waren Nachrichten von Radio SRF, verantwortlich Sandro Peter.
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6: Informiert sind wir. Jetzt geht's in den neuen Tag. Schön sind Sie da. Guten Morgen.

Das war das Zürcher Kammerorchester. Roger Norrington hat das Orchester geleitet. Das war das Menuett aus der Sinfonie Nummer 86 von Joseph Haydn. Amanda Röntgenmeier. Auf sie werfen wir jetzt einen genaueren Blick. Die schwedische Komponistin war ein gefeierter Star bis zu ihrer Hochzeit. Sie war die erste Frau in Schweden, die den Titel einer Musikdirektorin erwarb. Und sie hat als Solo-Violinistin viele Triumphe gefeiert. Mit ihrer Hochzeit, aber eben mit Julius Röntgen, ist diese öffentliche Karriere schlagartig beendet worden. Denn es hat nicht zum damaligen Rollenverständnis gepasst, dass eine verheiratete Frau öffentlich Konzerte gibt. Aber im privaten Raum ist Amanda Röntgenmeier weiterhin aufgetreten, oft zusammen mit ihrem Mann. «The Wonderful Adventures of Amanda Meyer». So heißt ein neues Album, das die Komponistin in den Fokus rückt. Wir hören daraus jetzt den ersten der schwedischen Weisen und Tänze, eben natürlich von Amanda Röntgenmeier. Hier ist das Trio Ernest und Eleonore Pili.

0: Der erste der schwedischen Weisen und Tänze von Noanda und Julius Röntgenmeier. Das war das Trio Ernest zusammen mit Eleonore Billy.
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kann man noch etwas weiter träumen mit diesen lauten Klängen von Silvius Leopold Weiss. Robert Barto hat das Bourré aus der Lautensonate Nummer 32 gespielt. Und jetzt gibt's etwas mehr Wumms.

rasant und fröhlich, diese Konklusion E-Moll aus dem ersten Teil der Tafelmusik von Georg Philipp Telemann. Das war das Freiburger Barockorchester. Donnerstagmorgen, draußen sehen wir noch nicht allzu viel, außer ein bisschen Nebel, bei uns jedenfalls. Wir wünschen einen entspannten Start.

0: So beginnt das Klaviertrio F-Dur von Johann Nepomuk Hummel. Das Trio Chausson hat den ersten Satz gespielt. Es ist 6:30. Guten Morgen, Salvador Atasoy.
1: Guten Morgen. China oder nicht China? Wer steckt hinter dem Angriff auf das Schweizer Raumfahrtunternehmen Beyond Gravity von Anfang Monat? Insider haben eine klare Antwort. Und es ist ein Aus mit Ansage. Allianz Care ist am Ende. Der Pflegedachverband beantragt den Konkurs und löst sich auf. Mehr dazu nach einem ersten Ausblick aufs Wetter aus der Nachrichtenredaktion Kevin Gahanes.
2: Der Donnerstag beginnt im Flachland zuerst teils neblig, später dann meist sonnig mit hohen Wolkenfeldern.
1: Beyond Gravity, das war einst die Raumfahrtdivision des Schweizer Rüstungsunternehmens RUAG. Heute ist sie ein eigenes Unternehmen im Besitz des Bundes. Anfang Monat wurde bekannt, Beyond Gravity wurde gehackt. Jetzt zeigen Recherchen von SRF, das Unternehmen und der Bund gehen von China als Angreifer aus. Bundeshausredaktor Dominik Meyer berichtet.
3: Offiziell bestätigen es weder Beyond Gravity noch das Verteidigungsdepartement VBS, das die Cyberattacke mit untersucht. Doch mehrere involvierte Personen erklären gegenüber SRF, Beyond Gravity selbst und der Bund würden China hinter dem Angriff auf den Schweizer Weltraumkonzern vermuten. Wenig überrascht ist Ralf Weber, der Professor am Europa-Institut der Universität Basel, forscht unter anderem zu chinesischen Geheimdiensten.
4: Der Weltraum steht schon länger im Fokus, auch gerade der Rivalität zwischen den USA und China. Bezüglich China sind auch jüngst gerade in Deutschland Fälle bekannt geworden, in denen es um Weltraumtechnologie gegangen zu sein scheint. Das ist etwas, was China einen Fokus drauf hat.
3: An welche Informationen die Angreifer bei Beyond Gravity gekommen sind, ist unklar. Klar scheint aber, dass Daten gestohlen wurden. Das lässt sich auch ableiten aus der Stellungnahme der grünen Ständerätin Maya Graf. Die Präsidentin der Geschäftsprüfungskommission des Ständerats vertritt die Oberaufsicht des Parlaments und sagt:
5: Die beiden Geschäftsprüfungskommissionen haben vom Datenabfluss bei Beyond Gravity Kenntnis erhalten. Und der Bericht liegt Ihnen vor über den Sicherheitsvorfall.
3: Zum Inhalt des Berichts und damit auch zum China-Verdacht aber sagt Graf nichts. Die zuständige Gruppe innerhalb der Kommission werde das weitere Vorgehen festlegen. Welches Motiv könnte China haben für einen Angriff auf Beyond Gravity? Schließlich ist das Land bereits heute eine bedeutende Weltraumnation.
4: Wir stellen uns oft vor, dass da große Technologien gestohlen werden müssen. Aber ich glaube, in der Praxis der Spionage geht es doch auch oft darum, einfach nur an Details heranzukommen. Dinge, die für sich genommen nicht von großer Bedeutung erscheinen. Aber wenn das dann ein Dienst zusammensetzt, dann kann das von großer Bedeutung sein.
3: Sagt China-Forscher Ralf Weber. Sollten einmal harte Beweise vorliegen gegen China, dann müsste der Bundesrat abwägen, wie er reagieren soll. Meist sei der Bundesrat zurückhaltend, sagt Weber, weil die Schweiz ja noch andere Interessen habe. Im Fall China zum Beispiel das erweiterte Freihandelsabkommen, das beide Staaten bald unterzeichnen wollen.
4: Es gibt viele außenpolitische Ziele, die in der Vergangenheit vielleicht schon oft dazu gesorgt haben, dass man Spionagefälle eher versucht, anders zu lösen, nicht dass Leute halt ausreisen aus dem Land und solche Maßnahmen.
3: Die Schweiz reagiere meist diskret, anders als Deutschland, das Spionageaktionen auch von China vermehrt öffentlich mache.
1: Es ist übrigens bereits der zweite Hackerangriff auf Beyond Gravity.

0: Universität St. Gallen. Und dort sieht man auch, es wird mehr gestohlen, zum Beispiel Autos.
1: Das Sicherheitsgefühl der Menschen hat sich entsprechend leicht verschlechtert. Wie sicher finden die Menschen das Leben in der Schweiz?
0: Gut 83% der Befragten sagen, sie fühlen sich auch nach Einbruch der Dunkelheit sicher in der Schweiz. Das sind aber knapp 5 Prozentpunkte weniger als noch 2022. Grundsätzlich wird die Schweiz aber weiterhin als sehr sicheres Land wahrgenommen. Allerdings gut jede dritte befragte Person wünscht sich mehr Präsenz der Polizei.
1: Zu einem ganz anderen Thema. Allianz Care, der Dachverband der Pflege, ist insolvent. Gerade mal ein Jahr hat der Verband existiert. Nun wird ein Konkursverfahren eingeleitet. Das haben Delegierte und Führungsgremien am Abend beschlossen. Es ist ein Dämpfer für die gesamte Pflegebranche. Christine Wanner berichtet.
2: Mit Elan und wohl zu hohen Hoffnungen und zu rasch ist Allianz Care vor einem Jahr gegründet worden, als Dachverband für alle Pflegeberufe, von der Pflegeassistenz über die selbstständige Pflegefachfrau bis zum diplomierten Pflegeexperten. Es war das vierte Jahr nach dem Jahr zur Pflegeinitiative, mit dem die Stimmbevölkerung Bund und Kantonen den Auftrag gab, mehr finanzielle Mittel in die Pflege, Aus- und Weiterbildung zu stecken und die Arbeitsbedingungen so auszugestalten, dass diese den Beruf nicht gleich wieder verlassen, sondern längerfristig im Gesundheitswesen tätig bleiben. Mit Allianz Care sollte die Pflegebranche geeint auftreten können, so das Ziel. Der Berufsverband für Pflegefachfrauen und Männer, SPK, trat mit fast allen Sektionen dem Dachverband bei und übertrug ihm seine bisherigen Aufgaben. Weitere Berufsverbände aus der Pflege kamen hinzu, doch nicht genug. Ab Frühjahr hatten sich finanzielle Schwierigkeiten abgezeichnet, schreibt Allianz Care, vor allem weil die Mitgliederzahlen viel zu tief waren im Verhältnis zu den Kosten des neuen Dachverbands. Das habe sich nicht auffangen lassen. Allianz Care wird nun aufgelöst und der Konkurs abgewickelt. Die Mitgliedsverbände müssten die Weichen neu stellen, auch der SPK. Das wird ohne Yvonne Ribi geschehen, die langjährige SPK-Geschäftsführerin und aktuelle Direktorin von Allianz Care zieht die Konsequenzen dieses raschen Scheiterns. Sie spricht von einem Neuanfang mit neuen Kräften.
1: Zu weiteren Themen nun. Die Ukraine kann das Satellitensystem Starlink nur noch beschränkt nutzen. Sie braucht es etwa, um Drohnen zu steuern. Nun hat sich der Multimilliardär Elon Musk dazu geäußert, der Mann hinter Starlink.
0: Elon Musk schreibt, Starlink sei ein kommerzieller Dienst und dürfe darum nur zivil genutzt werden oder zur Verteidigung. Für offensive militärische Aktionen hingegen dürfe sein Satellitensystem nicht eingesetzt werden, so Musk. Er schreibt, das wäre für ein kommerzielles Unternehmen unangemessen. Musk erwähnt in seinem Text auch Starshield, das ist die militärische Sparte von Starlink. Dort entscheidet der US-Präsident über die Nutzung. Ob die Ukraine auch Starshield nutzt, ist aber nicht klar. Nach Albanien. Dort sind wieder tausende Menschen auf die Straße gegangen. Sie demonstrieren für bessere Bedingungen an Schulen und Universitäten. Es hat auch Gewalt gegeben. Demonstrierende haben Steine auf die Polizei geworfen. Außerdem haben sie mehrere Gebäude angezündet. In Albanien gibt es schon länger Proteste gegen die Regierung. Unter anderem wird dem Premierminister Korruption vorgeworfen.
1: Wir kommen zum Sport. Eishockey. In der Champions Hockey League haben es alle drei Schweizer Teams in die nächste Runde geschafft.
0: Davos hat sich qualifiziert, trotz der 0-2 Niederlage gegen das tschechische Team von Liberec. Genf Servet und Freiburg sind auch sicher weiter. Genf hat am Abend gegen die Kölner Haie gewonnen mit 4-3 nach Verlängerung. Freiburg hat auswärts in Dänemark gegen Herning verloren mit 3-4 nach Penaltyschießen. Und auf nationaler Ebene in der Schweizer Eishockey-Meisterschaft hat Lausanne gegen Ajoie gewonnen mit 6-3. Die Börsendaten von SIX, der Dow Jones Index in New York hat 0,1% verloren. Der Nikkei-Index in Tokio fällt um 4,7%. Der Euro wird zu 93,05 gehandelt, den Dollar gibt's für 82,96. Und die Wetteraussichten. Über dem Flachland liegen zuerst Nebelfelder heute. Sie lösen sich noch am Vormittag auf. Dann wird es meist sonnig mit hohen Wolkenfeldern. Die Höchstwerte beidseits der Alpen bei 16 bis 21 Grad.
1: Das sind die Informationen von heute Morgen. 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Verantwortlich ist Silvan Zemp. Die Zeit 6:39 Uhr.
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0: Der erste der bayerischen Tänze von Edward Elgar, James Judd, hat das New Zealand Symphony Orchestra dirigiert bei dieser wunderbaren Musik. Ja, Musik ist das Schönste, findet auch die Geigerin Patricia Kopaczynskaja.
1: Musik ist Leben, ist Luft, unser Herz, unsere Fantasie. Das, was wir brauchen, nachdem wir gegessen haben, geschlafen haben und Kinder gemacht haben, das ist das, was unsere Seelen anspricht. Das Wortlose und das Unendliche, ja?
0: Ja, schöner kann man das, glaub's nicht, sagen. Das war die moldawisch-schweizerische Geigerin Patricia Kopaczynskaja. Sie spielt jetzt Beethoven zusammen mit dem Orchestre des Champs-Élysées.

0: Das war die Romanze Nummer 1 von Ludwig van Beethoven, gespielt von der Geigerin Patricia Kopaczynskaja. Dazu hat Philipp Herwege das Orchestre des Champs-Élysées geleitet.
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0: Englischhorn und Klavier, das waren Martin Fruttiger und Petja Mineva. Sie spielten die Valse, eines der vier Stücke für eben Englischhorn und Klavier von Clémence de Grandval. Das war eine Koproduktion von SRF 2 Kultur. Höre ich Oasis, dann denke ich daran. Ja, Wonderwall, einer der größten Hits der britischen Band Oasis. Aber Oasis ist nicht nur eine Band, es gibt auch den Oasis Index. Oliver Rutz weiß, was es mit diesem und anderen Indexen auf sich hat.
1: Die Kaufkraft kann global mit Indexen verglichen werden. Das bekannteste Beispiel, der Big Mac Index. Er schlüsselt auf, wie viel man weltweit für ein Fast-Food-Menü zu bezahlen hat. Aber kennen Sie auch den kleinen wilden Bruder des Big Mac Index, den Oasis Index, benannt nach diesem Song der Britpop-Band? Der Songtitel Cigarettes and Alcohol. Und so vergleicht der Oasis-Index nicht den Preis für Sesambrötchen, Essiggurken und Pommes frites, sondern den Preis für 5 große Bier und 2 Schachteln Zigaretten. Und das in 69 Städten weltweit. Der Oasis-Index wird jedes Jahr vom Forschungsinstitut der Deutschen Bank herausgegeben. Nicht als Index für reine Kaufkraft, sondern es geht eben um 2 Genussmittel, Alkohol und Tabak, die weltweit unterschiedlich stark besteuert sind. So sind es beim Oasis-Index für einmal nicht Zürich oder Genf, die sich um den Spitzenplatz streiten. Sie dümpeln hier im Mittelfeld. Die obersten 4 Plätze gehen nach Neuseeland und Australien. In Melbourne, das den Oasis-Index anführt, kosten 5 Bier und 2 Schachteln Zigaretten sage und schreibe 111 Dollar. 3-mal so viel wie in Zürich. Der Oasis-Index zeigt aber auch, wie Down Under politisch durchgreift, wenn es um Genussmittel geht. In Melbourne ist der Index in den letzten 7 Jahren um 81% gestiegen. In der Schweiz hat sich der Preis für 5 Bier und 2 Schachteln Zigaretten im gleichen Zeitraum hingegen nur um 1/3 erhöht.
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0: Antonín Dvořák begleitet uns hier in den Donnerstag. Das Kellerquartett hat den dritten Satz aus seinem Streichquartett Nummer 12 gespielt. Es ist 7 Uhr. Guten Morgen, Bodo Frick.
1: Guten Morgen. Kulturnachrichten.
0: Die Scala in Mailand, sie gehört zu den bekanntesten Opernhäusern der Welt. Der gute Ruf der Scala schützt das Opernhaus aber nicht von internen Querelen, Bodo Frick. Die Belegschaft hat einen Streik angekündigt.
1: Der ist für nächsten Dienstag geplant, schreibt das Klassik-Online-Nachrichtenportal Pizzicato. An diesem Tag soll die Premiere stattfinden, der Oper Faust von Charles Gounod.
0: Und warum will jetzt die Belegschaft streiken?
1: Die Gewerkschaften fordern 15% mehr Lohn für die Belegschaft. Diese Lohnerhöhung soll im Rahmen der Verlängerung des Vertrags des Opernhauses erfolgen. Er wird ab nächstem Jahr für 3 Jahre verlängert.
0: Und auch an anderen großen Opernhäusern in Europa wurden Verträge verlängert, an der Staatsoper Unter den Linden in Berlin.
1: Dort geht es um die Verträge des Führungsduos Intendantin Elisabeth Sobotka und Generalmusikdirektor Christian Thielemann bleiben 5 Jahre länger im Amt. Der Stiftungsrat der Oper hat die Verträge bis 2034 verlängert, teilt er mit. Das Führungsduo hat seine Zusammenarbeit vor 2 Jahren begonnen und die beiden freuen sich, sie an der Staatsoper Unter den Linden weiterführen zu können, werden sie zitiert.
0: Und zum Schluss in die Türkei, da gehen die Behörden weiterhin gegen die Medien vor.
1: Die türkische Polizei habe die Zentrale des Nachrichtensenders Halk TV gestürmt und eine Live-Übertragung gestoppt, meldet das Medienunternehmen. Danach habe die Polizei einen Zwangsverwalter eingesetzt. Zudem seien Haftbefehle erlassen worden gegen Mitarbeitende des Senders. Der Vorwurf laute Bestechung, Manipulation und Geldwäsche. Die Opposition in der Türkei kritisiert dieses Vorgehen.
0: Und ich habe es eingangs angetönt, es ist kein Einzelfall.
1: Nein, vor kurzem wurde berichtet, dass die Nachrichtenwebsite T24 in der Türkei gesperrt wurde. Ihr wird vorgeworfen, LGBTQ-Propaganda zu verbreiten.
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0: Bodo Frick hat die Kultur im Blick. Ich bin Caroline Lüchinger. Wir sind Ihr Morgenteam.

0: Das war der Schweizer Pianist Andreas Häfliger. Er hat das Allegretto aus der Klaviersonate B-Dur von Wolfgang Amadeus Mozart gespielt. 40 Milliarden, ein nettes Sümmchen. Um so viel Geld wird die Kühne Stiftung ihr Vermögen vermutlich erhöhen. Die Kühne Stiftung, die gibt es schon länger. Im August ist der Logistikunternehmer Klaus-Michael Kühne gestorben. Sein Erbe, eben diese 40 Milliarden, fließen nun in die Stiftung. In der Schweiz gibt es viele Stiftungen. Die Kühne Stiftung ist eine der grössten. Viel Geld ist also da. Aber wohin geht das eigentlich? SRF Musikjournalist Benjamin Herzog hat sich mit der Frage dieser Stiftungsgelder beschäftigt. Ben, kannst du uns mal einen Überblick verschaffen, wie es aussieht mit den Stiftungen in der Schweiz?
1: Ja, gerne mache ich das. Stiftungen heißt, es sind Kinder der Wohlstandsgesellschaft. Also geht es der Wirtschaft gut, wachsen die Privatvermögen, davon profitieren die Stiftungen. Mhm. Die Schweiz ist ein gutes Land für Stiftungen, als Finanzplatz natürlich, weil die Vermögensverwaltung hier gut ist und auch die rechtliche Situation für Stiftungen. Mhm. Darum gibt es hier überproportional viele Stiftungen. Und diese Vermögen von gemeinnützigen Stiftungen, die wachsen, man hat das ausgerechnet, in den letzten 5 Jahren um 20 Milliarden ohne Kühne. Das sind heute aktuell geschätzte 160 Milliarden. Mit Kühne dürften es dann 200 sein. Ausgeschüttet aber wird in Anführungsstrichen nur ein Teil davon, 6 Milliarden, das ist viel Geld, das aber auch für ganz verschiedene Ziele eingesetzt wird.
0: Definitiv viel Geld, 6 Milliarden, die da ausgeschüttet werden. Bleiben wir bei der Kühne Stiftung, die eben ihr Vermögen aufstockt. Profitiert da die Kultur?
1: Ja, bei der Kühne Stiftung, wohin fließt das? Sie unterstützt 4 Bereiche. Mhm. Und die Kultur ist neben Logistik, dem Hauptbereich, Medizin und Umweltschutz, das kleinste Teil. Logistik, Medizin, Umweltschutz machen insgesamt über 90% aus, die Kultur 7%. Das erklärt sich aus der DNA natürlich dieser Stiftung. Klaus-Michael Kühne war ein Logistikunternehmer. Und ob sich das jetzt ändert, fragen sich viele. Nein, sagt der Basler Anwalt Thomas Stehelin. Er ist Präsident im Stiftungsrat und er hat der Bilanz verraten, das, was Kühne geschaffen hat, werde er weiterführen und später, wenn nötig, auch weiterentwickeln. Jetzt aber bestehe keine Dringlichkeit, irgendetwas zu ändern.
0: Eine wichtige Botschaft gilt die angesprochene Kontinuität auch im Bereich der Kultur. Gerade bei Stiftungen besteht immer die Gefahr, dass sie ihre Förderung zurückziehen, wenn der Patron verstirbt.
1: Ja, oder aus anderen Gründen. Die Kühne Stiftung unterstützt zum Beispiel das Lucerne Festival. Dieser Vertrag läuft nächstes Jahr aus. Mhm. Wie es dann weitergeht, das habe ich Emilie Reichmann gefragt. Sie ist bei Kühne gewissermaßen die Kulturchefin und sie sagt:
2: Die Kühne Stiftung setzt in ihren Kulturprojekten auf langjährige Partnerschaften. Das betrifft Lucerne Festival, aber eben auch die Salzburger Festspiele, das Opernhaus Zürich, die Elbphilharmonie, aber auch die Hamburgische Staatsoper. Ich sehe momentan nicht, dass sich daran was verändert, sondern wir werden weiterhin an der Stelle auf Kontinuität setzen. Und ich bin auch ganz optimistisch, dass wir da zeitnah auch etwas konkreter auf diese Frage antworten können.
1: Also das kann man so interpretieren, dass das Lucerne Festival weiterhin unterstützt wird von Kühne.
0: Emily Reichmann hat gerade auch das Opernhaus Zürich angesprochen. Wie sieht's dort aus? Läuft da auch ein Vertrag aus?
1: Also im Gegenteil, die Kühne Stiftung hat in Zürich ganz neu eine Akademie am Opernhaus lanciert für junge Sänger und Sängerinnen. Da geht's nicht ums Singen, sondern um andere Sachen, wie gehe ich mit meinen Finanzen um, wie kümmere ich mich um Sozialversicherungen, wenn ich auf dem ganzen Globus unterwegs bin, Selbstmarketing, mentale Gesundheit. Und eine zweite Akademie ist geplant für zukünftige Intendanten, Intendantinnen. Es gibt zwar solche Programme schon im Kulturmanagement, aber nicht explizit auf Oper bezogen. Diese zweite Akademie ist noch in der Konzeptionsphase. Die künftigen Teilnehmer, das sind Leute, die jetzt Regie führen oder in der Direktion sitzen, die werden jetzt früh erkannt, zum Teil auch schon bereits bereits ernannte Intendantinnen, Intendanten, die in 2 bis 3 Jahren antreten. Das werden dann so 4 bis 10 Personen pro Jahrgang sein. Individualisierte Programme kriegen die, so Coachings zu konkreten Fällen. Das soll nächstes Jahr im Herbst anfangen.
0: Ja, also die Kühne Stiftung, eine der größten Stiftungen in der Schweiz. Ihr Vermögen wird um 40 Milliarden aufgestockt. Vermutlich, Ben Herzog, hat das Stiftungswesen für uns eingeordnet. Und das Stiftungswesen und aber auch ihre Verschwiegenheit ist morgen auch Thema im Kulturplatz-Talk. Nach 9 Uhr hier auf SRF 2 Kultur.

Das war die letzte der fünf Bagatellen von Antonín Dvořák. Oliver Trindl begleitete das Vogler-Quartett auf dem Harmonium.

Klarinettenkonzert Nummer 3 von Karl Stamitz. Paul Meyer spielte die Romanze auf der Klarinette, begleitet vom Kurpfälzischen Kammerorchester. Und von der Klarinette kommen wir zur Geige und deren Emanzipation im 17. Jahrhundert. Da hat sich die Geige in Deutschland befreit. Befreit von ihrer Rolle als reines Begleitinstrument. Die Geige ist bis dahin vor allem genutzt worden, um die menschliche Stimme im Chor zu verdoppeln oder um Tanzmusik zu begleiten. Im 17. Jahrhundert aber wurde die Geige in Deutschland zum eigenständigen, virtuosen Soloinstrument. Und genau diese Emanzipation gibt's jetzt auf dem neuen Album von Louise Ayrton zu hören. Hier ist die Geigerin. Mit einem Continuo-Ensemble spielt sie die Chacona D-Dur von Samuel Friedrich Capricornus.

Chacona, D-Dur von Samuel Friedrich Capricornus. Das war die Geigerin Louise Ayrton zusammen mit einem Continuo-Ensemble. Das Stück ist ab dem neuen Album Aurora Germanica. Es ist beim Label Château de Versailles Spectacle erschienen.

0: So beginnt Gioachino Rossinis Oper L'Inganno Felice. Alexander Liebreich hat das Münchner Kammerorchester geleitet. Es ist 7:30. Guten Morgen, Salvador Tassoi.
1: Guten Morgen. Der Schweizer Weltraumkonzern Beyond Gravity ist Opfer einer Cyberattacke geworden. SRF-Recherchen zeigen, die Verantwortlichen vermuten China hinter dem Angriff. Und Allianz Care ist Konkurs, der Schweizer Dachverband der Pflege löst sich auf. Kevin Garnes, er hat den Ausblick aufs Wetter.
2: Guten Morgen, der Donnerstag beginnt im Flachland, ein bisschen neblig, später dann meist sonnig mit hohen Wolkenfeldern.
1: Vor 2 Wochen wurde bekannt, dass Unbekannte Beyond Gravity gehackt haben, den Schweizer Raumfahrtkonzern im Besitz des Bundes. Unklar war, wer hinter dem Angriff steckt. Und nun zeigen Recherchen von SRF, Beyond Gravity und der Bund gehen von China als Angreifer aus. Aus dem Bundeshaus berichtet Dominik Meyer.
3: Offiziell bestätigen es weder Beyond Gravity noch das Verteidigungsdepartement VBS, das die Cyberattacke mit untersucht. Doch mehrere involvierte Personen erklären gegenüber SRF, Beyond Gravity selbst und der Bund würden China hinter dem Angriff auf den Schweizer Weltraumkonzern vermuten. Wenig überrascht ist Ralf Weber, der Professor am Europa-Institut der Universität Basel, forscht unter anderem zu chinesischen Geheimdiensten.
4: Bezüglich China sind auch jüngst gerade in Deutschland Fälle bekannt geworden, in denen es um Weltraumtechnologie gegangen zu sein scheint. Das ist etwas, was China einen Fokus drauf hat.
3: An welche Informationen die Angreifer bei Beyond Gravity gekommen sind, ist unklar. Klar scheint aber, dass Daten gestohlen wurden. Das lässt sich auch ableiten aus der Stellungnahme der grünen Ständerätin Maya Graf. Die Präsidentin der Geschäftsprüfungskommission des Ständerats vertritt die Oberaufsicht des Parlaments und sagt:
5: Die beiden Geschäftsprüfungskommissionen haben vom Datenabfluss bei Beyond Gravity Kenntnis erhalten. Und der Bericht liegt Ihnen vor über den Sicherheitsvorfall.
3: Zum Inhalt des Berichts und damit auch zum China-Verdacht aber sagt Graf nichts. Die zuständige Gruppe innerhalb der Kommission werde das weitere Vorgehen festlegen.
1: Es ist übrigens der 2. Hackerangriff auf Beyond Gravity. Was vor 10 Jahren passiert ist und welche Lehren man damals daraus gezogen hat, dazu mehr bei uns in der SRF News App. Und nun zu einer Meldung. Es gibt mehr Betrügereien in der Schweiz. In einer neuen Umfrage sagen fast 16%, sie seien 2025 von einem Betrugsdelikt betroffen gewesen. Kevin Garnes.
2: 16%, das sind fast doppelt so viele Leute, die betrogen wurden wie bei der letzten Umfrage vor 3 Jahren. Am gefährlichsten ist das Internet. 3/4 der Betrugsdelikte passieren dort, auf Websites oder auch in den sozialen Medien. Das zeigt die Umfrage. Gemacht haben sie die Zürcher Hochschule für angewandte Wissenschaften und die Universität St. Gallen. Und man sieht da auch, es wird mehr gestohlen, zum Beispiel Autos.
1: Das Sicherheitsgefühl der Menschen hat sich also entsprechend leicht verschlechtert. Wie sicher finden die Menschen das Leben in der Schweiz?
2: Gut 83% der Befragten sagen, sie fühlen sich in der Schweiz auch nach Einbruch der Dunkelheit sicher. Das sind aber knapp 5 Prozentpunkte weniger als noch 2022. Grundsätzlich wird die Schweiz weiterhin als sehr sicheres Land wahrgenommen. Allerdings gut jede 3. befragte Person wünscht sich mehr Polizeipräsenz.
1: Es war ein Aus mit Ansage. Am Abend haben Delegierte und Führungsgremien von Allianz Care beschlossen, den Pflegedachverband aufzulösen. Es wird ein Konkursverfahren eingeleitet. Das Ende von Allianz Care ist ein Rückschlag für die gesamte Pflegebranche. Christine Wanner berichtet.
6: Mit Elan und wohl zu hohen Hoffnungen und zu rasch ist Allianz Care vor einem Jahr gegründet worden. Als Dachverband für alle Pflegeberufe, von der Pflegeassistenz über die selbstständige Pflegefachfrau bis zum diplomierten Pflegeexperten. Es war das 4. Jahr nach dem Ja zur Pflegeinitiative, mit dem die Stimmbevölkerung Bund und Kantonen den Auftrag gab, mehr finanzielle Mittel in die Pflege, Aus- und Weiterbildung zu stecken

0: weil die Mitgliederzahlen viel zu tief waren im Verhältnis zu den Kosten des neuen Dachverbands. Das habe sich nicht auffangen lassen. Allianz Care wird nun aufgelöst und der Konkurs abgewickelt. Die Mitgliedsverbände müssten die Weichen neu stellen, auch der SBK. Das wird ohne Yvonne Ribi geschehen, die langjährige SBK-Geschäftsführerin und aktuelle Direktorin von Allianz Care zieht die Konsequenzen dieses raschen Scheiterns. Sie spricht von einem Neuanfang mit neuen Kräften.
1: Zu einer Weitermeldung ins Ausland. Die Ukraine kann das Satellitensystem von Multimilliardär Elon Musk nur noch beschränkt nutzen. Sie braucht es etwa, um Drohnen zu steuern, und hat sich Musk dazu geäußert. Er schiebt die Verantwortung auf die US-Regierung.
2: Elon Musk schreibt, das militärische Satellitensystem Starshield gehöre der US-Regierung und werde auch von ihr kontrolliert. Über Einschränkungen bei der Nutzung entscheide letztlich US-Präsident Trump und nicht seine Firma. Sein kommerzieller Dienst Starlink dürfe nur zivil genutzt werden oder zur Verteidigung, so Elon Musk. Für offensive militärische Aktionen hingegen dürfe Starlink nicht eingesetzt werden.
1: Das ukrainische Militär nutzt vermutlich Starshield unter anderem, um Drohnen zu steuern, und weil nun gedrosselt wurde, mussten mehrere Missionen unterbrochen werden. Die Folgen für die ukrainische Armee seien gravierend, sagt SRF-Ukraine-Korrespondent David Nauer.
3: Ich habe selber vor ein paar Wochen an der Ostfront bei einer Drohnentruppe Zeit verbracht, die mit Hilfe von Starlink systematisch russische Nachschubwege und Militärstellungen attackiert. Man muss sich das so vorstellen, die Drohnen werden gestartet und sind via Starlink permanent mit dem Internet verbunden. Der Drohnenpilot kann im Prinzip irgendwo in der Ukraine sitzen, er steuert die Drohne online und er kann damit sehr zielgenau zum Beispiel einen russischen Militärlastwagen oder einen Kommandopunkt angreifen. Militärisch gesehen war diese Waffe für die Ukraine sehr, sehr erfolgreich in den letzten Monaten. Man kann sagen, dass die russische Sommeroffensive unter anderem wegen dieser Starlink-Drohnen an den meisten Frontabschnitten gescheitert ist, und funktioniert Starlink nun nicht mehr, dann wird die ukrainische Front mittelfristig wohl massiv unter Druck geraten.
1: Sagt uns Ukraine-Korrespondent David Nauer. Weiter nun nach Albanien. Dort sind tausende Menschen auf die Straße gegangen.
2: Sie demonstrieren für bessere Bedingungen an den Schulen und den Universitäten. Es hat auch Gewalt gegeben. Demonstrierende haben Steine auf die Polizei geworfen. Außerdem haben sie mehrere Gebäude angezündet. In Albanien gibt es schon länger Proteste gegen die Regierung. Unter anderem wird dem Premierminister Korruption vorgeworfen.
1: Damit zum Sport. Eishockey. In der Champions Hockey League haben es alle drei Schweizer Teams in die nächste Runde geschafft.
2: Davos hat sich qualifiziert, trotz der 0-2 Niederlage gegen das tschechische Team von Liberec. Genf Servet und Freiburg waren schon vor ihren letzten Spielen sicher weiter. So sehen sie aus. Genf hat am Abend gegen die Kölner Haie gewonnen mit 4-3 nach Verlängerung. Und Freiburg hat auswärts in Dänemark gegen Herning verloren mit 3-4 nach Penaltyschießen. Und noch national in der Schweizer Eishockeymeisterschaft hat Lausanne gegen Aschua gewonnen mit 6-3. Zu den Börsendaten von SIX. Der Dow Jones Index in New York hat 0,1% verloren. Der Nikkei Index in Tokio fällt um 4,5%. Der Euro wird zu 93,06 gehandelt und den Dollar gibt's für 83,01. Die Wetteraussichten für heute: über dem Flachland liegen zuerst Nebelfelder, sie lösen sich aber noch am Vormittag auf. Dann wird es meist sonnig mit hohen Wolkenfeldern. Die Höchstwerte liegen beidseits der Alpen bei 16 bis 21 Grad.
1: Das sind die Informationen von heute Morgen. 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Verantwortlich ist Silvan Zemp. Die Zeit 7.39 Uhr.
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5: Und wunderbar fröhliche Cello-Klänge gibt's jetzt von Luigi Boccherini. Auf geht's!

0: Fröhlich und leichtfüßig diese Cello-Klänge von Luigi Boccherini. Und Musik, die Emotionen auslöse. Das sei das Wichtigste.
1: The effect of music is more important than technique.
0: Ja, Emotionen auslösen, das sei sogar wichtiger als Technik, sagte hier gerade Gian Wang, der Cellist. Er spielte gerade zusammen mit der Camerata Salzburg das Rondo aus dem Cellokonzert B-Dur eben von Luigi Boccherini. Und jetzt gibt's eine Kombination, die hören Sie nicht allzu oft hier im Morgen. Gitarre und Saxophon. Voilà.

0: Flow My Tears, so heißt das Lied von John Dowland. Das war eine Bearbeitung für Saxophon und Gitarre, gespielt vom Gitarristen Milosch und dem Saxophonisten Jess Gillam.
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0: Das war das Ballett aus der Petite Suite für Klavier von Claude Debussy. June Merkel leitete das Orchestre National de Lyon. Es ist 9:09, also noch relativ früh am Morgen, und doch steht mir ein sichtlich erschöpfter Bodo Frick gegenüber. Du musstest dich gerade durch einen Berg von Artikel kämpfen.
1: Ja, durchkämpfen ist definitiv das richtige Wort, und der Grund ist ein französischer Philosoph, Michel Foucault. Den Namen haben Sie vielleicht auch schon gehört, und wenn nicht, dann lernen Sie ihn heute bestimmt kennen, wenn Sie irgendeine x-beliebige Zeitung aufschlagen. Ich habe nämlich kaum eine gefunden, die nicht über ihn schreibt.
0: Ja, und der Grund ist, dass Michel Foucault heute seinen 100. Geburtstag gefeiert hätte. Deshalb schauen viele auf sein Leben und sein Werk zurück.
1: Zum Beispiel die Neue Zürcher Zeitung. Redaktor Marc Tribbelhorn hat mit dem Kulturhistoriker Philipp Felsch gesprochen. Und ich finde, in diesem Gespräch erfährt man sehr viel über die Figur Michel Foucault, wenn man den Philosophen vielleicht noch nicht oder noch nicht so gut kennt.
0: Und was für eine Figur war Michel Foucault?
1: Also er beschreibt sie als eine sehr widersprüchliche, also Kulturhistoriker Felsch. Er macht drei zentrale Aspekte fest, die er bei Michel Foucault beobachtet. Erstens den philosophischen Gelehrten, der die Philosophie in historische Forschung verwandelt hat. Seine Themen seien zugleich historisch und aktuell gewesen, politisch brisant, und alle haben mit einer oder mit seiner eigenen Biografie zu tun gehabt. Foucault habe den Blick auf die Gesellschaft und die Geschichte immer radikal verändert, Gemeinplätze und Mythen der Gegenwart immer in Frage gestellt, und das mache den Reiz seiner Philosophie heute noch aus.
0: Ja, bevor wir noch etwas näher auf diese Philosophie eingehen, welche zwei anderen Aspekte macht Felsch noch aus in der Persönlichkeit des Philosophen?
1: Also die politischen Auseinandersetzungen in seiner Philosophie, die führten direkt zum zweiten Aspekt, die des politischen Aktivisten, der mit dem Megafon auf die Straße gegangen ist und es auch ab und an mal mit der Polizei zu tun bekommen hat. Und der dritte Aspekt sei Michel Foucault als homosexueller Mann gewesen, der ab einem gewissen Zeitpunkt auch in Interviews sehr offen darüber gesprochen hat. Das Einzige, was er für sich behalten habe, sei seine AIDS-Erkrankung gewesen, an der er dann in den 1980er Jahren mit 57 Jahren verstorben ist.
0: Leben und Werk von Michel Foucault waren sehr vielseitig, deshalb müssen wir uns etwas beschränken, Bodo.
1: Kulturhistoriker Felsch spricht im Interview bei eines der Hauptwerke von Michel Foucault, auf das wir vielleicht noch etwas eingehen können. Es ist gleichzeitig auch sein erstes Buch gewesen und der Titel lautet «Wahnsinn und Gesellschaft». Darin argumentierte der Philosoph, dass Wahnsinnige vor der Renaissance als Träger einer eigenen Form von Vernunft wahrgenommen worden sind, bis sie dann später eingesperrt wurden und in Kliniken weggesperrt geblieben sind bis heute. In einem anderen Artikel, den ich in den Tamedia-Zeitungen gefunden habe, wird es dann so beschrieben, ich zitiere jetzt aus dem Artikel, Foucault zeichne in diesem Buch nach, wie die moderne Vernunft das anormale Ausgrenze, Wegsperre und zum Schweigen brachte. Und ausgerechnet in der Schweiz habe der Philosoph aber ein Gegenbeispiel erlebt, wie man es eigentlich handhaben sollte.
0: Und was war das für ein Erlebnis?
1: Also er hat gesehen, wie Patientinnen und Patienten einer Psychiatrie gemeinsam mit Ärztinnen und Pflegern an einem Fasnachtsumzug teilgenommen haben und durch die Straßen gezogen sind. Unter anderem das habe den Philosophen erstaunt und ihm den Gegenentwurf geliefert, wie man eigentlich mit Menschen in Psychiatrien umgehen sollte. Da schreibt der Artikel nämlich, ich zitiere noch einmal, ein ritualisiertes Miteinander auf offener Straße, das seiner Sehnsucht entsprach, also Foucaults Sehnsucht, den Wahnsinn nicht zu kasernieren, sondern als Erfahrung zuzulassen.
0: Spannend. Und es gäbe sicherlich noch viel zu sagen über das Leben und Wirken von Michel Foucault. Wenn Sie noch mehr erfahren möchten über den Philosophen, Sie finden heute in etlichen Schweizer Zeitungen, wir haben es gehört, Artikel zum 100. Geburtstag vom Philosophen. Wir haben uns auf die NZZ und den Tamedia-Zeitung beschränkt.

0: Matthias Kirschnereit war das. Er hat das zweite der vier Lieder für Klavier von Fanny Hensel Mendelssohn gespielt. Es ist der Donnerstagmorgen. Es ist 8 Uhr.
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0: Ein spektakulärer Juwelenraub, Wasserschäden, mutmaßlicher Ticketbetrug, Streiks. Ja, der Louvre in Paris hat im vergangenen Jahr vor allem negative Schlagzeilen gemacht. Anfang Jahr hat ein neuer Direktor das Sorgenkind unter seine Fittiche genommen, Bodo Frick, und der Direktor spricht nun Klartext.
2: In einem Interview mit der Zeitung Le Figaro sagt Museumsdirektor Christophe Leribeau, dass der Louvre schließen müsse, wenn keine Renovationsarbeiten gemacht werden. Die neue Regierung in Frankreich müsse sich bewusst sein, wenn der Louvre nicht repariert, modernisiert und umgestaltet wird, müsse das Museum schließen und dies wäre eine Katastrophe. Das ist also ein Seitenhieb an die neue Regierung in Frankreich. Im Frühling wird eine neue Präsidentin oder ein neuer Präsident gewählt.
0: Und bisher kommen die Umbaupläne des Louvres ja nur schleppend voran.
2: Und haben sich immer verzögert, unter anderem, weil sie in Frankreich heiß diskutiert werden, diese Umbaupläne. Leribeau betont im Interview, dass jeder Umbauplan viel Geld kosten werde. Es gebe also keine einfache Lösung, vor allem auch wegen der Sicherheitsmängel, die im Louvre festgestellt wurden. In einem früheren Interview hat der Museumsdirektor von Kosten gesprochen, von umgerechnet über 1 Milliarde Franken für alle Umbaumaßnahmen.
0: Dann kommen wir zu einer anderen heißen Diskussion, die seit Monaten in Großbritannien geführt wird. Es geht um die irische Schriftstellerin Sally Rooney und ihre Unterstützung für die pro-palästinensische Gruppe Palestine Action.
2: Die Gruppe wird in Großbritannien als Terrororganisation eingestuft und ist verboten. Nun haben Sally Rooney und ihr Verlag beschlossen, dass ihre Bücher künftig nicht mehr in Großbritannien verkauft werden. Die Schriftstellerin hat schon vor knapp einem Jahr angekündigt, dass dies passieren könnte.
0: Und über das haben wir berichtet. Da ging es doch um Tantiemen, die Sally Rooney in Großbritannien nicht mehr erhält für ihre Bücher.
2: Genau, die Autorin hat nämlich gesagt, dass sie ihre Tantiemen an Palestine Action weitergeben würde. Weil die Gruppe in Großbritannien verboten ist, darf der Verlag keine Einnahmen an Sally Rooney auszahlen, die sie in Großbritannien macht. Und deshalb seien ihre Bücher jetzt im Land in keinem Format mehr erhältlich, im Ausland hingegen schon.
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0: Donnerstagmorgen, wir sind an Ihrer Seite. Bodo Frick ist in der Redaktion, ich bin Caroline Lüchinger. Guten Morgen.

0: So beginnt die erste Orchestersuite von Johann Christian Schieferdecker. Das war die Akademie für Alte Musik Berlin. Musik hören ist gut fürs Blut. Kein Witz, Musik hilft unseren Blutkörperchen, den weißen wie den roten. Das haben Forschende herausgefunden. Die große Überraschung bei den roten Blutkörperchen ist nicht etwa die klassische Musik-Testsiegerin, sondern die Popmusik. Wie kann Musik Einfluss auf unser Blut nehmen? Yvonne Scherrer ist jetzt bei mir im Studio. Sie hat sich mit dem Thema befasst. Yvonne, warum genau ist jetzt Musik gut für unser Blut?
1: Wenn wir Musik hören, die wir lieben, also wenn du etwas hörst, das du ganz gerne magst und das einfach toll findest, dann gibt das Gehirn den zuständigen Drüsen den Auftrag, das Glückshormon Dopamin auszuschütten. Mhm. Und das gibt ja ein wunderbares Hochgefühl, wir fühlen uns leicht und zu allem fähig. Aber das ist noch nicht alles. Das Dopamin bewirkt nämlich, dass unser Körper mehr weiße Blutkörperchen bildet. Und zwar die ganz speziellen. Das sind die Eckpfeiler unseres Immunsystems. Die schützen uns vor Erregern und vor Krebs und wehren die Eindringlinge ab.
0: Also Musik hören macht nicht nur glücklich, sondern wirkt auch auf unser Immunsystem. Könnte man sagen, wer sein Immunsystem für den Winter stärken will, der sollte einfach viel Musik hören.
1: Ja, also Musik unterstützt wirklich unser Immunsystem. Das ist kein Witz, wie du vorhin gesagt hast. Und wichtig ist aber wirklich dabei, ich wiederhole mich, aber dass wir die Musik bewusst hören. Sie genießen, nicht einfach berieseln lassen, sondern uns berühren lassen von der Musik.
0: Ja, sonst wäre ich ja nie krank. Bei mir läuft ja immer Musik beim Arbeiten. Aber eben, da höre ich ja nicht bewusst zu. Du hast den britischen Forscher John Stuart Reed besucht. Ihn beschäftigt die Frage, wie Musik aufs Blut wirkt. Was hat er denn herausgefunden?
1: Ja, John Stuart Reed ist ein spezieller Forscher. Er erforscht die Wirkung von Klang und Musik seit 30 Jahren. Und über eines seiner neuesten Forschungsprojekte hat er gerade ein wissenschaftliches Paper verfasst. Es widmet sich der Frage, ob Musik nicht nur bei den weißen, sondern auch bei den roten Blutkörperchen hilft, damit sie länger leben und besser funktionieren. Und diese Frage hat er gemeinsam mit dem südkoreanischen Forscher, dem Chemiker Sang-jal Ji, erforscht. Die beiden haben herausgefunden, dass Musik dem Sauerstoff das Signal gibt, sich ans Hämoglobin zu binden.
0: Also an den roten Blutfarbstoff in den roten Blutkörperchen.
1: Mhm, genau. Und nur gemeinsam mit diesem Hämoglobin kann Sauerstoff eben im Blut zu den Zellen reisen und sie versorgen. Zellen brauchen Sauerstoff dringend, um ihren Treibstoff herzustellen, ihre Aufgaben zu erfüllen. Sauerstoff ist wie ihr Lebenselixier.
0: Du sagst es, das heißt, der Sauerstoff, der bindet sich ständig ans Hämoglobin, sonst würden wir eben sterben. Ist die Musik denn eine Art Booster, die diesen Prozess anschiebt?
1: Das ist sie. Und wenn wir Musik hören, sind die roten Blutkörperchen um bis zu 17% funktionstüchtiger. Also ist fast ein Fünftel. Unsere Zellen können besser atmen, unsere Organe und Muskeln bekommen mehr Treibstoff, sie können besser arbeiten.
0: Also alles enorm spannend. Ich habe es zu Beginn gesagt, die Popmusik, die ist die Testsiegerin. Mhm. Warum gerade Popmusik?
1: Es sind die tiefen Frequenzen in der Musik, die den Sauerstoff und das Hämoglobin zusammenbringen. Und Popmusik hat besonders viele von diesen tiefen Frequenzen. Und deshalb ist die Wirkung doppelt so stark wie zum Beispiel eben bei der klassischen Musik. Die nützt auch, aber einfach ein bisschen weniger. Und Popmusik wirkt ähnlich wie unser Herz. Also mit jedem Puls sendet das Herz tiefe Frequenzen in unseren Körper. Und diese tiefen Frequenzen, die sind wie ein Wecker für den Sauerstoff, wie ein Reminder. So, hopp jetzt, los jetzt, binde dich jetzt ans Hämoglobin.
0: Und wie ist das eigentlich? Ist Musik hören immer Wellness fürs Blut? Also auch unterwegs mit Kopfhörern oder kann man das auch übertreiben, wie bei Medikamenten?
1: Das kann man übertreiben. Die Musik darf nicht lauter sein als 85 Dezibel. Wenn die Musik lauter ist, dann versteifen die Körperzellen ihre Außenhüllen. Sie müssen sich vor der Überdosis Energie schützen. Also es ist kein Genuss mehr, sondern ein Stress. Und das Blut wird dann auch statt mit mehr Sauerstoff mit dem Stresshormon Cortisol geflutet. Und Musik, die lauter als 85 Dezibel ist, das wissen wir alle, die schädigt natürlich auch unser Innenohr und führt dann auch zu Hörverlust.
0: Und das wollen wir definitiv nicht. Musik ist gut für unser Blut und sie kann noch viel mehr heilen übers Hören, wenn Klänge zu Medizin werden. So heißt die spannende Passagesendung morgen Abend nach 20 Uhr. Da gibt's noch mehr dazu hier auf SRF 2 Kultur.

0: Gambenzonate, D-Dur von Karl-Philipp Emanuel Bach, Daniel Müller-Schott und Angela Hewitt spielten den ersten Satz auf dem Klavier und dem Cello. Jung, schön und auf dem Weg ins große Abenteuer. Ja, die Schweizerin Beatrice Coil, sie entspricht dem Schönheitsideal in den 90er Jahren. 1,85 groß, 60 Kilo schwer und sie kommt durch Zufall in die Modewelt. Aber wirklich zu Hause ist sie in dieser Welt eigentlich nicht.
1: Ich habe gerne Entertainment, ich habe gerne Fashion, ich habe gerne vieles, aber wenn es zu viel wird, dann ist es für mich zu viel. Weil ich bin nicht die geborene Prinzessin. Ich war eher wild und ich wollte lieber Frösche jagen, als einfach Prinzessinnenkleider tragen.
0: Ja, und trotzdem ging sie in die USA, um an Schönheitswettbewerben mitzumachen und wurde eingeladen, stieß auf Donald Trump und auf Jeffrey Epstein.
1: Und als er kam, sagte er, I'm Jeffrey Dawn's best friend. Und dann dachte ich, okay, wenn du schon Dawn's best friend bist, dann rede ich mit dir. Aber ich habe sofort gemerkt, dass er vor allem da war, um Girls zu rekrutieren.
0: Ja, der Traum vom Schönheitswettbewerb wurde zum Albtraum. Nicht nur für Beatrice Coil. Sie ist nur ein Puzzleteil in der Welt vom Multimillionär Jeffrey Epstein. 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

So endet die Suite für Streichorchester von Frank Bridge. Richard Hickox hat die BBC National Orchestra of Wales geleitet. Und jetzt geht's um ein Porträt, um ein Pastellporträt eines jungen Mädchens. Der Betrachter verliert sich in den geheimnisvollen blauen Augen dieses Mädchens. Sylvia McNair singt jetzt das Lied Pastel von Georges Bizet.

Pastel, so heißt das Lied von Georges Pizet. Das war Sylvia McNair. Sie wurde begleitet von Roger Vignol am Klavier. Und jetzt steht das Horn im Zentrum. Johannes Hinterholzer spielt den Anfang aus Wolfgang Amadeus Mozarts zweitem Hornkonzert. Ivor Bolton leitet dazu das Mozarteum Orchester Salzburg.

0: So beginnt das zweite Hornkonzert von Wolfgang Amadeus Mozart. Das war Johannes Hinterholzer zusammen mit dem Mozarteum Orchester Salzburg. Es ist 8:30. Guten Morgen, Salvador Atassoy.
1: Guten Morgen. Steckt China hinter der Cyberattacke auf den Schweizer Weltraumkonzern Beyond Gravity? Die Verantwortlichen vermuten es, das zeigen SRF-Recherchen. Und wie groß ist der Schaden nach dem Aus von Allianz Care, dem Schweizer Dachverband der Pflege? Wir fragen bei einem prominenten Vertreter der Pflegenden nach. Einen ersten Ausblick aufs Wetter aus der Nachrichtenredaktion Kevin Kahanes.
2: Im Flachland ist es heute zuerst teils neblig im Verlauf des Tages, dann aber meist sonnig mit hohen Wolkenfeldern.
1: Beyond Gravity, das war einst die Raumfahrtdivision des Schweizer Rüstungskonzerns RUAG. Heute ist sie ein eigenes Unternehmen im Besitz des Bundes. Anfang Monat wurde bekannt, Beyond Gravity wurde gehackt. Jetzt zeigen Recherchen von SRF, das Unternehmen und der Bund gehen von China als Angreifer aus. Aus dem Bundeshaus berichtet Dominik Meyer.
3: Offiziell bestätigen es weder Beyond Gravity noch das Verteidigungsdepartement VBS, das die Cyberattacke mit untersucht. Doch mehrere involvierte Personen erklären gegenüber SRF, Beyond Gravity selbst und der Bund würden China hinter dem Angriff auf den Schweizer Weltraumkonzern vermuten. Wenig überrascht ist Ralf Weber, der Professor am Europa-Institut der Universität Basel, forscht unter anderem zu chinesischen Geheimdiensten.
4: Bezüglich China sind auch jüngst gerade in Deutschland Fälle bekannt geworden, in denen es um Weltraumtechnologie gegangen zu sein scheint. Das ist etwas, was China einen Fokus drauf hat.
3: An welche Informationen die Angreifer bei Beyond Gravity gekommen sind, ist unklar. Klar scheint aber, dass Daten gestohlen wurden. Das lässt sich auch ableiten aus der Stellungnahme der grünen Ständerätin Maya Graf. Die Präsidentin der Geschäftsprüfungskommission des Ständerats vertritt die Oberaufsicht des Parlaments und sagt:
5: Die beiden Geschäftsprüfungskommissionen haben vom Datenabfluss bei Beyond Gravity Kenntnis erhalten. Und der Bericht liegt Ihnen vor über den Sicherheitsvorfall.
3: Zum Inhalt des Berichts und damit auch zum China-Verdacht aber sagt Graf nichts. Die zuständige Gruppe innerhalb der Kommission werde das weitere Vorgehen festlegen.
1: Es ist übrigens bereits der zweite öffentliche Hackerangriff, der bekannt wurde auf Beyond Gravity, was vor 10 Jahren passiert ist und welche Lehren man damals daraus gezogen hat, das ist Thema bei uns in der SRF News App. Zu einer Meldung: Es gibt mehr Betrügereien in der Schweiz. In einer neuen Umfrage sagen fast 16%, sie seien 2025 von einem Betrugsdelikt betroffen gewesen. Kevin Gannes.
2: 16%, das sind fast doppelt so viele Leute, die betrogen wurden wie bei der letzten Umfrage, die war vor 3 Jahren. Am gefährlichsten ist das Internet. 3/4 der Betrugsdelikte passieren dort, auf Websites oder in den sozialen Medien. Die Umfrage gemacht haben die Zürcher Hochschule für angewandte Wissenschaften und die Universität St. Gallen. Und da sieht man auch, es wird mehr gestohlen in der Schweiz, zum Beispiel Autos.
1: Das Sicherheitsgefühl der Menschen hat sich entsprechend leicht verschlechtert. Wie sicher finden die Menschen das Leben in der Schweiz?
2: Gut 83% der Befragten sagen, sie fühlen sich auch nach Einbruch der Dunkelheit in der Schweiz noch sicher. Das sind aber knapp 5 Prozentpunkte weniger als noch 2022. Grundsätzlich wird die Schweiz weiterhin als sehr sicheres Land wahrgenommen. Allerdings gut jede dritte befragte Person wünscht sich mehr Präsenz von der Polizei.
1: Allianz Care, der Dachverband der Pflege, ist insolvent. Gerade mal 1 Jahr hat der Verband existiert. Nun wird ein Konkursverfahren eingeleitet. Das haben Delegierte und Führungsgremien am Abend beschlossen. Es ist ein Dämpfer für die gesamte Pflegebranche. Christine Wanner berichtet.
6: Mit Elan und wohl zu hohem Tempo ist Allianz Care vor einem Jahr gegründet worden. Als Dachverband für alle Pflegeberufe, von der Pflegeassistenz über die selbstständige Pflegefachfrau bis zum diplomierten Pflegeexperten. Der Berufsverband für Pflegefachfrauen und Männer, SPK, trat mit fast allen Sektionen dem Dachverband bei und übertrug ihm seine bisherigen Aufgaben. Weitere Berufsverbände aus der Pflege kamen hinzu, doch nicht genug. Ab Frühjahr hätten sich finanzielle Schwierigkeiten abgezeichnet, schreibt Allianz Care, vor allem weil die Mitgliederzahlen viel zu tief waren im Verhältnis zu den Kosten des neuen Dachverbands. Das habe sich nicht auffangen lassen. Allianz Care wird nun aufgelöst. Die Mitgliedsverbände müssten die Weichen neu stellen, auch der SBK. Das wird ohne Yvonne Ribi geschehen. Die langjährige SBK

0: in der Schweiz aus einer Hand vertreten könnte. Und nun scheint das nicht funktioniert zu haben. Die Erwartungen waren einfach zu hoch. Und ganz besonders leid tun mir natürlich die engagierten Mitarbeitenden, die sich mit enormem Engagement für Allianz Care eingesetzt haben und nun ihre Stelle verlieren. Aber zu Ihrer Frage, für die Pflege in der Schweiz heißt das, dass sich wieder jede Disziplin selber in einem eigenen Verband organisieren wird oder muss. Endlich schade, denn man hätte als großer Dachverband natürlich stärker auftreten können.
1: Es sind ja Teilsektionen dem Pflegedachverband beigetreten, andere Sektionen, beispielsweise Bern, ja nicht. Jetzt sind es wieder verschiedene Berufsverbände mit verschiedenen Interessen. Wie wollen Sie denn verhindern, dass man sich gegenseitig ausbremst?
0: Ich glaube nicht, dass man sich gegenseitig ausbremst. Das hat man auch in der Vergangenheit nicht getan. Man hat für sich geschaut. So. Oder also die Intensivpflege hat für sich was gemacht, die Notfallpflege, die Langzeitpflege, die diplomierte Pflege. Jeder macht für sich, was für einen das Beste erscheint. Und das wird nun weiterhin, ich hoffe es zumindest, für diese Berufszweige weiterhin so sein. Also sich gegenseitig irgendwelche Steine in den Weg gelegt zu haben. Das war in der Vergangenheit nicht so.
1: Sagt GLP-Nationalrat Patrick Hässig. Zu einem anderen Thema. Die Ukraine kann das Satellitensystem von Multimilliardär Elon Musk nur noch beschränkt nutzen. Sie braucht es etwa, um Drohnen zu steuern. Nun hat sich Musk dazu geäußert. Er schiebt die Verantwortung auf die amerikanische Regierung.
2: Elon Musk schreibt, das militärische Satellitensystem Starshield gehöre der US-Regierung und werde auch von ihr kontrolliert. Über Einschränkungen bei der Nutzung entscheide letztlich US-Präsident Trump und nicht seine Firma. Sein kommerzieller Dienst Starlink dürfe nur zivil genutzt werden oder zur Verteidigung, so Elon Musk. Für offensive militärische Aktionen hingegen dürfe Starlink nicht eingesetzt werden.
1: Das ukrainische Militär wiederum nutzt Starshield unter anderem, um Drohnen zu steuern. Weil der Dienst nun gedrosselt wurde, mussten mehrere Missionen unterbrochen werden. Die Folgen für die ukrainische Armee seien gravierend, sagt SRF-Ukraine-Korrespondent David Nauer.
3: Man muss sich das so vorstellen, die Drohnen werden gestartet und sind via Starlink permanent mit dem Internet verbunden. Der Drohnenpilot kann im Prinzip irgendwo in der Ukraine sitzen, er steuert die Drohne online und er kann damit sehr zielgenau zum Beispiel einen russischen Militärlastwagen oder einen Kommandopunkt angreifen. Militärisch gesehen war diese Waffe für die Ukraine sehr, sehr erfolgreich in den letzten Monaten. Man kann sagen, dass die russische Sommeroffensive unter anderem wegen dieser Starlink-Drohnen an den meisten Frontabschnitten gescheitert ist und funktioniert Starlink nun nicht mehr, dann wird die ukrainische Front mittelfristig wohl massiv unter Druck geraten.
1: Sagt unser Korrespondent David Nauer. Wir kommen zu einem weiteren Thema, Albanien, denn dort sind wieder tausende Menschen auf die Straße gegangen.
2: Diese Menschen demonstrieren für bessere Bedingungen an Schulen und Universitäten. Es hat auch Gewalt gegeben. Demonstrierende haben Steine auf die Polizei geworfen. Außerdem haben sie mehrere Gebäude angezündet. In Albanien gibt es schon länger Proteste gegen die Regierung. Unter anderem wird dem Premierminister Korruption vorgeworfen. Zu den Börsendaten von SIX. Der Dow Jones Index in New York hat 0,1% verloren. Der Nikkei Index in Tokio fällt um 4,8%. Der Euro wird zu 93,08 gehandelt. Den Dollar gibt's für 83,09. Und die Wetteraussichten: über dem Flachland liegen zuerst Nebelfelder, sie lösen sich aber noch am Vormittag auf. Dann wird es meist sonnig mit hohen Wolkenfeldern. Die Höchstwerte beidseits der Alpen 16 bis 21 Grad.
1: Das sind die Informationen von heute Morgen. 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Verantwortlich ist Silvan Zemp, die Zeit 8.39 Uhr.
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Harfe und Klarinette hier beim Lied «Er ist gekommen in Sturm und Regen» von Clara Schumann. Das war Dionysios Gramenos und Anne-Lynn Lennertz. Donnerstagmorgen, jetzt ist ausgeträumt nach diesen verträumten Klängen von Clara Schumann, bringt jetzt Alexander Glasunow Power in den Morgen. Starten Sie gut.

Da steckt Power drin in der Polonaise, dem ersten Satz aus der Chopiniana von Alexander Glasunow. Wladimir Ashkenazy hat das Radiosinfonieorchester Berlin angetrieben. Und jetzt gibt's eine Hommage an Alfred, Emil und Lionel. So heißt das Werk von Randy Newman. Hier ist das Familienalbum Outdoors, but not the Red River Valley.

0: Outdoors, but not the Red River Valley, so heißt das Stück von Randy Newman. Das war Gloria Cheng am Klavier. Heute lernen wir einen vergessenen Opernstar kennen aus der Schweiz. Im Kulturplatz-Talk. Nino Gadient ist Gast, der macht die Sendung Kulturplatz zum vergessenen Opernstar. Nino, wer ist dieser Star?
1: Es ist die Sopranistin Emilie Herzog. Sie ist geboren 1859 in Ermatingen im Kanton Thurgau. Und sie war tatsächlich eine Primadonna. Man kann sagen, ein wirklicher Weltstar. Sie hat 21 Jahre lang war sie zum Beispiel engagiert an der Oper in Berlin. Sie hat für den deutschen Kaiser gesungen oder für den russischen Zaren. Über 4000 Auftritte hat sie gemacht. Und das weiß man alles, weil ihr Ehemann ganz akribisch und ganz genau die Agenda nachgeführt hat. Und da kann man genau nachlesen, aha, dann war sie da, dann hat sie das getragen, dann hat sie so und so gesungen.
0: Ach sogar, also die Kleider wurden da vermerkt auch.
1: Alles. Er hat ihr jeweils so kleine Zettel geschrieben oder in die Agenda eingetragen und gesagt, Schnückel, heute hast du super gesungen und das Kostüm müssen wir noch ein bisschen umnähen, das sieht hinten komisch aus, zum Beispiel.
0: Und warum wurde sie denn vergessen?
1: Ja, diese Emilie Herzog kam dann zurück 1910 aus Berlin zurück in die Schweiz vor dem Ersten Weltkrieg und dann hat sie eine Art, ja, das Schicksal irgendwie war ganz oft so für Interpretinnen und Interpreten, die hat man dann vergessen. Im Vergleich zum Beispiel zu Komponistinnen und Komponisten, weil diese Komponistinnen und Komponisten, die haben ja eigene Werke hinterlassen und die Interpretinnen und Interpreten dann halt nicht. Und dann hat sie noch ein bisschen unterrichtet und ist dann verstorben mit 64 Jahren. Und
0: wie wurde sie wiederentdeckt?
1: Reto Knöpfel, ein Opernsänger und Musiklehrer, hat in einer Regionalzeitung einen kleinen Artikel gelesen über eine Emilie Herzog, die sei aufgewachsen in seinem Nachbarsdorf und dann hat er sich gedacht, okay, eine Opernsängerin, die kenne ich nicht und hat dann Nachforschungen begonnen, hat dann in der ganzen Schweiz rumtelefoniert, bis er dann auf diesen Nachlass gestoßen ist von dieser Emilie Herzog.
0: Spannend, Emilie Herzog.
1: Ein Krimi ist es.
0: Also gut, noch besser. Emilie Herzog, vergessener Schweizer Opernstar. Wir lernen Sie kennen heute nach 9 Uhr im Kulturplatz-Talk.

Violinkonzert D-Dur von Johann Friedrich Fasch. Julia Schröder leitete von der Geige aus das Kammerorchester Basel. Für die Musik war heute David Schwab zuständig. Es ist gleich 9 Uhr.

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1: Die Nachrichten von SRF um 9 mit Basil Koller und das sind die Themen. SRF-Recherchen zeigen, der Bund vermutet, dass der Angriff auf den Raumfahrtkonzern Beyond Gravity aus China kommt. Dann, ohne die Unterstützung der US-Satelliten von Starlink, wird es für die Ukraine schwieriger im Krieg gegen Russland. Und von Bildung bis zum politischen System an sich, bei den Protesten in Albanien treiben viele verschiedene Themen die Menschen auf die Straße. Das Wetter, es ist meist sonnig mit hohen Wolkenfeldern, im Flachland zunächst teils neblig, bei 16 bis 21 Grad. Das Schweizer Raumfahrtunternehmen des Bundes Beyond Gravity ist gehackt worden. Das wurde vor 2 Wochen bekannt. Wer hinter dem Angriff steckt, ist unklar. Jetzt aber zeigen SRF-Recherchen, der Bund und Beyond Gravity selbst vermuten, dass China für den Angriff verantwortlich ist. Das zeigen SRF-Gespräche mit Insidern. Der Bund will diese Vermutung auf Anfrage nicht bestätigen. Beim Angriff flossen Daten ab. Ein erfolgreicher chinesischer Cyberangriff auf das Raumfahrtunternehmen eines europäischen Landes, das sei sehr gut vorstellbar, sagt Ralf Weber. Er ist Professor am Europa-Institut in Basel.
2: Der Weltraum steht schon länger im Fokus, auch gerade der Rivalität zwischen den USA und der Volksrepublik China. Und die Volksrepublik China, dessen muss man sich bewusst sein, und ihre Dienste, das sind die zivilen, aber in diesem Bereich auch militärischen Dienste, sind sehr aktiv, verfügen über erhebliche Mittel und haben einfach eine Größe, mit der zu konkurrieren, jetzt für viele andere Länder es einfach schwierig ist.
1: Zu Ralf Weber vom Europa-Institut in Basel. Jetzt 2 weitere Meldungen aus der Schweiz. Allianz Care, der Schweizer Dachverband der Pflege, hat ein Konkursverfahren eingeleitet. Der Verband war letztes Jahr erst gegründet worden. Ziel war es, alle Angestellten in der Pflege unter einem gemeinsamen Dach zu vereinen. Doch Allianz Care hatte finanzielle Schwierigkeiten, unter anderem waren die Kosten zu hoch. Mehr Menschen sind von Betrugsdelikten betroffen. In einer neuen Umfrage der Zürcher Hochschule für angewandte Wissenschaften ZHAW und der Universität St. Gallen geben knapp 16% an, sie seien 2025 von einem Betrugsdelikt betroffen gewesen. Das sind fast doppelt so viele wie noch 3 Jahre zuvor. Viele Betrugsdelikte passieren im Internet. Und jetzt wechseln wir ins Ausland. Die Ukraine kann das Satellitensystem Starlink nur noch eingeschränkt nutzen im Verteidigungskampf gegen Russland. Nun hat sich Elon Musk geäußert, der Chef des Unternehmens hinter Starlink. Laut Musk entscheidet die US-Regierung, ob und wie die militärische Variante von Starlink eingesetzt werden kann. SRF-Ukraine-Korrespondent David Nauer sagt, für die Ukraine sei das Satellitensystem wichtig, etwa um Drohnenangriffe auf russische Stellungen aus der Ferne zu steuern. Das sei ein entscheidendes Werkzeug im Krieg.
3: Man kann sagen, dass die russische Sommeroffensive unter anderem wegen dieser Starlink-Drohnen an den meisten Frontabschnitten gescheitert ist und funktioniert Starlink nun nicht mehr, dann wird die ukrainische Front mittelfristig wohl massiv unter Druck geraten.
1: Das sagt unser Korrespondent David Nauer. In Albanien sind erneut tausende Menschen auf die Straße gegangen. Dabei ist es zu Zusammenstößen zwischen Demonstrierenden und der Polizei gekommen. Außerdem gerieten ein Gebäude des Bildungsministeriums sowie 2 Bankgebäude in Brand. Bei den Protesten gehe es um verschiedene Dinge, sagt Auslandredaktor Janis Fahrländer.
4: Der Protest richtet sich gegen die Bedingungen an den Universitäten. Sie fordern mehr Ausgaben im Bildungsbereich. Er richtet sich aber auch gegen hohe Kosten der Bildung und dann nach der Ausbildung schlechte Aussichten auf einen Job nach eben einem Abschluss. Das sind so die ersten Forderungen. Auf einer zweiten Ebene geht es aber um viel mehr als Bildungspolitik, weil die Kritik richtet sich eigentlich gegen die Form der Demokratie, die sich in Albanien in den letzten 30 Jahren, also nach dem Ende des Kommunismus, entwickelt hat. Die Protestierenden fordern das Ende der gesamten politischen Klasse, so muss man das sagen. Sie wollen den Rücktritt der Regierung von Premierminister Edi Rama, distanzieren sich aber gleichzeitig auch ganz klar von der größten Oppositionspartei.
1: Sie wollten eigentlich einen kompletten politischen Neustart, so unser Auslandredaktor Janis Fahrländer. Die Börsendaten von SIX. Der Euro wird zu 93,09 Rappen gehandelt und der Dollar zu 83,05 Rappen. Das Wetter: heute scheint meist die Sonne mit hohen Wolkenfeldern. Nebelfelder über dem Flachland lösen sich am Vormittag auf. Die Höchstwerte liegen beidseits der Alpen bei 16 bis 21 Grad. Das waren Nachrichten von Radio SRF. Verantwortlich Sandro Peter.
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6: Sie sang vor dem russischen Zaren, wurde vom deutschen Kaiser ausgezeichnet und begeistert als Königin der Nacht auf den großen Opernbühnen Europas. Schon einmal von Emilie Herzog gehört. Eine Schweizerin, ein international gefeierter Opernstar. Nein, so klang ihre Stimme.

0: Ja, wie kann es denn sein, dass einst eine so berühmte Frau beinahe vollständig in Vergessenheit geraten ist? Und was lässt sich mehr als 100 Jahre später noch über sie herausfinden? Dieser Geschichte sind Julia Bendlin und Nino Gadient für die SRF-Sendung Kulturplatz nachgegangen. Und die beiden sitzen jetzt live bei mir im Studio. Herzlich willkommen.
1: Guten Morgen.
2: Guten Morgen.
0: Julia Bendlin, Produzentin und Redaktorin und Kulturplatz TV-Host Nino Gadient. Was hat euch persönlich an dieser Geschichte gepackt?
1: Ich glaube, ich habe Reto Knöpfel kennengelernt, der ist Opernsänger und Musiklehrer und Prorektor an der Kanti in Trogen. Und der hat mir in Basel bei einer Veranstaltung hat er gesagt, du, ich habe da noch eine Geschichte. Und dann habe ich so gedacht, ja, okay. Und dann hat er so ein bisschen erzählt von dieser Frau, die ihre Hochzeit eigentlich Ende des 19. Jahrhunderts hatte, als Sängerin, ganz lang in Berlin engagiert war. Und dann habe ich gedacht, so interessant, dass so eine Primadonna, ein Star eigentlich einfach so vergessen werden kann. Ich glaube, das hat mich am Anfang interessiert. Wie kann das sein, dass man eine Frau, die doch ziemlich erfolgreich war, einfach vergisst?
2: Und das ist einfach eine gute Geschichte, finde ich auch.
1: Ja.
2: Und was auch noch interessant ist, ich finde es immer interessant, wenn sich Menschen in so Themen reinkriechen können und dort wühlen und jahrelang etwas nachgehen und versuchen, eine Person, die vergessen geraten ist, wieder bekannt zu machen. Und der Reto ist seit 13 Jahren daran, dort damit zu arbeiten, die Emilia Herzog wieder bekannt zu machen, ein eigenes Konzert zu kreieren etc., weil wir werden darüber sprechen. Das ist wirklich faszinierend, was Menschen da antreibt.
0: Da im Leben rumstochert.
2: Absolut, absolut. Und dann hat er noch ihre Urenkelin ausfindig gemacht und da ist sogar noch eine schöne Freundschaft entstanden. Ich finde das fantastisch, wie über Generationen Geschichten weitergetragen werden.
1: Und ich finde, was schon toll ist, ist so, dass diese Reto Knöpfel, wenn man mit dem spricht, dann spürst du, das ist das Allerwichtigste für ihn. Also der ist so fokussiert auf diese Frau und so fasziniert und diese Freude, die spürt man, die sieht man ihm an, die hört man ihm an.
0: Und trotzdem warst du anfangs skeptisch.
1: Ja, weil ich so gedacht habe, ja okay, also beim Fernsehen überlegt man natürlich, aha, okay, wie kann man Geschichten, Themen finden, die für ein möglichst großes Publikum auch irgendwie tauglich sind. Und dann kommt jemand und sagt, ja, es gibt da eine Opernsängerin, sie ist schon lange tot. Niemand kennt sie. Es gibt fast keine Tonaufnahmen. Es gibt ein paar. Es gibt keine Videoaufnahmen mit einer einzigen Ausnahme. Das ist jetzt nicht per se was, wo man als Fernsehmacherin oder als Fernsehmacher, wo man jubiliert und denkt, das ist es.
0: Tolles Material.
1: Ja, das denkt man nicht. Aber es hat sich gelohnt.
0: Aber das Feuer ist übergesprungen, dieses Entdeckes von Reto Knöpfel. Knöpfel heißt er. Hören wir ihm einmal zu, was da passiert ist auf dieser Recherche in diesen 13 Jahren.
3: In der Schweiz bin ich auf den Stammbaum von der Familie Welti Herzog gestossen, weil ihr Mann ist auch ein Bekannter in Aarburg gsi, ein bekannter Musikwissenschaftler.
4: Literatur- und Musikwissenschaftler.
3: Genau, und hat dann dort einen Stammbaum gefunden, eben wie gesagt, und hat den Namen gefunden von der Silvia Wiesner und hat dann aber 5 Frauen gehabt.
4: Sind es 5?
3: 5 gewesen, ja.
4: Nein, 3.
1: In der ganzen Schweiz.
3: In der ganzen Schweiz.
4: Ja, Inflation.
3: Genau. Und dann habe ich gedacht, ja, jetzt probiere ich mal, die Frauen abzutelefonieren. Und die eine hat mir gerade das Telefon aufgehängt. Die andere hat gefunden, ich sei ein Enkeltrickbetrüger, hat mir auch aufgehängt. Und ich dachte, ja, nächstes holt mir jetzt sicher die Polizei ab. Und beim vierten Mal habe ich dann der Silvia ein E-Mail geschrieben und da hat es ganz nette, zurückhaltende Antwort gegeben.
0: Das war gar nicht so einfach, Verwandte ranzukriegen für ihn von dieser Emilie.
1: Genau, man muss vielleicht wie kurz erklären, also Reto Knöpfel hat in einer Regionalzeitung einen mini-kleinen Artikel gelesen über Emilie Herzog. Dann hat er sich überlegt, ah, interessant, er ist Opernsängerin, Sänger, da gibt's eine Opernsängerin, die er nicht kennt, hat gedacht, okay, wer ist das? Und dann hat seine Recherche begonnen und in dieser Recherche hat er dann angefangen rumzutelefonieren, Menschen, Personen, die, wo er denkt, die haben was mit der Frau zu tun. Der Familienstammbaum, oder?
2: Genau, er hat den Familienstammbaum gefunden im Landesmuseum.
1: Ja.
2: Und dann hat er diesen Namen entdeckt, Silvia Wiesner-Alder. Und es gab ungefähr 5, er erzählt es ja im Quote auch, Silvia Wiesners in der Schweiz. Und die hat er eben durchtelefoniert und die eine war eben dann tatsächlich die Urenkelin. Er hat da sehr viel Arbeit rein investiert und dadurch hat er sie gefunden und dadurch hat er nochmal ein größeres privates Archiv gefunden. Man muss übrigens sagen, der Artikel, den er gelesen hat, ganz interessant, es war noch nicht mal über Emilie Herzog, sondern es war über einen Mann, der Brockenhaus eine Schellackaufnahme von Emilie Herzog gefunden hat. Und dann hat Reto gedacht, wie geht denn das? Aus meinem Nachbarsdorf und ich kenne sie nicht. Ist ganz, ganz lustig, wie es manchmal so geht im Leben, oder?
5: Auch eine Opernsängerin in meinem Dorf und niemand kennt sie. Was läuft hier schief? Und wie hat dann diese Urenkelin, die Silvia Wiesner-Alder, reagiert?
2: Ja, sie sagt sie war erst ein bisschen zurückhaltend. Sie fand es aber sehr nett. Also er hat wohl offensichtlich ein sehr nettes Mail geschrieben, hat dann zu ihrem 70. Geburtstag noch eine Geburtstagskarte geschrieben und sie eingeladen zu dem Konzert, was er damals schon kuratiert hatte mit Stücken, die Herzog gesungen hat. Und ich glaube, für sie war das was ganz Schönes, was dort passiert ist auch, dass jemand ihre Urgroßmutter wieder entdeckt. Und sie hat dann sehr schnell voller Freude gesagt, ich gebe dir das Material.
5: Aber er musste schon auch seinen Charme spielen lassen.
1: Ja, ja. Ein Rechercheur mit Charme, würde ich sagen.
2: Das ist
1: der Reto Knöpfel. Also der konnte sie, glaube ich, schon dann gut überzeugen, auch weil sie war ja schon zurückhaltend am Anfang. Und ich glaube, es hat schon damit zu tun, dass er gut mit Menschen kann und hat dann einen netten Brief geschrieben und so. Und dann hat er eigentlich diesen Schatz dann gefunden bei Silvia Wiesner-Alder.
2: Und sie wusste vielleicht gar nicht so ganz, ganz genau, was es eigentlich für ein großer Schatz ist. Sie hat den unbedingt behalten wollen, als der sollte schon mal verschwinden, quasi die ganzen Unterlagen. Also die Familie wollte das eigentlich gar nicht unbedingt aufheben. Sie hat als Elfjährige dann gesagt, nein, das will ich behalten, das ist doch toll, wenn die Urgroßmutter so gesungen hat, das muss man doch irgendwie bewahren. Aber so richtig klar war ja das vielleicht gar nicht unbedingt.
1: Denke ich auch nicht. Oder mit Reto wurde es vielleicht hat es so an Wert gewonnen, irgendwie das Material.
2: Ganz
1: ich.
2: Schön auch für Sie, oder? Dass so eine Familiengeschichte wieder entdeckt wird.
5: Ja, hören wir mal zu, was sie gesagt hat nach diesem Telefonat.
6: Das ist relativ kurz vor meinem 70. Geburtstag gewesen und wir haben telefoniert. Wir haben uns dort noch nicht gekannt. Wir haben uns noch nicht gesehen. Und dann hast du mir aber zu meinem Geburtstag, du hast mir erzählt von dieser Ausstellung, die du willst machen. Ich habe gesagt, ich habe Material und ich gebe das gern, oder? Also, zuerst habe ich gedacht, soll ich das und so. Und dann, aber ich habe einfach ein gutes Gefühl gehabt. Obwohl ich dich noch nie gesehen habe.
5: Aber man spürt, sie hat eine gewisse Zurückhaltung zuerst auch gehabt, dieses aus der Hand zu geben, in die Öffentlichkeit zu tragen.
2: Klar,
1: ja. Absolut, ja.
2: Das ist schon ein Thema. Man weiß ja nicht so genau, oder? Was dann damit passiert.
5: Mhm. Und sie hat diesen Nachlass ja auch gegenüber ihrer eigenen Mutter, du hast es angetönt, retten müssen.
2: Mhm. Ja, also. Ja. Ich glaube, das war, sie war 11, glaube ich, und das lag auf dem Estrich und sollte entsorgt werden. Das war wie nicht, ja, wie das so ist, oder? da muss geräumt werden, okay, das braucht man nicht mehr. Und sie hat irgendwie damals schon gespürt, hey, das möchte ich behalten, es ist doch mega wichtig, dass sowas da bleibt.
1: Und vielleicht, was man noch sagen könnte da, es ist ja interessant auch, wie in unterschiedlichen Generationen haben bestimmte Objekte, Dinge, Erinnerungen einfach auch eine unterschiedliche Funktion, einen anderen Wert. Und ich finde es schon auch ein bemerkenswerten und schönen Teil von dieser Geschichte, dass eben diese Silvia Wiesner-Alder eigentlich als Kind etwas entschieden hat und viele, viele Jahre, Jahrzehnte später kommt ein ebenfalls junger Mensch und sagt, hey, das ist interessant, damit möchte ich mich beschäftigen.
5: So. Weil sie hat sich durchgesetzt gegen die Kräfte ihrer Mutter, Großmutter auch. Bevor wir erfahren, was Reto Knöpfel da alles bei der Urenkelin auf dem Dachboden gefunden hat, lernen wir diese Frau doch erst einmal etwas genauer kennen. Sagt mir noch einmal, wer ist diese Emilie Herzog?
2: Ja, eben, sie war eine Sopranistin, sie ist 1859 im Thurgau geboren, in Ermatingen, ist dann in Diesenhofen aufgewachsen und hat dort Gesangsunterricht bekommen und ist dann erst nach München und dann nach Berlin, da war sie 21 Jahre engagiert, an der heutigen Staatsoper unter den Linden, Oper unter den Linden, nicht, nicht Staatsoper. Und sie war international bekannt, sie hat auf großen Bühnen in ganz Europa gesungen, hat vor dem russischen Zaren gesungen zu seiner Krönungsfeier, Nikolaus II., und wurde vom Kaiser Wilhelm II. Zur königlich-preußischen Kammersängerin ernannt. Das ist eine, glaube ich, große Ehrung damals gewesen. Ja.
1: Und das Interessante ist, dass man das alles weiß. Also zum Beispiel diese Kaisergeschichte, da gibt's dann so Broschen zum Beispiel und Auszeichnungen. Das ist alles da. Also das kann man anschauen.
2: Belegt und dann, die Einladung zum Krönungskonzert beim Nikolaus II. Genau, ist alles da tatsächlich. Ja.
5: Wir haben anfangs einen kleinen Ausschnitt gehört. Es gibt wirklich sehr wenige Aufnahmen und dieser kleine Schwarz-Weiß, eine Art Werbefilm, hören wir da noch einmal kurz rein.

0: Schön, oder?
1: Ja. Wunderbar. 1908.
2: Man muss dazu sagen, also ich beweise sehr gerne auf unsere Kulturplatz-Fernsehsendung, weil es ist auch wunderschön, das anzuschauen, dieses Schwarz-Weiß-Video. Man muss wirklich auch schmunzeln.
0: Also vielleicht können wir kurz sagen, wie das gemacht wurde. Es ist in einer Zeit, also sie hat quasi fürs Bild hat sie gespielt, als würde sie singen, und dann hat man nachher die Tonspur drüber gelegt. Genau, und dann hat man quasi gesagt, die füllt die Häuser, die Herzog, und das zeigen wir jetzt so in Restaurants, in Bars, in Berlin hat man das eben als eine Art Werbefilm genutzt.
2: Ja, das ist so. Man muss sagen, wenn die Emilia Herzog auf dem Programm stand, waren tatsächlich die Häuser voll, auch in der Schweiz, ausverkauft, die heutige Oper, Zusatzvorstellung anberaumt. Das war klar, da ist ein großer Star.
1: Wer sich jetzt fragt, was wir da gehört haben, ist ein Duett aus Leon Cavallos Oper Pagliacci. Emilia Herzog war ja vor allem aber als hervorragende Mozart-Interpretin bekannt. Ihre Paraderolle war die Königin der Nacht. Davon existiert aber leider keine Aufnahme. Was zeichnete sie denn da besonders aus?
2: Ich glaube eben, zum einen war sie eine hervorragende Interpretin. Und dann, wie Reto erzählt hat, hat sie tatsächlich eine große Darstellungsgabe gehabt, sage ich jetzt mal, oder? Sie hat das nicht einfach abgesungen auf der Bühne, sondern sie hat dargestellt. Das war wohl damals auch relativ neu, ein Novum. Und ich glaube, das hat sie sehr ausgezeichnet, ja.
0: Und das passt auch gut zu dem, was Silvia Wiesner-Alder uns gesagt hat, nämlich, dass in dieser Familie wurden bestimmte Geschichten und Eigenschaften von dieser Emilia Herzog immer weitergetragen. Und etwas ist genau das. Also sie war eine Frau, eine Darstellerin, die so intuitiv gehandelt hat auf der Bühne, so körperlich und war nicht einfach so ein Gesangsapparat, sondern da war Körper, alles mit dabei. Jetzt war so ein Gesamtkunstwerk.
1: Sich komplett in die Rolle hinein ergeben hat.
0: Total.

0: Bevor wir uns auf die Spuren ihres Lebens begeben, hier noch einmal die Emilie Herzog. In einer der anderen seltenen Aufnahmen ein Ausschnitt aus der Arie der Michaela aus Carmen von Georges Bizet, aufgenommen 1906. 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Zu Gast im Kulturplatz Talk sind meine Kollegen der Fernsehsendung Kulturplatz, Produzentin Julia Bendlin und Moderator Nino Gadient. Wir sprechen über eine weltberühmte, aber leider vergessene und aber jetzt langsam wiederentdeckte Schweizer Opern-Diva. Emilie Herzog heißt sie. Und wagen nun diesen intimen Blick in ihr Leben auf dem Dachboden, was davon übrig geblieben ist, auf dem Dachboden der Urenkelin. Ihr wart dort. Ich bin neugierig. Ihr habt die private Sammlung von Silvia Wiesner-Alder gesehen. Was gab es denn da alles zu entdecken? Worüber habt ihr am meisten gestaunt?
1: Also man muss sagen, wir haben die Objekte gesehen, weil Reto Knöpfel, der Entdecker von dieser Emilie Herzog, hat mit diesen Sachen, mit diesen Objekten von diesem Dachstock eine Ausstellung gemacht. Und wenn man da durchgeht, dann fächert sich so ein ganzes Leben einer Person auf. Das ist ziemlich viel Zeugs.
2: Mhm. Also so von sogar ein Kleid?
1: Kleider? Es hat so Kleider, hat es Hüte, es hatte unendlich viele so Fotos, Handtaschen, Notizzettel, eben diese Auszeichnungen. Also man kann so diese Person ziemlich gut spüren, finde ich, wenn man da durchgeht.
2: Das ist so. Wir waren leider nicht auf dem Dachboden, wir waren eben dann in der Ausstellung. Genau. Mhm. Es hat auch viele Agenden, also tatsächlich
1: Terminkalender,
2: wo alles eingetragen ist, wann sie wo gesungen hat, mit wem. Man kann da sehr, sehr viel nachvollziehen. Also Reto hat sich natürlich da reingestürzt und das alles erkundet und konnte da minutiös dann auch dieses Mosaik zusammensetzen, oder?
0: Kann man denn an dieser Agenda erkennen, wie wichtig die Emilie Herzog war in dieser Zeit?
2: Das denke ich schon. Also wie viel sie gesungen hat, wo sie gesungen hat, auf welchen großen Bühnen sie stand, mit wem sie gesungen hat, welche Opern sie gesungen hat, wer für sie etwas geschrieben hat, das ist natürlich beeindruckend.
1: Und also genau, auch darum haben wir unter anderem entschieden, dass wir diese Sendung machen, weil es ist so gut dokumentiert und das gibt's schon nicht so oft, weil ihr Mann Heinrich Welti, der war irgendwie mega modern und der hat einfach gesagt, gut, ich coache dich, ich begleite dich und ich feedbacke dich und ich trage alles nach. Und also die ganzen 4000 Auftritte ist alles vorhanden. Mhm. Und er hat eigentlich, also dank seiner Akribie haben wir jetzt heute diesen Schatz, dieses Material.
2: Kann man nachvollziehen, wo sie, auf welcher Bühne sie gestanden ist, genau. Das ist tatsächlich wichtig und das war eben alles in dem Privatnachlass. Im Landesmuseum hat man das nicht gefunden.
0: Mhm. Mhm. Und also Reto Knöpfel versucht jetzt dieses Puzzle so zusammenzubringen, auch aus Zeitschriften.
2: Ja, es gab auch Zeitungsartikel tatsächlich in der Schweizer Illustrierten, große Porträts über sie. Mhm. Auch da kann man natürlich, erkennt man natürlich, dass sie bekannt war und dass es großes Publikumsinteresse gab an dieser Person. Was es auch gibt, ist im Landesmuseum dann wiederum, gibt es diese Widmungen von berühmten Komponisten.
1: Caruso.
2: Puccini zum Beispiel. Caruso war ja der Sänger, aber der Komponist Puccini hat ihr eine große Widmung geschrieben. Diverse andere Komponisten, die damals berühmt waren, auch.
0: Hören wir Reto Knöpfel, wie er euch stolz diese Karte zeigt. Mhm.
3: Da ist der Giacomo Puccini, wo er ihre Widmung schreibt. Alla intelligente e brava artiste signora Herzog, Mimi. Mimi, das ist aus La Bohème, die Hauptrolle.
1: Ah, okay.
3: Genau. Ricordi grati di Giacomo Puccini.
1: Wow.
3: Berlin, 26.06.1897. Weil Emilie Herzog ist die erste Mimi im deutschsprachigen Raum gewesen. Und das ist natürlich ein Riesenschatz, wenn man da vom Grande Maestro himself...
1: Signore Puccini.
3: Genau. 4 Tage vorher, am 22.06. hat sie debütiert in Berlin mit dieser Rolle.
0: Hm. Schön. Was sagt dieser Fund über die Bedeutung vielleicht aus der damaligen Opernwelt, die sie hatte, die Emilie Herzog?
1: Also man spürt natürlich, die war irgendwie wichtig, auch deshalb gibt's diesen Nachlass im Landesmuseum. Das ist natürlich auch eine Art Beweis, dass man sagen kann, aha, diese Frau hat eine gewisse Rolle gespielt. Und wenn ich das an dieser Stelle noch sagen darf. Also in diesem Landesmuseum gibt es natürlich, klar, diese Belege, wie berühmt sie war, aber man erlebt sie dort auch so als Familienmensch, als Familienperson. Es gibt Fotos mit ihrer Tochter Eva. Das ist irgendwie ganz schön zu sehen. Das ist so eine zärtliche Beziehung, die man da anschauen kann auf diesen Bildern. Mhm. Und dann gibt es auch, finde ich, auch irgendwie wichtig, es gibt Butzi.
0: Butzi?
1: Ja, Butzi. Butzi ist der Hund. Mhm. Und man spürt einfach auch da, ah, die war auch als Privatperson. Also ich habe dann wie gedacht, ah, ich hätte mega Lust gehabt, mit der mal Nachmittag zu verbringen.
0: Also nicht eine wirkliche Diva.
1: Nein, ich glaube...
2: Naja, man weiß es natürlich man nicht
1: weiß
2: so
1: es
2: ganz
1: nicht.
2: Genau, gell?
1: Ich stelle sie mir als total sympathische, nette Frau vor. Vielleicht war sie ein Monster. Nein, und wollen wir noch die Geschichte mit dem Schwiegermonster erzählen?
2: Mit dem Schwiegermuttermonster?
1: Ja.
2: Ja, es gibt auch eine Karte in dieser Sammlung im Landesmuseum im Archiv, die sie ihrem zukünftigen Schwiegersohn geschrieben hat. Mhm. Ich glaube, die Königin der Nacht war auf dem Bild.
1: Ja.
2: Mit herzlichen Grüßen von deiner zukünftigen bösen Schwiegermutter.
1: Also
2: die Königin lustiger. Der Nacht ja. ist ja so eine sehr böse Figur, oder?
0: Humorvoll.
2: Ja, das sagt man, das kann man so in kleinen Teilen herausfinden, gell? Es ist immer das Thema, wie skizziert man eine Person aufgrund von Bildern, von Widmungen, von Kalendereinträgen, mhm. von kleinen Sachen, die man hat. Man hat wenig, was sie selbst geschrieben hat. Was macht man sich für ein Bild von dieser Person? Das ist nicht ganz klar, oder?
0: Aber übersetzt in die heutige Zeit wäre sie eigentlich ein absoluter Social Media Star, oder? Mit
2: ja,
0: vielen
2: das kann
0: Likes,
2: man,
0: Herzen, Followers.
2: Wer weiß, ob sie das gewollt hätte, aber tatsächlich, mhm. sie hat Orden gesammelt, kann man sagen.
1: Ja.
0: Und man kann auch sehen, dass sie ein Workaholic war.
2: Mhm. Das ja. war sie auf jeden Fall, ja. Sie hat sehr, sehr viele Konzerte gegeben.
1: Mhm. Genau, 4000 Auftritte hat sie gemacht. Wie gesagt,
2: in 30 Jahren?
0: 4000.
1: Ja, genau. Und stimmt, vielleicht sind diese ganzen Verdienstkreuze und Auszeichnungen sind quasi die Likes des 19. Jahrhunderts.
0: Mhm. Und ich denke, zu diesen Zeiten, in denen das Reisen ja so beschwerlich mhm. war, oder?
2: Genau.
0: Da hat sie zum Beispiel am Montag in Berlin gesungen und bereits am Donnerstag in Moskau.
2: Das weiß man, ja. Mhm.
1: ja.
0: Fast 2000 Kilometer weit entfernt. Wie muss man sich das vorstellen, dieses Arbeitspensum dann noch mit diesen Reisen?
1: Also genau, dieses Arbeitspensum. Und wenn man sich dann vorstellt, aha, in einer Zeit, wo vielleicht... Klar, es gab auch Malerinnen, die viel Geld verdient haben und vielleicht eine Familie durchgebracht haben, aber das war jetzt nicht so ein Modell, wo man gesagt hat, ah, das kommt ganz häufig vor, dass quasi die Frau, also sie hat das Geld nach Hause geholt und ihr Mann, der war Musikkritiker, der Herr Welti, der war Musikwissenschaftler, mhm, und aber sie war die Hauptverdienerin und er hat aufs Kind geschaut, auf diese Eva, hat sie supported, also es war schon eine ziemlich moderne Familie für diese
0: das
1: Zeit.
0: Das finde ich etwas ganz Faszinierendes, oder, für diese Zeit. Welche Rolle hat er denn dieser Mann noch gespielt? Also eine gleichberechtigte Partnerschaft.
2: Man
0: beinahe.
2: Hat das Gefühl, ja, dass es gleichberechtigt war.
0: Ihre Agenda geführt.
2: Genau. Ja, er hat sie versucht zu unterstützen. Es gibt Zettel, ganz interessant, also er hatte immer einen Stammplatz im Parkett in Berlin. Da war er bei sehr, sehr vielen Vorstellungen von ihr und hat dann immer kleine Zetteli geschrieben, die er in der Pause ihr in die Garderobe geschickt hat.
0: Also während der Vorstellung, im Dunkeln.
1: So auf Feedbacks. Berlin, ja.
2: Genau, im Dunkeln, wie das eben die MusikkritikerInnen so machen. Und hat dann eben diese Fresszetteli in die Garderobe geschickt, in der Pause mit kleinen Hinweisen. Aber vor allem ganz oft, also zumindest was wir gelesen haben, hey, du hast prächtig gesungen, sehr gut, das Publikum hat das vielleicht nicht ganz verstanden, drum an der falschen Stelle Applaus, also hat das versucht auch so einzuordnen. Also ganz interessant, oder, wie das funktioniert hat. Man
0: WhatsApp
2: weiß es auch da ja nicht genau.
0: Hinter die Bühne
2: ist es, ja, genau.
1: Irgendwie, und wenn man sich überlegt, all das ist Teil von diesem Schatz, den Reto Knöpfel da zusammengetragen hat, dann ist es schon toll, dass man da so einsteigen kann in dieses Leben.
0: Und Sie waren ja auch als Gastgeber ja. sehr bekannt, also ja. die waren nicht zurückgezogen in der Familie, wer ging denn da ein und aus an solchen Matinees und Partys im Haus Welti Herzog?
2: Genau, sie haben scheinbar große Diners gegeben und Menschen eingeladen und man erzählt sich, dass eben Richard Strauss dort eingeladen war zum Beispiel. Die Emilie Herzog hat wie versucht auch diverse Leute zu fördern, eben Richard Strauss oder an Hugo Wolf zum Beispiel. Bei Richard Strauss hat sie dann Werke von ihm gesungen, daraufhin hat er ihr einen Liederzyklus geschrieben, sie hat seiner Frau Gesangsunterricht gegeben, also eben, wie man das so macht vielleicht.
1: Man kennt sich, man unterstützt sich.
2: Genau. ja, und damit, also Reto Knöpfel sagt, damit hat sie auch diesen Richard Strauss mitentdeckt und mitgefördert. Hugo Wolf zum Beispiel auch, ja.
0: Emilie Herzog, Sie stand also mitten im musikalischen Leben Ihrer Zeit und trotzdem kennt Sie heute kaum jemand mehr. Jetzt müsst ihr mir zum Schluss schon noch erklären, wie konnte das geschehen?
2: Ja, das ist natürlich immer komplex. Wo soll man anfangen? Also ich sage, damals die Schellack-Platten oder Aufnahmen, die es damals gab, die waren für einige wenige. Das war alles noch zu teuer. Es war überhaupt kein Massenmedium in dem Sinne. Mhm. Das heißt,
1: von ihr gibt es ganz wenige.
2: Es gibt ganz wenige. Das ist schon, auch das ist schon ein Zeichen für ihre Berühmtheit, dass es die überhaupt gibt von der damaligen Zeit. Aber es ist nicht so, dass sie in jedem Wohnzimmer war. Es lag nicht in jedem Wohnzimmer eine Schellack-Platte, sowieso nicht und schon gar nicht von ihr, sage ich jetzt. Das ist das eine, das ist dann natürlich verloren gegangen. Dann ist sie 1910 in die Schweiz zurück. Das ist kurz vor Ausbruch des Ersten Weltkrieges. Da ist vieles quasi zu Bruch gegangen, sage ich jetzt mal ein bisschen lapidar. Und dann ist es natürlich tatsächlich so, die, was du auch schon angesprochen hast, Interpretin sein. Es werden selten Interpretinnen wiederentdeckt, Interpreten oder Interpretinnen. Es gibt keine eigenen Werke von ihnen. Es gibt unglaublich viele starke InterpretInnen über die Jahrzehnte, Jahrhunderte. Man muss jetzt nicht per se eine Interpretin wiederentdecken. Mhm. Und wahrscheinlich ist es aber auch gleichzeitig immer auch ein bisschen ein Frauenschicksal. Das kann man auch nicht von der Hand weisen. Enrico Caruso hat die Jahre überdauert, sage ich jetzt mal. Etwas lapidar, aber
1: auch mit vielen Skandalen kann man sagen, genau. Die Zeitungen waren voll, man war interessiert, was macht er jetzt, sein nächstes Geschleipfe. Und bei ihr, sie war natürlich eben viel Arbeit drin, eine Frau konzentriert da ihre Auftritte zu machen und das hat dann nicht so für Schlagzeilen gesorgt.
2: Ja, ich glaube, sie wollte auch, wie ich das verstanden habe, sie hat zurückgezogen gelebt dann auch.
1: Am Schluss in der Schweiz.
2: Ja, und auch vorher nicht so in dem Sinne. Ich glaube, sie hat nicht das Rampenlicht gesucht in dem Sinne, das, was wir jetzt erfahren haben über sie, oder?
0: Mhm. Jetzt haben wir den Opernsänger und Musiklehrer Reto Knöpfl gehört. Und der sorgt ja jetzt als ihr Wiederentdecker eigentlich daran, dass wir uns über sie unterhalten, dass wir uns wieder an sie erinnern. Was passiert jetzt mit diesem wertvollen Schatz, mit all diesem Material, das er da gesichtet hat und etwas an die Öffentlichkeit bringt?
1: Also ich glaube, wenn man Reto Knöpfl sieht und hört, dann spürt man sofort, dieses Projekt geht für ihn weiter. Also Emilie Herzog wird ihn weiter beschäftigen. Er wird eine Publikation, will er machen. Er macht weitere Konzerte, Nachmittage, Abende. Er will auf jeden Fall, dass diese Stimme nicht vergessen geht. Und ich bin sicher, dass ihm das auch gelingen wird.
2: Also es geht auch Ende Oktober, geht auch die nächste Ausstellung auf in Aarburg im Museum über Emilie Herzog. Also es ist ja interessant, wie macht man das so ein Leben wiederentdecken oder wieder präsentieren? Mhm. Und interessant ist ja auch, sie ausgerechnet als Sängerin, man hat Bilder von ihr, man hat eben diese Agenda-Einträge, aber diese Stimme, die ist ja eigentlich verstummt. Das ist die, gibt's ja wie eigentlich nicht mehr, außer die wenigen Aufnahmen. Und es ist toll, wie er eben, dann hat er dieses Konzert konzipiert, damit einfach er versucht es wirklich
1: wieder hörbar zu machen. Dass sie plastisch wird. Wieder.
2: Genau. Und das ist schon faszinierend. Und da wird es immer weiter, es wird die Konzerte geben. Er plant auch eine Publikation. Man sollte da dranbleiben.
0: Und was ist euch hängen geblieben am meisten nun von Emilie Herzog?
2: Ja, vieles natürlich. Ich fand es schon sehr faszinierend, die Urenkelin zu treffen und zu sehen, wie sich dort auch eine Freundschaft entwickelt hat zwischen Reto Knöpfl und Silvia Wiesner-Alder über diese Person der Urgroßmutter. Das ist doch toll, über diese Jahrzehnte hinweg.
1: Und ich hatte irgendwann den Moment im Landesmuseum, habe so diese Frau angeschaut auf diesem Bild und dann habe ich gemerkt, aha, die schaut mich so ganz direkt an. Und dann habe ich mir so gedacht, Emilie Herzog, welche Welt hast du gesehen? Und das, wir wissen es nicht.
0: Dann lassen wir uns doch das Rauschen dieser seltenen Aufnahme noch einmal in diese Zeit

0: Emilie Herzog, Aria de Marguerite aus Faust von Gounod aus dem Jahre 1906. Das war der Kulturplatz Talk über Emilie Herzog. Danke Julia Bendlin und Nino Gadernt für diese eindrückliche Geschichte dieser beinahe vergessenen Schweizer Operndiva, die dank eines leidenschaftlichen Spurensuchers nun ein spätes Revival erlebt.
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0: 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Mein Name Rahel Giger. Morgen, da nehmen wir uns die Schweizer Stiftungen vor. Sie verfügen über Milliardenvermögen, auch für die Kultur. Trotzdem kämpfen viele Kulturschaffende ums Geld. Wer profitiert da eigentlich und wie viel Macht haben die Geldgeber? Darüber spreche ich am Freitag mit Musikredaktor Benjamin Herzog, hier um dieselbe Zeit im Kulturplatz Talk.

Klavierkonzert Nummer 1 von Wilhelm Steenhammer. Niklas Sivelöf hat das Scherzo gespielt. Mario Venzago leitete das Sinfonieorchester Malmö. Und jetzt dürfen die Streicher ran, beziehungsweise die Kamerata Bern.

Im Dreivierteltag geht's durch den Donnerstag. Tempo di Vals aus Antonin Dvoraks Streicherserenade E-Dur. Das war die Kamerata Bern.

Wunderschön, diese Version der Nachtviolen von Franz Schubert. Das waren Julian Bricardien Tenor, Philippe Pierlot Bariton, begleitet von Pierre Hantay Flöte und Xavier Diaz La Torre Gitarre.

0: Mit Pauken und Trompeten endet diese Stunde. Das war die Ouvertüre zur Oper Fred Kulla von Martin Ytby. Inga Berbü hat das Norwegian National Opera Orchestra Oslo geleitet. 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
1: Die Nachrichten von SRF um 10 Uhr mit Mario Storni. Im letzten Monat sind in der Schweiz etwas mehr als 2100 Asylgesuche eingegangen. Im Vergleich zum September vor einem Jahr sei das ein Rückgang um 18%, schreibt das Staatssekretariat für Migration SEM. Afghanistan bleibe das wichtigste Herkunftsland, gefolgt von Eritrea, Algerien, Somalia und der Türkei. Im Vergleich zum Vormonat sei die Zahl der registrierten Asylgesuche gestiegen, schreibt das SEM. In der Regel nehme diese Zahl gegen Ende des Sommers und im Herbst zu und gehe in den Wintermonaten zurück. Beim Einsturz eines Schuldachs in Pakistan sind mindestens 27 Schulkinder und eine Lehrerin ums Leben gekommen. Das sagen die Behörden dort. Der Vorfall ereignete sich in der Stadt Peshawar im Norden des Landes. Mehr als 40 Menschen seien verletzt worden. Mehrere Kinder befinden sich laut einem Spitalsprecher in kritischem Zustand. Die Behörden befürchten auch, dass sich unter den Trümmern noch weitere Opfer befinden könnten. Die Rettungsarbeiten dauerten an. Die Ursache für das Unglück ist noch unklar. Der Eigentümer der Schule sei festgenommen worden. Erst im Juni starben mehr als ein Dutzend Kinder in der pakistanischen Stadt Lahore, als das Dach eines privaten Nachhilfeinstituts einstürzte. China und Nordkorea haben eine Brücke zwischen den beiden Ländern offiziell eröffnet. Die vierspurige Brücke über einen Fluss ist rund 3 Kilometer lang. Sie wurde bereits vor 12 Jahren fertiggestellt, seither aber nicht genutzt. Die Eröffnung der Brücke sei ein weiteres Zeichen der Annäherung zwischen Nordkorea und China, sagt Ostasien-Korrespondent Samuel Emch.
2: Ausschlaggebend war, dass sich Nordkorea auf der Seite Russlands im Ukraine-Krieg beteiligt. Damit hat sich die Beziehung zunächst zwischen Moskau und Pyongyang deutlich verbessert. Daraufhin fürchtete Peking, Einfluss zu verlieren, vor allem auf Pyongyang. Deshalb gab es jetzt seit 2024 eigentlich zahlreiche Schritte der Annäherung zwischen Peking und Pyongyang. Und diese Eröffnung dieser Brücke heute, die eigentlich schon vor 12 Jahren fertiggestellt wurde und nie genutzt wurde, das ist genau in diesem Kontext dieses Annäherungsprozesses zu sehen.
1: Sagt Ostasien-Korrespondent Samuel Emch. Die Börsendaten von SIX, der Swiss Market Index, liegt im Moment bei 14.196 Punkten und damit 0,4% im Plus. Der Euro wird zu 93,03 gehandelt und der Dollar zu 82,99. Und die Wetteraussichten, es ist meist sonnig heute mit hohen Wolkenfeldern. Der Nebel über dem Flachland löst sich am Vormittag auf. Bei Höchstwerten zwischen 16 und 21 Grad. Das waren die Nachrichten von Radio SRF, verantwortlich Sandro Peter.
3: 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Mit Michael Schwendimann am Mikrofon an diesem Donnerstag, an dem vielerorts ein fantastischer Wechsel vom Grau ins Blau stattfinden wird. Passend dazu zum Auftakt Musik aus einer Suite Fantastique.

Das glitzernde Scherzo aus der Suite Fantastique Opus 7 von Ernest Schelling. Das Scherzo mit der Bezeichnung Molto vivace, scherzando e molto leggero. Ian Hobson war der Pianist in dieser Aufnahme und das BBC Scottish Symphony Orchestra hat begleitet unter Martin Brubbins. Jetzt wird's ganz zärtlich und sanft mit drei Streichinstrumenten. Das Lendwei String Trio erwartet uns mit einem Andante von Julius Röntgen.

dritte Satz aus dem Streichtrio Nummer 3 von Julius Röntgen. Das zarte Andante Tranquillo e Amabile. Es wurde vom Lendwey String Trio gespielt. Quasi ein Heimspiel hat jetzt das BBC Philharmonic Orchestra. Zumindest bleibt das Orchester vom Sujet her im eigenen Land. Das Orchester ist in Manchester zu Hause und die Landschaft, die hier beschrieben wird, ist im Süden Englands zu finden. The Cotswolds heißt die hügelige Landschaft. Und so auch die Sinfonie in F-Dur von Gustav Holst, aus der wir hier das Finale hören.

0: Das BBC Philharmonic Orchestra unter Andrew Davis im Finale aus der Sinfonie F-Dur von Gustav Holst, die Sinfonie mit dem Titel The Cotswolds.
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0: Oft gelten Zürich und Genf als die teuersten Städte der Welt. Doch nicht in jeder Hinsicht ist das so. Beim sogenannten Oasis-Index zum Beispiel. Was das ist und warum die Schweiz auf diesem Index nur im Mittelfeld liegt, das erzählt uns Oliver Rutz.
2: Die Kaufkraft kann global mit Indexen verglichen werden. Das bekannteste Beispiel, der Big Mac-Index. Er schlüsselt auf, wie viel man weltweit für ein Fast-Food-Menü zu bezahlen hat. Aber kennen Sie auch den kleinen wilden Bruder des Big Mac-Index? Den Oasis-Index, benannt nach diesem Song der Britpop-Band? Der Songtitel «Cigarettes and Alcohol». Und so vergleicht der Oasis-Index nicht den Preis für Sesambrötchen, Essiggurken und Pommes frites, sondern den Preis für 5 große Bier und 2 Schachteln Zigaretten. Und das in 69 Städten weltweit. Der Oasis-Index wird jedes Jahr vom Forschungsinstitut der Deutschen Bank herausgegeben. Nicht als Index für reine Kaufkraft, sondern es geht eben um 2 Genussmittel, Alkohol und Tabak, die weltweit unterschiedlich stark besteuert sind. So sind es beim Oasis-Index für einmal nicht Zürich oder Genf, die sich um den Spitzenplatz streiten. Sie dümpeln hier im Mittelfeld. Die obersten 4 Plätze gehen nach Neuseeland und Australien. In Melbourne, das den Oasis-Index anführt, kosten 5 Bier und 2 Schachteln Zigaretten sage und schreibe 111 Dollar. Dreimal so viel wie in Zürich. Der Oasis-Index zeigt aber auch, wie Down Under politisch durchgreift, wenn es um Genussmittel geht. In Melbourne ist der Index in den letzten 7 Jahren um 81% gestiegen. In der Schweiz hat sich der Preis für 5 Bier und 2 Schachteln Zigaretten im gleichen Zeitraum hingegen nur um ein Drittel erhöht.

trotz Moll viel Licht und viel Klarheit in dieser Musik von Johann Sebastian Bach. Das war die Sinfonia aus der Kantate Non sa che sia dolore. Eine der einzigen zwei Vertonungen Bachs in italienischer Sprache. In der Sinfonia natürlich noch ganz ohne italienische Worte. Gespielt hat das Bach-Kollegium Japan unter Masaki Suzuki.

Pianist Olivier Gavet mit Musik von Muzio Clementi. Es war der erste Satz aus der Fis-Moll-Klaviersonate Opus 25 Nummer 5. Von Caspar Ferdinand Fischer folgt jetzt eine Chaconne, ein Musikstück, das aus einer einfachen Bassmelodie immer neue Variationen entstehen lässt. Das klingt zugleich geordnet und frei, feierlich und beweglich. Das L'Orfeo Barockorchester unter Michi Geig bringt diese elegante Mischung nun zum Klingen.

Die Chaconne, das Schlussstück aus der Orchestersuite Nummer 1 in C-Dur von Johann Caspar Ferdinand Fischer. Das Lorfeo Barockorchester hat gespielt, Michi Geig, die Leiterin.

0: Ein wunderbares Stück von und mit der Sängerin Francesca Garza. Am 3. Oktober war sie bei uns im Musikmagazin zu Gast. 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
1: Crown Shine ist diese Scheue, finde ich irgendwie sehr poetisch und attraktiv für den Gedanken, den ich dahinter hatte. Ich finde diese Idee von Koexistenz etwas, was mich sehr berührt. Im Alltag, im Politischen, im Künstlerischen. Etwas, was ich in den letzten Jahren sehr durch mein Leben und Denken ein bisschen wie also ein Faden gezogen hat, immer mehr, dass sich diese Koexistenz von verschiedenen Stilen auch und

0: von verschiedenen Epochen miteinander verbinden darf und dass sich dadurch was ganz Eigenes entwickelt, aber gleichzeitig auch möchte ich dadurch nicht die Geschichte dieser verschiedenen Entitäten annullieren oder so, sondern es geht eher darum, ich finde alle diese Geschichten extrem wertvoll und schön und sie sprechen mir irgendwas zu und ich versuche sie nebeneinander wachsen zu lassen und zu sehen, was es dafür so ein Muster geben kann. Deswegen ist dieser Begriff Timidité Botanique oder Crown Shyness ein sehr vollkommener Begriff für mich irgendwie geworden, musikalisch.
1: Francesca Garza. Zu hören im Musikmagazin, zu finden auf srf.ch/audio. Und auch heute Abend ist Francesca Garza bei uns auf SRF 2 Kultur zu hören, um 20 Uhr in der Sendung im Konzertsaal. Eine Konzertaufzeichnung aus Bern mit dem Ensemble Proton.

fein gezupft, diese Gavotte und Trio, das Stück aus Die menschliche Komödie von Dmitri Schostakowitsch, eine Schauspielmusik, hier gespielt vom Malmö Opera Orchestra unter Mark Fitzgerald. Aus Mozarts Le Nozze di Figaro stammt eine der berühmtesten Arien der Operngeschichte, Non più andrai farfallone amoroso. Figaro verspottet darin den jungen Cherubino, dessen Liebesabenteuer nun ein Ende haben sollen. In der Bearbeitung für Harmoniemusik wird aus der Opernszene ein Kammermusikstück voller Witz, Charme und mozartscher Eleganz. Es spielt das Ensemble Zefiro.

Das Ensemble Zefiro quasi auf der Opernbühne mit Non più andrai farfallone amoroso, der Arie des Figaro aus Le nozze di Figaro von Mozart. Eine Bearbeitung für Harmoniemusik. Und die verbleibenden knapp 10 Minuten bis zu den 11 Uhr Nachrichten bespielt jetzt das Orchestre de la Suisse Romande unter Kazuki Yamada mit einer bezaubernden Musik aus der Romantik. Es ist Alexander Glasunows Konzertwalzer Nummer 1 in D-Dur.

0: Ein Walzer nicht unbedingt zum Tanzen, sondern einer zum Zuhören für den Konzertsaal. Alexander Glasunows Konzert, Walzer Nummer 1 in D-Dur, hier gespielt vom Orchestre de la Suisse Romande unter Kazuki Yamada auf SRF 2 Kultur.
1: Die Nachrichten von SRF um 11 Uhr mit Mario Sturni. Die Genfer SVP-Nationalrätin Céline Amodru will für den Bundesrat kandidieren. Das hat die 47-Jährige heute vor den Medien in Genf bekannt gegeben. Sie ist die erste Person, die ihr Interesse an der Nachfolge von Guy Parmelin angekündigt hat. Sie wolle sich mit Demut dieser Aufgabe widmen, so Amodru.
2: C'est avec humilité et détermination que je suis prête à y consacrer toutes mes compétences, toute mon expérience et toute mon énergie.
1: Ihre ganze Erfahrung und ihre ganze Energie wolle sie einbringen, so Amodru. Die SVP-Fraktion nominiert ihre offiziellen Kandidaten am 20. November. Im letzten Monat sind in der Schweiz etwas mehr als 2100 Asylgesuche eingegangen. Im Vergleich zum September vor einem Jahr sei das ein Rückgang um 18%, schreibt das Staatssekretariat für Migration SEM. Afghanistan bleibe das wichtigste Herkunftsland, gefolgt von Eritrea, Algerien, Somalia und der Türkei. Im Vergleich zum Vormonat sei die Zahl der registrierten Asylgesuche gestiegen, schreibt das SEM weiter. In der Regel nehme diese Zahl gegen Ende des Sommers und im Herbst zu und gehe in den Wintermonaten zurück. Beim Einsturz eines Schuldachs in Pakistan sind mindestens 27 Schulkinder und eine Lehrerin ums Leben gekommen. Das sagen die Behörden dort. Der Vorfall ereignete sich in der Stadt Peshawar im Norden des Landes. Mehr als 40 Menschen seien verletzt worden. Mehrere Kinder befinden sich laut einem Spitalsprecher in kritischem Zustand. Die Behörden befürchten auch, dass sich unter den Trümmern noch weitere Opfer befinden könnten. Die Rettungsarbeiten dauerten an. Die Ursache für das Unglück ist noch unklar. Der Eigentümer der Schule sei festgenommen worden. Erst im Juni starben mehr als ein Dutzend Kinder in der pakistanischen Stadt Lahore, als das Dach eines privaten Nachhilfeinstitutes einstürzte. Die Wetteraussichten, es ist meist sonnig heute mit Wolkenfeldern. Der Nebel über dem Flachland löst sich am Vormittag auf. Die Höchstwerte erreichen 16 bis 21 Grad. Das waren die Nachrichten von Radio SRF, verantwortlich Michael Wettstein.
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0: Mit Michael Schwendimann am Mikrofon. Wir alle hoffen, dass die Sachen rund laufen. Ganz sicher ist das hier im ersten Musikstück der Fall. Es ist ja auch ein Rondo.

Der dritte Satz aus der Klaviersonate Opus 33 Nummer 3, also alles Dreien, hier in diesem Klaviersonatenstück in E-Dur von Josef Wölfel. John Nakamatsu hat das Stück gespielt. Und jetzt entführt uns Maurice Ravel in eine schöne Märchenwelt.

die verzauberte Stimmung des Märchens Dornröschen hat Maurice Ravel hier beschrieben in seinem Ballett Ma Mère Loi. Das erste Stück daraus, Bavane de la Belle au Bois Dormant. Eine Bearbeitung für Septett haben wir gehört mit Juliette Hurel Flöte, Rémi Delagle Klarinette und Emmanuel Cesson Harfe zusammen mit dem Quatuor Voce. In die Oper jetzt mit Karl Maria von Weber mit Der Freischütz. Die Ouvertüre daraus vom WDR-Sinfonieorchester Köln gespielt unter Howard Griffiths.

0: Ein junger Jäger, der für die ultimativ treffsicheren Kugeln einen Pakt mit dem Teufel eingeht. Webers Freischütz, er gilt als Startpunkt und Inbegriff der romantischen Oper. Die Ouvertüre zu Karl Maria von Webers Freischütz haben wir gerade eben gehört. Die Wurzeln der Schauergeschichte, die findet sich in ganz Europa verstreut. Neben Mitteldeutschland und Böhmen führen Spuren auch hierher in die Schweiz, etwa nach Basel, wo es im Spätmittelalter einen Mann an den Kragen geht, der mit selbstgegossenen Kugeln schwarze Magie betrieben haben soll. Einer, dem ebenfalls das Schießen mit verhexten Kugeln nachgesagt wird, das ist die Bündner Jägerlegende Gian Marchet Colani, im 18. Jahrhundert als König von Bernina bekannt. Und mit dieser Weidmannslegende kommen wir zum Veranstaltungstipp, denn Gian Marchet Colani wird jetzt zum Opernhelden. Frei nach Webers Freischütz wird seine Geschichte nach Engadinerart neu erzählt, auf die Bühne gebracht von der Opera Engadina. Intendant Claudio Danuser wirft damit buchstäblich den Köder aus für die Gattung Oper, die zwischen Engadiner Gipfeln und Tälern noch eher ein Nischenprodukt ist. Und für diese Kombination aus schwellenfreier Hochkultur und tiefer Verwurzelung im Tal haben sich Claudio Danuser und sein Team einiges einfallen lassen. Hübsche Ideen, wie zum Beispiel diese hier.
1: Zur weiteren Einbindung von lokalen Institutionen übernimmt der Bündner Jägerverband das Patronat und ein Projektchor bestehend aus echten Bündner Jägern wird in der Oper den berühmten Jägerchor wohl erstmals überhaupt auf Rätoromanisch singen.
0: Heimatnähe im Weltformat Oper sozusagen. Das Festival Opera Engadina 2026 bietet ein alpines Kulturhighlight sondergleichen mit der Bündner Jägeroper über Weidmannslegende Gian Marchet Colani nach Webers Freischütz in deutscher und romanischer Sprache. Morgen Abend ist große Premiere im Kongress- und Kulturzentrum Rondo in Pontresina um 20 Uhr. Weitere Vorstellungen folgen bis am 1. November, dann in Squall, Casis und St. Moritz. Sollten Sie nicht verpassen, wenn das hier für einmal auf Rätoromanisch und von echten Jägern gesungen wird. Weidmannsheil oder noch besser in Bocca d'Luft.

Ja, noch im deutschen Original der Jägerchor aus Karl Maria von Webers Freischütz, gesungen vom Kölner Rundfunkchor. Und jetzt ein deutscher Komponist, der dann später nach Amsterdam gezogen ist, Julius Röntgen sein Name. Wir hören ein Stück aus seiner Semmeringserenade in E-Dur. Es spielt das Brandenburgische Staatsorchester Frankfurt an der Oder unter David Porcelein.

Der verspielte zweite Satz aus der Semmering-Serenade in E-Dur von Julius Röntgen mit dem Brandenburgischen Staatsorchester Frankfurt an der Oder. Jetzt ein Scherzo mit einem gewissen Ernst. Und das ist nicht per Zufall so, denn es stammt von Ludwig van Beethoven aus seinem Streichquartett C-Moll Opus 18 Nummer 4.

Ansgar, so ganz ohne oberflächliche Leichtigkeit, sondern mit dem ganzen Können und Ernst, komponiert vom jungen Ludwig van Beethoven. Das Scherzo aus dem Streichquartett Opus 18 Nummer 4, gespielt vom Quatuor Sine Nomine. Meistens sind die Orgelspielerinnen und Orgelspieler ja irgendwo versteckt am Werk. Aber wenn man die Gelegenheit zum Zuschauen hat, fasziniert die Bedienung des komplexen Instruments. Einen Aspekt der Orgel, nämlich die Fußpedale für die tiefen Töne, gab's früher auch mal übertragen aufs Klavier. Pedalflügel nennt man das Instrument, das sehr aufwendig und entsprechend nur wenig gebaut wurde. Eines dieser seltenen Exemplare ist in unserer nächsten Aufnahme zu hören, gespielt vom Pianisten Roberto Proseda, begleitet vom Orchestra della Svizzera Italiano. Der Pedalflügel im ersten Satz aus dem entsprechenden Konzert von Charles Gounod.

0: Der spezielle Klang des Pedalflügels hier, gespielt von Roberto Proseda und begleitet vom Orchestra della Svizzera Italiana unter Howard Shelley. Im ersten Satz aus dem Konzert für Pedalflügel und Orchester in S-Dur von Charles Gounod.
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0: Wie oft pro Tag waschen Sie Ihre Hände und in welchen Situationen? Ein Zusammenschluss verschiedener Gruppen hat sich in den 2000er Jahren zum Ziel gesetzt, Menschen auf dieses Thema zu sensibilisieren und hat deshalb den Internationalen Händewaschtag ins Leben gerufen. Heute vor 18 Jahren fand dieser zum allerersten Mal statt. Mehr rund ums Händewaschen in der Tageschronik von Livia Schmid und Lukas Siegfried.
2: Wer schmutzige Hände hat, sollte sich die Hände waschen. Auch dann, wenn sie nicht offensichtlich dreckig sind. Das sagte Wissenschaftsredaktorin Regula Zehnder einst in der Radiosendung Ratgeber auf SRF 1.
3: Wir legen uns ja im Schnitt also innerhalb von 4 Minuten einmal ins Gesicht. Also immerhin, da hat es allerhand, die kreucht und fleucht. Darum Händewaschen, wenn man heimkommt vor dem Essen, auch wenn man auswärts geht essen, Händewaschen auch, nachdem man in die Hand hineingenossen hat.
2: Oder nach dem Gang zur Toilette. In diesem letzten Punkt standen die Menschen in der Schweiz im Jahr 2016 eher mittelmäßig da, wie das Schweizer Fernsehen berichtete.
4: Händewaschen mit Seife nach dem Gang zur Toilette verhindert die Verbreitung von Krankheitserregern. Eine weltweite Umfrage hat nun untersucht, wie viele Menschen sich an diese Regel halten. Das Ergebnis? In der Schweiz sind es rund 73% der Personen, die sich die Hände waschen. Ein nur durchschnittlicher Wert.
2: Anders gesagt, mehr als jeder und jede Vierte hat sich die Hände damals nach dem WC-Gang nicht gewaschen. Eine breite Diskussion in der Öffentlichkeit fand zunächst noch nicht statt. Erst im Jahr 2020 rückte das Thema so richtig in den Fokus.
5: Coronavirus.
2: Die Covid-Pandemie sorgte dafür, dass der Bevölkerung gezeigt wurde, wie Händewaschen richtig geht. Im Fernsehen, auf YouTube-Videos, in den sozialen Medien oder im Radio. Wie man sich die Hände richtig wäscht, dafür gibt es verschiedene Anleitungen. Eine davon hat das UNO-Kinderhilfswerk UNICEF herausgegeben, das den Internationalen Händewaschtag mit ins Leben gerufen hat. Die Anleitung besteht aus 5 Schritten. Erster Schritt:
6: Wassermarsch. Befeuchten Sie Ihre Hände mit Wasser.
2: Zweiter Schritt:
6: Tragen Sie genügend Seife auf, um die nassen Hände gut

0: zu bedecken.
1: Dritter Schritt.
0: Waschen Sie für mindestens 20 Sekunden Ihre Hände, einschließlich Handrücken, zwischen den Fingern und unter den Nägeln.
1: Der Schweizer Fleischverband geht an diesem Punkt noch weiter ins Detail und könnte dem einen oder der anderen noch in Erinnerung geblieben sein.
2: Handfläche auf Handfläche legen. Rechte Handfläche über linkem Handrücken reiben und umgekehrt. Handfläche auf Handfläche mit verschränkten, gespreizten Fingern reiben. Kreisendes Reiben mit geschlossenen Fingerkuppen der rechten Hand in der linken Handfläche und umgekehrt. Kreisendes Reiben des linken Daumens in der geschlossenen rechten Handfläche und umgekehrt. Außenseite der Finger auf gegenüberliegenden Handflächen mit verschränkten Fingern kratzen.
1: Nachdem die ganze Prozedur durch ist, kommt der einfache Teil, Schritt 4.
0: Alles muss ab. Spülen Sie Ihre eingeseiften Hände gründlich mit fließendem Wasser ab.
1: Und?
0: Abtrocknen ist wichtig. Trocknen Sie Ihre Hände mit einem sauberen Tuch ab.
1: Händewaschen sorgt dafür, dass Krankheiten nicht übertragen werden. Genau deshalb hat UNICEF, wie erwähnt, zusammen mit anderen Organisationen den Welttag des Händewaschens ins Leben gerufen. Sie sagen, richtig Händewaschen rettet die Leben von 1 Million Kinder pro Jahr. Am 15. Oktober 2008 wurde der Aktionstag zum ersten Mal durchgeführt. Erreichen wollen die Interessengruppen aber nicht nur Kinder, sondern alle. Erwachsene, Kinder, Schulen, Spitäler oder Pflegeheime.

Rolf Liselewand mit seiner Laute und seinem Ensemble im ersten Satz aus Antonio Vivaldis Triosonate in C-Dur, Riumverzeichnis 82. Orchesterklang gibt's jetzt mit dem Finnish Baroque Orchestra und einem Air von Christoph Graupner.

Der zweite Satz, das R aus der Orchestersuite in F-Dur von Christoph Graupner. Und hin zu den Mittagsnachrichten führt uns der Schweizer Pianist Fabrizio Chiovetta, und zwar mit einem Sonatensatz von Joseph Haydn.

0: Während einige schon mit Pfannen und Töpfen hantieren, hat der Pianist Fabrizio Chiovetta mit seinen Händen die Klaviertasten in Bewegung gehalten, im ersten Satz aus der Astor-Sonate von Joseph Haydn. 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
1: Die Nachrichten von SRF um 12 Uhr mit Mario Stuani. Die Genfer SVP-Nationalrätin Céline Amodru will für den Bundesrat kandidieren. Das hat die 47-Jährige heute vor den Medien in Genf bekannt gegeben. Sie ist die erste Person, die ihr Interesse an der Nachfolge von Guy Parmelin angekündigt hat. Sie wolle sich mit Demut dieser Aufgabe widmen, so Amodru.
2: C'est avec humilité et détermination que je suis prête à y consacrer toutes mes compétences, toute mon expérience et toute mon énergie.
1: Ihre ganze Erfahrung und ihre ganze Energie wolle sie einbringen, so die Genfer Nationalrätin. Die SVP-Fraktion nominiert ihre offiziellen Kandidaturen am 20. November. Die Credit Suisse ist zwar inzwischen Geschichte, der Zusammenbruch der Bank beschäftigt aber Politik und Justiz weiter. Etwa die Frage der Boni. Denn bei der Rettung der Bank hatte der Bund die Boni für die obersten Kaderangestellten gestrichen. Diesen Entscheid stützt nun das Bundesgericht und korrigiert einen Entscheid der Vorinstanz. Michel Scherer.
3: Nach dem Zusammenbruch der Credit Suisse im März 2023 hatte das Finanzdepartement angeordnet, ausstehende Boni für CS-Manager zu kürzen oder ganz zu streichen. Betroffen waren rund 1000 Personen auf den obersten drei Führungsebenen. Dagegen wehrten sich mehrere betroffene Manager zunächst mit Erfolg. Das Bundesverwaltungsgericht beurteilte die Kürzungen als rechtswidrig, weil eine gesetzliche Grundlage fehle. Das Bundesgericht sieht das nun anders. Das Bankengesetz erlaube solche Eingriffe, wenn eine systemrelevante Bank Staatshilfe erhält. Zudem verweist das Gericht auf das öffentliche Interesse. Der Bund hatte die Rettung der CS mit Garantien von bis zu 100 Milliarden Franken abgesichert. Staatliche Hilfe dürfe nicht dazu dienen, Boni zu finanzieren, auch nicht indirekt. Mit dem Urteil endet ein weiteres juristisches Kapitel der CS-Krise.
1: Im letzten Monat sind in der Schweiz etwas mehr als 2100 Asylgesuche eingegangen. Im Vergleich zum September vor einem Jahr sei das ein Rückgang um 18%, schreibt das Staatssekretariat für Migration, SEM. Afghanistan bleibe das wichtigste Herkunftsland, gefolgt von Eritrea, Algerien, Somalia und der Türkei. Im Vergleich zum Vormonat sei die Zahl der registrierten Asylgesuche gestiegen, schreibt das SEM. In der Regel nehme diese Zahl gegen Ende des Sommers und im Herbst zu und gehe in den Wintermonaten zurück. Die Börsendaten von SIX, der Swiss Market Index, liegt im Moment bei 14.206 Punkten und damit 0,5% im Plus. Der Euro wird zu 93,04 gehandelt und der Dollar zu 82,97. Und die Wetteraussichten heute und morgen: ist es meist sonnig mit hohen Wolkenfeldern. Der Nebel im Flachland löst sich auf. Die Höchstwerte erreichen 16 bis 21 Grad. Das waren die Nachrichten von Radio SRF, verantwortlich Michael Wettstein.
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5: Heute bringen wir das Blut in Wallungen. Popmusik ist gut fürs Blut. Warum genau? Dieser Frage gehen wir nach. Und es wird getanzt. Die junge Schweizer Choreografin Johanna Häusser präsentiert in Birsfelden ihr neues Tanzstück «Lila». Das sind unter anderem die Themen heute. Ich begrüße Sie, mein Name Bodo Frick. Musik hören ist gut fürs Blut. Musik hilft nämlich unseren Blutkörperchen, den weißen wie den roten. Das haben Forschende herausgefunden. Die große Überraschung: bei den roten Blutkörperchen ist nicht etwa die klassische Musik Testsiegerin, sondern die Popmusik. Wie kann Musik Einfluss aufs Blut nehmen? Imon Gera hat sich mit dem Thema befasst und ist Caroline Nüchinger heute Morgen Rede und Antwort gestanden.
6: Imon, warum genau ist jetzt Musik gut für unser Blut?
7: Wenn wir Musik hören, die wir lieben, also wenn du etwas hörst, das du ganz gerne magst, und das einfach toll findest, dann gibt das Gehirn den zuständigen Drüsen den Auftrag, das Glückshormon Dopamin auszuschütten. Mhm. Und das gibt ja ein wunderbares Hochgefühl, wir fühlen uns leicht und zu allem fähig. Aber das ist noch nicht alles. Das Dopamin bewirkt nämlich, dass unser Körper mehr weiße Blutkörperchen bildet. Und zwar die ganz speziellen. Das sind die Eckpfeiler unseres Immunsystems. Die schützen uns vor Erregern und vor Krebs und wehren die Eindringlinge ab.
6: Also Musik hören macht nicht nur glücklich, sondern wirkt auch auf unser Immunsystem. Könnte man sagen, wer sein Immunsystem für den Winter stärkt, will, der sollte einfach viel Musik hören.
7: Ja, also Musik unterstützt wirklich unser Immunsystem. Das ist kein Witz, wie du vorhin gesagt hast. Und wichtig ist aber wirklich dabei, ich wiederhole mich, aber dass wir die Musik bewusst hören. Sie genießen, nicht einfach berieseln lassen, sondern uns berühren lassen von der Musik.
6: Ja, sonst wäre ich ja nie krank. Bei mir läuft ja immer Musik beim Arbeiten. Du hast den britischen Forscher John Stuart Reed besucht. Ihn beschäftigt die Frage, wie Musik aufs Blut wirkt. Was hat er denn herausgefunden?
7: Ja, John Stuart Reed ist ein spezieller Forscher. Er erforscht die Wirkung von Klang und Musik seit 30 Jahren. Und über eines seiner neuesten Forschungsprojekte hat er gerade ein wissenschaftliches Paper verfasst. Es widmet sich der Frage, ob Musik nicht nur bei den weißen, sondern auch bei den roten Blutkörperchen hilft, damit sie länger leben und besser funktionieren. Und diese Frage hat er gemeinsam mit dem südkoreanischen Forscher, dem Chemiker Sang-Jal Ji, erforscht. Die beiden haben herausgefunden, dass Musik dem Sauerstoff das Signal gibt, sich ans Hämoglobin zu binden.
6: Also an den roten Blutfarbstoff in den roten Blutkörperchen.
7: Mhm, genau. Und nur gemeinsam mit diesem Hämoglobin kann Sauerstoff eben im Blut zu den Zellen reisen und sie versorgen. Zellen brauchen Sauerstoff dringend, um ihren Treibstoff herzustellen, ihre Aufgaben zu erfüllen. Sauerstoff ist wie ihr Lebenselixier.
6: Du sagst es, das heißt, der Sauerstoff, der bindet sich ständig ans Hämoglobin, sonst würden wir eben sterben. Ist die Musik denn eine Art Booster, die diesen Prozess anschiebt?
7: Das ist sie. Und wenn wir Musik hören, sind die roten Blutkörperchen um bis zu 17% funktionstüchtiger. Also ist fast ein Fünftel. Unsere Zellen können besser atmen, unsere Organe und Muskeln bekommen mehr Treibstoff, sie können besser arbeiten.
6: Also alles enorm spannend. Ich habe es zu Beginn gesagt, die Popmusik, die ist die Testsiegerin. Mhm. Warum gerade Popmusik?
7: Es sind die tiefen Frequenzen in der Musik, die den Sauerstoff und das Hämoglobin zusammenbringen. Und Popmusik hat besonders viele von diesen tiefen Frequenzen. Und deshalb ist die Wirkung doppelt so stark wie zum Beispiel eben bei der klassischen Musik. Die nützt auch, aber einfach ein bisschen weniger. Und Popmusik wirkt ähnlich wie unser Herz. Also mit jedem Puls sendet das Herz tiefe Frequenzen in unseren Körper. Und diese tiefen Frequenzen, die sind wie ein Wecker für den Sauerstoff, wie ein Reminder. So, hopp jetzt, los jetzt, binde dich jetzt ans Hämoglobin.
6: Und wie ist das eigentlich? Ist Musik hören immer Wellness fürs Blut? Also auch unterwegs mit Kopfhörern oder kann man das auch übertreiben, wie bei Medikamenten?
7: Das kann man übertreiben. Die Musik darf nicht lauter sein als 85 Dezibel. Wenn die Musik lauter ist, dann versteifen die Körperzellen ihre Außenhüllen. Sie müssen sich vor der Überdosis Energie schützen. Also es ist kein Genuss mehr, sondern ein Stress. Und das Blut wird dann auch statt mit mehr Sauerstoff mit dem Stresshormon Cortisol geflutet. Und Musik, die lauter als 85 Dezibel ist, das wissen wir alle, die schädigt natürlich auch unser Innenohr und führt dann auch zu Hörverlust.
5: Yvonne Scherer darüber, wie gut Musik für unser Blut ist, aber nicht nur. 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Der Kurz, der Schlunk und der Bös oder Walz, Walz, Walz, mit solchen Stücktiteln hat sich Johanna Häusser einen Namen gemacht. Von der jungen Basler Choreografin kommt jetzt ein neues Tanzstück auf die Bühne. Es heißt kurz und bündig Lila. Was es mit ihrer neuen Arbeit auf sich hat, wollte Tanzkritikerin Maya Künzler wissen. Sie hat eine Probe im Theaterhaus Roxy in Bersfelden besucht.
8: Lila ist eine Farbe, die auch für die neue Frauenbewegung steht. Doch damit hat das neue Tanzstück von Johanna Häusser nichts zu tun. Für die 32-jährige Choreografin steht Lila für
9: vielleicht etwas Unerklärliches oder eine Mischung von oder etwas, was auf den ersten Blick nicht so klar aussieht und dann was anderes ist, das ist für mich lila.
8: Etwas, das sich nicht fassen lässt, zumindest nicht auf den ersten Hingucker. Für Johanna Häuser steht lila auch für etwas Freakiges. Mit diesem Begriff sind wir schon mitten im Stück. Das nimmt diesmal nicht Bezug auf eine bestimmte Praxis wie das Schwingen oder den Walzertanz, sondern entzieht sich einer eindeutigen Zuschreibung. Also kein konkretes Thema, sondern im Fokus stehe der zeitgenössische Tanz mit all seinen Möglichkeiten, so Häuser. Für sie bedeutet das auch die Chance auf mehr choreografische Freiheit als sonst im Probenprozess.
9: Und auch einfach ein Stück zu machen, das das Thema Tanzen irgendwie bearbeitet. Also wie, was machen wir mit einem 45-minütigen Tanzstück? Was genau passiert darin überhaupt?
8: Für Lila hat sich Johanna Häuser drei Performer gesucht, die von ihrem tänzerischen Hintergrund sehr verschieden sind. Einen zeitgenössisch ausgebildeten Tänzer, einen Breaktänzer und eine Zirkusartistin. Die Choreografin kennt sich bestens aus in zeitgenössischem und urbanen Bühnentanz. Beides hat sie studiert. Häuser interessiert die Frage, wie sich die drei Tänzer mit ihren unterschiedlichen Bewegungssprachen einander annähern und was bei diesen Begegnungen alles passieren kann, an Neuem und Überraschendem. Die drei Performerinnen ziehen alle Register. Sie brillieren, sie zeigen, was sie können, und manchmal scheint es, als würden sie sich über kleine Fehler hinweg mogeln. Oder ist doch alles Absicht? Genau hier kommt der Humor ins Spiel, der für die Arbeiten von Johanna Häuser typisch ist.
9: Das wäre ja das Ziel, dass wir es schaffen, dass die Leute manchmal nicht ganz sicher sind, ob jetzt dieser Fehler oder dieser Fehler dazugehört.
8: War der Fehler beabsichtigt, sozusagen im Skript eingeplant, oder ist er einem der Performenden ungewollt unterlaufen? Für Häuser liegt im Scheitern Schönheit. Denn genau hier entstehe Raum für neue Ausdrucksmöglichkeiten. Schönheit liegt auch in der Musik. Hier in der Musik von Mozart, eingespielt von der Basler Pianistin und Komponistin Xenia Wiener. Sie hat den Musikteppich für dieses Stück gewoben, mit eigenen und anderen Kompositionen. Es ist wie ein 40-minütiges Klavierkonzert. Es setzt den äußeren Rahmen, in dem die drei Tänzerinnen performen müssen, nonstop. Sie tun es furios und mit häuserschem Augenzwinkern.
5: Die Premiere von Lila ist heute Donnerstagabend im Theaterhaus Roxy in Bersfelden.
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5: Wie wird man erwachsen, wenn draußen der Krieg beginnt? In ihrem Film Dua zeigt die kosovo-albanische Regisseurin Blerta Basholli ein berührendes Porträt eines Mädchens. Die 13-Jährige wächst Ende der 90er Jahre in Pristina auf. Kosovo hat den Film für die Kategorie Bester internationaler Spielfilm an den Oscars eingereicht. Enora Maurer.
10: Dua ist 13 Jahre alt. Sie und ihre Freundinnen schminken sich, reden über Jungs und gehen auf eine Party. Willst du mit mir tanzen? Fragt einer der Jungs. Dua geht mit. Ganz so überzeugt schaut sie allerdings nicht aus. Die Party wird von der serbischen Polizei gestürmt und aufgelöst. Die Mädchen flüchten, verstecken sich in einer Gasse und diskutieren sofort das Wichtigste. Die eine hat ihren ersten Kuss, die andere knapp nicht, weil die Polizei genau da gekommen ist. Der Kuss war sowieso eklig, finden sie. Diese Szene ist sinnbildlich. Der Film balanciert zwischen jugendlicher Leichtigkeit und existenzieller Bedrohung. Dass man sich trotz Kriegsgefahr Ende der 90er Jahre an die Normalität klammert, das beschreibt Regisseurin Blerta Basholli in einem Interview als Überlebensstrategie. Diese Strategie zeigt Basholli in Dua. Für die Schülerzeitung will die jugendliche Dua lieber über Reality-TV schreiben als über die Mitschülerin, die auf ihrem Schulweg getötet wurde. Dua spricht ihre Gedanken dazu nicht aus. Muss sie auch nicht. Ihr ernster, finsterer Blick zieht sich durch den Film. Fast apathisch sieht sie manchmal aus. Die serbische Repression gegen die albanische Bevölkerung und den Kriegsbeginn in Kosovo dokumentiert Regisseurin Blata Bascholi nicht plakativ. Wie ihre Hauptfigur ist Bascholi zu Kriegszeiten in den 90er Jahren in Pristina aufgewachsen. Mit der Genfer Drehbuchautorin Nicole Borja macht sie die serbische Repression im Kleinen spürbar. Der Schulunterricht findet heimlich in Wohnzimmern statt. Beim Bäcker gibt es nur altes Brot für Dua, weil sie Albanerin ist. Und am Familientisch laufen ständig Nachrichten über serbische Truppen, die die albanische Bevölkerung vertreiben und deren Häuser in Brand setzen.
11: Sebastian Drospur informim të Kosovës në postodllokun policor në fshatin Shupkos vazhdon ndalimi dhe identifikimi shqiptarve, tetë prej të cilëve u arrestuan tani së fundi.
10: Dua reagiert auf die schwierige Lebenssituation nicht mit Worten, sondern mit Taten. Statt auf Partys geht sie ins Judo. Auf der Matte blüht sie auf. Die Freude und der Stolz, sich wehren zu können, stehen ihr ins Gesicht geschrieben. Im Kampftraining spiegelt sich ihr Reifeprozess. Dua lernt, Verantwortung zu übernehmen, für sich selbst, aber auch für ihre Familie. Trotz der existenziellen Bedrohung schaffen Regisseurin Blata Bascholi und Nicole Borja im Drehbuch aber immer wieder Raum für das, was Dua im Grunde ist. Eine ganz normale Jugendliche, die auch mal mit ihrer Schwester eine Karaoke-Performance abliefert. Mit der Haarbürste als Mikrofon. Why don't you weep when I hurt you? 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Dua liefert keine spektakulären Überraschungen. Doch genau in dieser fast dokumentarischen Ruhe liegt die Stärke des Films. Eine berührende Nahaufnahme über ein Stück geraubte Jugend und über den Versuch, sich ein Stück normales Leben zu bewahren.
5: Dua ist eine kosovarisch-schweizerische Koproduktion. Der Film hat in Cannes in der Semaine de la Critique einen Preis für das beste Drehbuch gewonnen. Dua läuft aktuell in den Kinos. Und zum Schluss geht es um viel Geld. 40 Milliarden. Um so viel wird eine Stiftung in der Schweiz vermutlich ihr Vermögen erhöhen, die Kühne-Stiftung. Die gibt es schon länger. Nun ist im August der Logistikunternehmer Klaus-Michael Kühne verstorben. Sein Erbe, die 40 Milliarden, fließen in die Stiftung. In der Schweiz gibt es viele Stiftungen. Die Kühne-Stiftung mit Sitz im Kanton Schwyz ist nur eine davon, wenn auch vermutlich die größte. Viel Geld ist also da. Aber wohin geht es? Musikjournalist Benjamin Herzog hat sich mit diesen Stiftungsgeldern befasst und hat heute Morgen die Fragen von Caroline Lüchinger beantwortet.
6: Ben, kannst du uns mal einen Überblick verschaffen, wie es aussieht mit den Stiftungen in der Schweiz?
12: Ja, gerne mache ich das. Stiftungen, heißt es, sind Kinder der Wohlstandsgesellschaft. Also geht's der Wirtschaft gut, wachsen die Privatvermögen, davon profitieren die Stiftungen. Mhm. Die Schweiz ist ein gutes Land für Stiftungen, als Finanzplatz natürlich, weil die Vermögensverwaltung hier gut ist und auch die rechtliche Situation für Stiftungen. Mhm. Darum gibt es hier überproportional viele Stiftungen. Und diese Vermögen von gemeinnützigen Stiftungen, die wachsen, man hat das ausgerechnet, in den letzten 5 Jahren um 20 Milliarden ohne Kühne. Das sind heute aktuell geschätzte 160 Milliarden, mit Kühne dürften es dann 200 sein. Ausgeschüttet aber wird in Anführungsstrichen nur ein Teil davon, 6 Milliarden, das ist viel Geld, das aber auch für ganz verschiedene Ziele eingesetzt wird.
6: Definitiv viel Geld, 6 Milliarden, die da ausgeschüttet werden. Bleiben wir bei der Kühne Stiftung, die eben ihr Vermögen aufstockt, profitiert da die Kultur?
12: Ja, bei der Kühne Stiftung, wohin fließt das? Sie unterstützt 4 Bereiche. Mhm. Und die Kultur ist neben Logistik, dem Hauptbereich Medizin und Umweltschutz, das kleinste Teil. Logistik, Medizin, Umweltschutz machen insgesamt über 90% aus, die Kultur 7%. Das erklärt sich aus der DNA natürlich dieser Stiftung. Klaus-Michael Kühne war ein Logistikunternehmer. Und ob sich das jetzt ändert, fragen sich viele. Nein, sagt der Basler Anwalt Thomas Stehelin. Er ist Präsident im Stiftungsrat und er hat der Bilanz verraten, das, was Kühne geschaffen hat, werde er weiterführen und später, wenn nötig, auch weiterentwickeln. Jetzt aber bestehe keine Dringlichkeit, irgendetwas zu ändern.
6: Eine wichtige Botschaft gilt die angesprochene Kontinuität auch im Bereich der Kultur. Gerade bei Stiftungen besteht immer die Gefahr, dass sie ihre Förderung zurückziehen, wenn der Patron verstirbt.
12: Ja, oder aus anderen Gründen. Die Kühne Stiftung unterstützt zum Beispiel das Luzern Festival. Dieser Vertrag läuft nächstes Jahr aus. Mhm. Wie es dann weitergeht, das habe ich Emilie Reichmann gefragt. Sie ist bei Kühne gewissermaßen die Kulturchefin und sie sagt:
13: Die Kühne Stiftung setzt in ihren Kulturprojekten auf langjährige Partnerschaften. Das betrifft Luzern Festival, aber eben auch die Salzburger Festspiele, das Opernhaus Zürich, die Elbphilharmonie, aber auch die Hamburgische Staatsoper. Ich sehe momentan nicht, dass sich daran was verändert, sondern wir werden weiterhin an der Stelle auf Kontinuität setzen. Und ich bin auch ganz optimistisch, dass wir da zeitnah auch etwas konkreter auf diese Frage antworten können.
12: Also das kann man so interpretieren, dass das Luzern Festival weiterhin unterstützt wird von Kühne.
6: Emilie Reichmann hat gerade auch das Opernhaus Zürich angesprochen. Wie sieht es dort aus? Läuft da auch ein Vertrag aus?
12: Also im Gegenteil, die Kühne Stiftung hat in Zürich ganz neu eine Akademie am Opernhaus lanciert für junge Sänger und Sängerinnen. Da geht es nicht ums Singen, sondern um andere Sachen. Wie gehe ich mit meinen Finanzen um? Wie kümmere ich mich um Sozialversicherungen, wenn ich auf dem ganzen Globus unterwegs bin? Selbstmarketing, mentale Gesundheit. Und eine zweite Akademie ist geplant für zukünftige Intendanten, Intendantinnen. Es gibt zwar solche Programme schon im Kulturmanagement, aber nicht explizit auf Oper bezogen. Diese zweite Akademie ist noch in der Konzeptionsphase. Die künftigen Teilnehmer, das sind Leute, die jetzt Regie führen oder in der Direktion sitzen, die werden jetzt früh erkannt. Zum Teil auch schon ernannte Intendantinnen, Intendanten, die in 2 bis 3 Jahren antreten. Das werden dann so 4 bis 10 Personen pro Jahrgang sein. Individualisierte Programme kriegen die, so Coachings zu konkreten Fällen. Das soll nächstes Jahr im Herbst anfangen.
5: Die Kühne Stiftung, eine der größten Stiftungen in der Schweiz. Ihr Vermögen wird vermutlich um 40 Milliarden aufgestockt. Benjamin Herzog hat das Stiftungswesen für uns eingeordnet. Das Stiftungswesen und seine Verschwiegenheit sind morgen Freitag auch Thema im Kulturplatz-Talk nach 9 Uhr morgens auf SRF 2 Kultur. Das war es für den Moment aus Kultur und Gesellschaft. Am Mikrofon Bodo Frick.

0: 12.30 Uhr Rendezvous. Die Mittagsinformation des Schweizer Radios. Die Genfer SVP-Nationalrätin Céline Amodru will Bundesrätin werden.
1: Ich will zum Zusammenhalt unseres Landes beitragen.
0: Welche Chancen Amodru hat, Nachfolgerin von Bundesrat Guy Parmelin zu werden, klären wir gleich. Schlechte Nachrichten für das Kader der gescheiterten Credit Suisse. Ihre Boni wurden zurechtgestrichen, hält das Bundesgericht fest. In Albanien gehen jetzt auch Studenten gegen die Regierung auf die Straße. Unser Korrespondent ordnet die neuen Proteste ein. Und im Tagesgespräch reden wir über die Krise im Schweizer Weinbau. Diese spürt auch der Winzer Philibert Frick.
2: In den letzten 3 bis 4 Jahren sind die Preise um 40% runter. Das heisst, wenn man vorher schon knapp war, ist es jetzt noch sehr viel schwieriger.
0: Welche Wege Frick sieht, um aus der Krise zu kommen, hören Sie um 1. Für die Sendung verantwortlich Franco Arnold. Im Studio heute Mittag ist Daniel Hofer. Céline Amodru kandidiert für den Bundesrat. Heute Vormittag hat die Genfer SVP-Nationalrätin bekannt gegeben, dass sie sich um die Nachfolge des abtretenden Wirtschaftsministers Guy Parmelin bewirbt. Sie gilt als eine der Favoritinnen. Westschweiz-Korrespondent Roman Fillinger war bei Amodrus Ankündigung heute Morgen dabei.
1: C'est devant la gare de Genève, ce lieu qui relie notre canton au reste du pays, que j'ai choisi de vous annoncer ma candidature au Conseil fédéral.
3: Ich will Bundesrätin werden, das ist die Botschaft von Céline Amodru heute Morgen in einem Hotel beim Genfer Bahnhof Gornava. Sinnbild für die Verbindung Genfs in den Rest der Schweiz.
1: Ich will zum Zusammenhalt unseres Landes beitragen.
3: Dazu gehöre für sie, dass die größte Partei auch eine Vertreterin aus der Romandie in den Bundesrat schicke, sagt die Genfer SVP-Nationalrätin. Wohl wissend, dass es in der Westschweiz keine profiliertere SVPlerin gibt als sie selbst. Die Genferin ist eine politische Senkrechtstarterin. Nur 2 Jahre nachdem sie 2007 der SVP beigetreten war, saß sie im Genfer Kantonsparlament. Noch einmal 2 Jahre später wurde sie mit Anfang 30 in den Nationalrat gewählt. Sie politisiert weitgehend auf Parteilinie, außer bei gesellschaftspolitischen Fragen. Dort ist Amodru liberaler als ihre Partei. Zum Beispiel hat sie sich gegen eine SVP-Initiative gestellt, wonach Krankenkassen Abtreibungen nicht mehr bezahlen sollten. Sie engagierte sich für den Vaterschaftsurlaub und sie will die Eizellenspende erlauben.
1: Es ist kein Thema ADN des Partis. Les thèmes ADN du parti, c'est non à l'Europe.
3: Das seien keine Themen, die zur DNA ihrer Partei gehörten. Bei den Kernthemen vertrete sie zu 100% die SVP-Position. Nein zu Europa, für eine strenge Haltung gegenüber Einwanderung und für sichere Grenzen. Amodru hat 2 kleine Töchter. Schon vor der Ankündigung ihrer Kandidatur wurde in den Deutschschweizer Boulevardmedien gewährleistet, ob die 47-Jährige Mutterschaft und Regierungsarbeit unter einen Hut bringen könne. Dass das immer noch in Frage gestellt werde, sei unfassbar, sagt Amodru.
1: Comment la Suisse peut avoir ce genre de départ au 21e siècle? Je trouve ça sidérant.
3: Es ist nicht das erste Mal, dass Céline Amodru sich in eine Bundesratswahl stürzt. Sie hat schon einmal eine gewonnen. Guy Parmelin hieß damals der Kandidat. Amodru orchestrierte seinen Wahlkampf. Ihn würdigte sie heute auf Deutsch.
1: Zunächst möchte ich Bundesrat Guy Parmelin für seinen vorbildlichen Einsatz für unser Land und seine Bevölkerung danken.
3: Ihre Nähe zu Parmelin machte auch Schlagzeilen, als Amodru vor 10 Jahren mit dem Auto stark alkoholisiert in eine Verkehrskontrolle geriet. Sie rief dann vor den Polizisten den SVP-Bundesrat an. Sie habe Trost bei einem guten Freund gesucht, erklärte damals ihr Anwalt. Bei aller Freundschaft, Amodru verkörpert eine andere SVP als der Winzer Parmelin. Sie kommt aus einer Genfer Anwaltsfamilie, hat Karriere als Vermögensverwalterin gemacht, wohnt im reichen Vorort Vendeuvre. In der Romandie ist Amodru die Favoritin der SVP für die anstehende Bundesratswahl. Nun muss sie die Deutschschweizer in der Bundeshausfraktion überzeugen, dass sie das auch national werden kann.
0: Die Genfer SVP-Nationalrätin Céline Amodru will also in den Bundesrat. Ordnen wir das jetzt ein mit Bundeshausredaktor Andreas Stülli. Ja, was verändert die Kandidatur von Amodru für ihre Partei, die SVP?
4: Das verändert die Ausgangslage für die SVP in zwei Punkten. Als erste offizielle Kandidatur der SVP tritt eine Frau an, eine 47-jährige Mutter von zwei kleinen Töchtern. Eine, die ein modernes Bild vermittelt und eine, wir haben es im Beitrag gehört, die gar nichts von der einer Diskussion über Mütter von Kleinkindern im Bundesrat hält. Amodru und der Parteipräsident der Genfer SVP haben klargemacht, dass die Westschweiz Anspruch auf die Nachfolge von Guy Parmelin erhebt. Auch in diesem Punkt hat sich Amodru sehr kämpferisch gezeigt heute. Das bedeutet, für die SVP würde sie keine Frau und niemanden aus der Westschweiz für die Bundesratswahl im Dezember nominieren, müsste sich die grösste Schweizer Partei dafür rechtfertigen.
0: Und welche Chancen sehen Sie für Céline Amodru, dass sie erst aufs Ticket der SVP kommt und dann auch in den Bundesrat gewählt wird?
4: Die grösste Hürde für Céline Amodru scheint mir jene, auf das Ticket der SVP zu kommen. SVP-Doyen Christoph Blocher hat Nationalrat Pascal Schmidt, den Verantwortlichen für das Asyldossier in der Partei, ins Spiel gebracht. Roger Köppel hat Amodru in der Weltwoche als, Zitat, «Leichtgewicht» bezeichnet. Rückenwind aus der Deutschschweiz gab es für Amodru bislang nicht, auch wenn sie seit 10 Jahren Vizepräsident der SVP ist. Und dann bleibt die Frage offen, ob noch andere Frauen kandidieren. Esther Friedli und Magdalena Martula-Blocher haben abgesagt. Noch nicht entschieden hat sich aber die Zürcher Regierungsrätin Nathalie Rikli. Wenn es Céline Amodru auf das Ticket der SVP schaffen würde, dann hätte sie mit ihren gesellschaftspolitisch liberaleren Positionen gute Chancen, bei den anderen Parteien gewählt zu werden. Sie wäre dann die erste Bundesrätin der SVP und auch das dürfte bei vielen Frauen im Parlament für Amodru sprechen. Gerade heute hat der Frauendachverband Allianz F ein Frauenticket von der SVP gefordert.
0: Zum Schluss gibt es für Céline Amodru auch Hindernisse, die so hoch sind, dass ihre Kandidatur scheitert.
4: Die Genfer Nationalrätin ist ja vor 10 Jahren in stark alkoholisiertem Zustand am Steuer von der Polizei angehalten worden. Auch das wird bis heute in jedem Porträt über Céline Amodru erwähnt. Vor Bundesratswahlen werden ja bekanntlich bei allen Kandidatinnen und Kandidaten die Leichen im Keller gesucht. Bei Céline Amodru dürften in der SVP-Findungskommission allfällige weitere Verfehlungen aber wohl kaum toleriert werden.

0: Somalia und der Türkei. Im Vergleich zum Vormonat sei die Zahl der registrierten Asylgesuche gestiegen, schreibt das SEM weiter. In der Regel nehme diese Zahl gegen Ende des Sommers und im Herbst zu und gehe in den Wintermonaten zurück. Die Zürcher Staatsanwaltschaft hat Anklage erhoben gegen den Wirtschaftsjournalisten Lukas Hessig wegen Verletzung des Bankgeheimnisses. Das gab Hessig selbst auf seinem Portal Inside Paradeplatz bekannt. Der Wirtschaftsjournalist hatte mit einer Artikelserie den Fall um den ehemaligen Raiffeisen-Chef Pierin Vinzenz ins Rollen gebracht. Ein Geschäftspartner von Vinzenz hatte Anzeige gegen Hessig eingereicht. Die Staatsanwaltschaft wollte zunächst keine Anklage erheben und hatte das Verfahren gegen den Wirtschaftsjournalisten eingestellt. Dieser Entscheid wurde danach aber bis vor Bundesgericht weitergezogen, mit dem Resultat, dass die Anklage nun erhoben wurde. Es gilt die Unschuldsvermutung. Die Migros verbessert die Arbeitsbedingungen für ihre Mitarbeitenden. Die Detailhändlerin und die Sozialpartner haben sich auf einen neuen Gesamtarbeitsvertrag geeinigt. Dieser gilt bis 2031. Unter anderem gibt es innerhalb der Migros-Gruppe künftig einheitlichere Regeln bei der Arbeitszeit. Davon profitieren insbesondere Angestellte in der Logistik, der Fleischverarbeitung und in Freizeitbetrieben. Viele von ihnen arbeiten künftig 41 statt 43 Stunden pro Woche bei gleichem Lohn. Außerdem erhalten die Angestellten neu bei Einkäufen in der Migros 10% in Form von Gutscheinen zurück. Und der Gesamtarbeitsvertrag gilt künftig auch für Mitarbeitenden mit sehr kleinen Pensen. Der Schweizer Schriftsteller Gerold Späth ist tot. Wie sein Verlag gestützt auf die Familie schreibt, starb er gestern, zwei Tage vor seinem 87. Geburtstag. Gerold Späth galt in den 1970er und 80er Jahren als eine der prägendsten Stimmen der Deutschschweizer Literatur. In seinen Werken prangerte er die Enge, die Selbstgerechtigkeit und die Doppelmoral der heilen Schweizer Welt an. Bekannt wurde der Autor aus Rapperswil mit Romanen wie Unschlecht oder Comedia, für die er mehrere Literaturpreise erhielt. Dann noch eine Meldung aus dem Ausland. Beim Einsturz eines Schuldachs in Pakistan sind mindestens 27 Schulkinder und eine Lehrerin ums Leben gekommen. Das sagen die Behörden dort. Der Vorfall ereignete sich in der Stadt Peshawar im Norden des Landes. Mehr als 40 Menschen seien verletzt worden. Mehrere Kinder befinden sich laut einem Spitalsprecher in kritischem Zustand. Die Behörden befürchten auch, dass sich unter den Trümmern noch weitere Opfer befinden könnten. Die Rettungsarbeiten dauerten an. Die Ursache für das Unglück ist noch unklar. Der Eigentümer der Schule sei festgenommen worden. Erst im Juni starben mehr als ein Dutzend Kinder in der pakistanischen Stadt Lahore, als das Dach eines privaten Nachhilfeinstitutes einstürzte. Die Wetteraussichten: heute und morgen scheint meist die Sonne mit hohen Wolkenfeldern. Nebelfelder über dem Flachland lösen sich auch morgen tagsüber auf. Die Höchstwerte liegen beidseits der Alpen bei 16 bis 21 Grad.
1: Auch drei Jahre nach der Notübernahme der Credit Suisse durch die UBS-Beschäftigte fallen die Gerichte. Heute hat das Bundesgericht entschieden, die Kürzungen der Boni von ehemaligen Credit Suisse-Kadermitarbeitern waren zulässig. Damit korrigiert das höchste Gericht einen Entscheid des Bundesverwaltungsgerichts. Michel Scherer.
2: Im März 2023 stand die Credit Suisse vor dem Aus. Der Bund sprang ein und sicherte die Rettung mit Garantien in Milliardenhöhe ab. Das Finanzdepartement ordnete damals an, dass Boni für CS-Manager, die noch nicht ausbezahlt waren, gekürzt oder ganz gestrichen werden. Betroffen davon waren rund 1000 Personen auf den obersten drei Führungsebenen. Mehrere ehemalige Manager wehrten sich dagegen vor Gericht, zunächst mit Erfolg. Das Bundesverwaltungsgericht befand, die Boni seien vertraglich zugesichert gewesen. Für einen solchen Eingriff fehle dem Bund die gesetzliche Grundlage. Nun hat das Bundesgericht diesen Entscheid aufgehoben. Die Richter kommen zum Schluss, dass das Bankengesetz solche Maßnahmen ausdrücklich erlaubt, wenn eine systemrelevante Bank staatliche Unterstützung erhält. In seiner Begründung verweist das Gericht auf das öffentliche Interesse. Der Bund hatte die Rettung der Credit Suisse mit Garantien von bis zu 100 Milliarden Franken abgesichert. Staatliche Hilfen sollten weder direkt noch indirekt dazu dienen, Bonuszahlungen zu finanzieren. Mit dem Urteil endet

0: Ein weiteres juristisches Kapitel der CS-Krise. Politisch ist die Debatte allerdings nicht beendet. Der Bundesrat will die Regeln für Boni bei Großbanken verschärfen. Bei Fehlverhalten oder Missmanagement sollen Banken bereits ausbezahlte Boni zurückfordern können. Die Vorschläge befinden sich derzeit in Vernehmlassung.
1: So geht es weiter bei uns. Russland zündelt gegen Europa. Wie geht die EU damit an ihrem Gipfel um? Und die Wiedergeburt von Switcher. Das Schweizer Modeunternehmen startet nach seinem Konkurs neu und will vieles wieder so wie früher machen, sagt Geschäftsführer Marc Joss.
2: Die Leute, die dann halt wirklich extrem modisch einkaufen, die sind bei uns dann sehr wahrscheinlich halt nicht am richtigen Ort.
1: Kann Switcher an die alten Erfolge anknüpfen, fragen wir kurz vor eins. In Albanien dauern die sogenannten Flamingo-Proteste weiter an. Jene Proteste also, die sich an einem umstrittenen Bauprojekt an der Küste entzündet haben. Zwar sind die Proteste kleiner geworden, doch noch immer gehen die Menschen jeden Tag im Zentrum Tiranas auf die Straße. Mittlerweile mehr als 130 Tage am Stück. Viele sagen, die Proteste hätten das Land bereits jetzt verändert. Definitiv verändert haben sie das Leben von Mariana Koceku. Die 25-Jährige hat die sozialistische Partei von Premierminister Edi Rama aus Protest verlassen und sitzt nun als unabhängige Abgeordnete im Parlament. Janis Fahlender hat sie in Tirana getroffen.
3: Ich treffe Mariana Koceku in einem Café im hippen Ausgeviertel der Hauptstadt Tirana. Die junge Frau kommt direkt aus dem Parlament, wo sie seit gut einem Jahr als jüngste Abgeordnete des Landes politisiert. Ihr Weg führte sie aus einem Dorf im Norden Albaniens, aus einer der abgelegensten Regionen des Balkans, vor rund einem Jahr ins nationale Parlament.
4: I come from an area that is one of the most isolated areas of the Balkans. It's called Dugajin, and we didn't have a representation for decades.
3: Ihr Heimatdorf ist so abgelegen, dass es nur per Boot erreichbar ist. Sie wollte der Region, die lange keine Vertretung im Parlament hatte, eine Stimme geben.
4: And especially being a young Albanian. And being a woman,
3: als junge albanische Frau wollte sie so auch jungen Menschen in den Randregionen eine Perspektive geben. Als sie nach ihrem Studium der Politikwissenschaften und internationalen Beziehungen in ihr Heimatdorf zurückkehrte, engagierte sie sich zunächst für ökologische Themen und gründete ein kleines Agrotourismusunternehmen. So wurde die Sozialistische Partei auf sie aufmerksam und warb sie an. Als Teil der größten Partei des Landes habe sie die Möglichkeit gesehen, ihre Anliegen umsetzen zu können. Seit den letzten Wahlen, in denen auch Mariana Koceku gewählt wurde, hat die Partei von Premierminister Edi Rama eine absolute Mehrheit im Parlament. Doch sie nutze diese nicht im Interesse von Mensch und Umwelt.
4: We have to do with a pure strategy and plan of demolishing nature.
3: Stattdessen stände sie auf der Seite internationaler Investorinnen und Investoren, die große Bauprojekte vorantrieben, von denen am Ende nur wenige profitierten. Hinzu kämen Korruptionsskandale.
4: Being there, I was supporting the opposite of what I preached, what I believed and what I worked my whole life before.
3: Sie zog die Konsequenz und trat aus der Partei aus. Diese Entscheidung hat auch ganz direkt mit den Flamingo-Protesten zu tun. Noch immer versammeln sich die Menschen täglich im Zentrum Tiranas. Zu Beginn forderten sie das Ende eines umstrittenen Luxusressorts in einem Naturschutzgebiet. Das Projekt bedroht die dort heimischen Flamingos, die so zum Symbol der Proteste wurden. Mittlerweile fordern die Menschen den Rücktritt der Regierung. Allerdings sind im Vergleich zum Sommer, als zeitweise Zehntausende demonstrierten, deutlich weniger Menschen auf der Straße. Das sieht auch Gregor, der sich bei einer kleinen linken Oppositionspartei engagiert.
5: We are trying to keep the spark, to keep the fire alive and hoping that more people will come eventually.
3: Es gehe nun darum, die Bewegung am Leben zu erhalten, bis sich irgendwann wieder mehr Menschen den Protesten anschließen. Das nächste Ziel seien die Lokalwahlen im Frühjahr.
5: In the next elections, we hope that they lose the Tirana municipality.
3: Zumindest in der Hauptstadt Tirana hofft er auf einen Wandel. Ganz anders sieht es Multimedia-Studentin Adenisa. Sie setzt keine Hoffnung auf Wahlen, sondern auf einen Wandel durch die Proteste. Diese sollen auf die Universitäten ausgeweitet werden.
6: Okay, meine
3: Diese Woche gingen erstmals Studierende gemeinsam mit Aktivistinnen und Aktivisten der Flamingo-Bewegung auf die Straße. Sie fordern neben dem Rücktritt der Regierung auch Investitionen in die Bildung. Die Proteste endeten in Straßenschlachten mit der Polizei. Ob mit den Studierenden eine neue Dynamik entsteht, sich die beiden Bewegungen etwa zu einer verschmelzen, bleibt abzuwarten. Insgesamt scheint es, als herrsche in der Bewegung bislang Uneinigkeit darüber, wie es die nächsten Monate weitergehen soll. Politikerin Mariana Kocheku setzt auf den Wandel durch Wahlen. Für sie ist klar, schon jetzt hätten die Proteste das Land verändert.
4: But this protest changed the narrative. This is where I think it lays the biggest importance of this movement.
3: Die Bewegung habe die Menschen sensibilisiert, dass sie die Macht besäßen, die Regierung zur Verantwortung zu ziehen. Dies werde bei den Lokalwahlen im nächsten Jahr sichtbar werden, ist die Jungpolitikerin überzeugt. Und sie ist sich sicher, die Bewegung wird bis dahin weitermachen.
1: Wir haben es im Beitrag von Janis Fahrländer gehört. Aus friedlichen Protesten gegen die Regierung von Premier Edi Rama sind Gewalttätige geworden. Gestern griffen Studenten das Bildungsministerium in der Hauptstadt Tirana an. Tausende demonstrierten vor dem Gebäude gegen Korruption und Missstände im Bildungssystem. Die Polizei ging mit Tränengas und Wasserwerfern gegen sie vor. Ich habe Auslandredaktor Janis Fahrländer gefragt, ob sich die Proteste da gerade in eine neue Richtung entwickeln.
6: Es scheint so, denn die Proteste der Studierenden dürften erstmal weitergehen. Zwei Tage in Folge sind sie nun schon auf die Straße gegangen und heute gehen die Proteste bereits wieder weiter. Bei den jungen Menschen scheint sich eine große Wut angestaut zu haben, die sich in den teils heftigen Ausschreitungen von Dienstag und auch von gestern geäußert hat. Mit Transparenten und auf Social Media werden Bezüge zu den sogenannten Gen Z-Protesten an anderen Orten hergestellt. Also man stellt da sich in einen internationalen Kontext. Und ganz bewusst wird natürlich auch der Schulterschluss mit den Flamingo-Protesten gesucht und das macht Sinn, denn die Flamingo-Proteste, das ist die größte Protestbewegung in Albanien seit dem Ende des Kommunismus in den frühen 90er Jahren. Und die Frage ist nun, welche Dynamik sich daraus entwickelt, denn auch wenn die Proteste gerade gestern sehr heftig waren, so waren es keine Massenproteste, es waren junge Menschen aus dem Umfeld der Universitäten, aber jetzt nicht die breite Masse der Bevölkerung.
1: Die Proteste gegen Premier Edi Rama begannen wegen eines umstrittenen Tourismusprojekts. Jetzt gehen Studierende auf die Straße. Welche Forderungen stehen da im Raum?
6: Im Grunde genommen geht es um dieselben Forderungen, wie sie auch bei den Flamingo-Protesten geäußert werden. Die Protestierenden verlangen eigentlich einen politischen Neuanfang. Sie kritisieren, wie sich die Demokratie in Albanien in den letzten 30 Jahren entwickelt hat. Die Wut richtet sich dabei genauso gegen die aktuelle Regierung der Sozialisten unter Premierminister Edi Rama, wie aber auch gegen die größte Oppositionspartei von Sali Berisha. Berisha und Rama, diese beiden Männer dominieren die Politik in Albanien seit Jahrzehnten. Eine echte Alternative gibt es bislang schlicht und einfach nicht. Und das, obwohl sich beide Politiker mit Korruptionsvorwürfen konfrontiert sehen. Und hinzu kommt auch noch eine Unzufriedenheit mit der wirtschaftlichen Entwicklung. Bislang zeigt die Regierung von Edi Rama keine Anzeichen, dass sie auf die Forderungen eingehen will oder mit den Menschen in einen Dialog treten will. Und daran dürfte sich auch vorerst nichts ändern. Außer den beiden Bewegungen gelingt es, sich zu vereinen und, wie im Sommer bereits, wieder die Massen auf die Straße zu bringen.
1: Informationen von Auslandredaktor Janis Fahrländer. Rendezvous 9 Minuten vor 1. In Brüssel sind heute Morgen die Staats- und Regierungschefs zusammengekommen. Es ist ein EU-Gipfel, der einmal mehr im Zeichen des Ukraine-Kriegs steht. In der Nacht auf Dienstag erst wurden vor der bulgarischen Küste zivile Schiffe mit Drohnen angegriffen. Eines davon fuhr unter EU-Flagge. Aus Brüssel berichtet EU-Korrespondent Matthias Strasser.
7: Noch immer kann Bulgarien nicht beweisen, wer hinter dem Drohnenangriff auf zivile Schiffe vor der eigenen Küste steht. Aber der bulgarische Premierminister Rumen Radev sagte heute Morgen, er habe Vermutungen.
8: We have our assumptions. We have certain assumptions and I expressed our assumptions in front of the Russian ambassador.
7: Er habe diese Vermutungen auch der russischen Botschafterin gegenüber zum Ausdruck gebracht. Und
8: we don't believe that Ukraine will attack its own ships and crews. There is no logic here.
7: Er glaube nicht, dass die Ukraine die Schiffe angegriffen habe. Das ergebe schlicht keinen Sinn. In der Nacht auf Dienstag waren erneut zwei zivile Frachtschiffe vor der bulgarischen Küste angegriffen worden. Eines wurde versenkt. Ein zweites Schiff, das unter der Flagge des EU-Mitgliedstaats Malta unterwegs war, soll nun in einen bulgarischen Hafen geschleppt und dort weiter untersucht werden. 8 Seeleute werden immer noch vermisst. Die EU-Staats- und Regierungschefs wollen diese Angriffe auf dem Gipfel besprechen und verurteilen. Eine entsprechende Formulierung wurde kurz vor dem Gipfel noch einmal verschärft. Das zeigen Entwürfe der Schlussfolgerungen, die SRF vorliegen. Besprochen werden soll laut Radev auch ein Moratorium für Angriffe auf zivile Schiffe. Auch darüber hinaus ist die Ukraine einmal mehr eines der dominierenden Themen am Gipfel. Mit Blick auf die intensivierten russischen Drohnen- und Raketenangriffe auch auf zivile Ziele, sagte der deutsche Kanzler Friedrich Merz.
9: Wir sehen eine immer rücksichtsloser werdende Angriffswelle aus Russland gegen die Ukraine.
7: Es gelte daher, den Druck auf Russland aufrecht zu erhalten. Und?
9: Es bleibt bei meiner festen Überzeugung, dass wir nicht nur die territoriale Integrität der Ukraine verteidigen, sondern wir verteidigen die politische Ordnung Europas, die von Russland hier wirklich in jeder Hinsicht unter Druck gesetzt wird.
7: Unter Druck steht allerdings auch die EU selbst. Nach der Einigung zwischen den USA und Russland über Diesellieferungen vom letzten Wochenende. Sie umfasst zwar so geringe Mengen, dass sie den Dieselpreis kurzfristig kaum beeinflussen wird, aber sie unterläuft die Sanktionen, die bislang von der EU und den USA gleichermaßen getragen wurden. Vertreter mehrerer Mitgliedstaaten bezeichneten die Zusammenarbeit mit den USA als kurzfristig alternativlos und hoffen darauf, dass sich die Situation nach den US-Zwischenwahlen im November entspannen wird. Doch die EU-Außenbeauftragte Kaja Kallas spricht inzwischen von unterschiedlichen Herangehensweisen an den Krieg in der Ukraine, welche die EU und die USA unterscheiden würden.
10: Well, we definitely have different approach to this war. We see that we have to pressure the aggressor to stop the war, not the victim to surrender.
7: Aus EU-Perspektive müsse der Aggressor unter Druck gesetzt werden, den Krieg zu beenden, nicht das Opfer dazu aufzugeben. Allerdings ist die Einigkeit schon hier zu Ende. Während einige Staatschefs Angriffe auf die russische Ölinfrastruktur explizit als legitim bezeichnen, erklärt ausgerechnet der bulgarische Premier Rumen Radev, er sei dagegen und begrüße die Dieseleinigung als Maßnahme gegen steigende Treibstoffpreise. Steigende Preise, insbesondere für die Energie, sind ein zweites wichtiges Thema auf dem EU-Gipfel in Brüssel. Europas Herausforderung sitzt also nicht nur in Washington.
1: Switcher, das war mal das Schweizer Modeunternehmen mit dem gelben Walling-Logo, mit Läden in der ganzen Schweiz. Aber vor 10 Jahren ging Switcher Konkurs. Ein Schuldenberg von 9 Millionen Franken brachte der Firma das Genick. Aber jetzt ist Switcher wieder da. Zuerst online und seit kurzem ebenfalls mit 3 eigenen Filialen. Mit zurück ist auch Switchers Versprechen, nachhaltige Mode zu produzieren. Wie stehen die Chancen des Unternehmens heute? Wirtschaftsredaktorin Jasmin Gut hat Switcher-Chef Marc Joss bei der Eröffnung einer Filiale in der Westschweiz getroffen.
11: Zwischen Kleiderständern und Schaufensterpuppen steht Marc Joss in der neuen Switcher-Filiale in Bül im Kanton Freiburg. Seit über 20 Jahren arbeitet er für die Kleidermarke. Erst als Marketingleiter, heute als Geschäftsführer. Joss zieht ein weißes Frauent-T-Shirt hervor und dehnt leicht den elastischen Baumwollstoff.
12: Das ist ein 1x1 Rippstoff, man sieht es hier, oder? Das ist ein bisschen gerippelt, oder? Leicht elastisch, das ist ein schwererer Stoff, 200 Gramm.
11: Das T-Shirt ist weit geschnitten, unbedruckt, unauffällig, vielleicht sogar ein bisschen langweilig.
2: Die Leute, die dann halt wirklich extrem modisch einkaufen wollen, die sind bei uns dann sehr wahrscheinlich halt nicht am richtigen Ort.
11: Wie viele andere Kleidungsstücke ist das weiße Frauent-T-Shirt seit Jahrzehnten Teil des Sortiments. Kurzlebige Modetrends, bei Switcher Fehlanzeige. Denn im Modegeschäft bedeutet Nachhaltigkeit auch,
12: dass man dann halt einmal 2, 3, 4 Jahre ein Lager hat und dass man nicht jedes Mal gezwungen ist, das Zeug wieder zu irgendwelchen Leakpreisen muss irgendwann raushauen.
11: Je zeitloser die Mode, desto weniger Kleidungsstücke müssen liquidiert werden. Denn das ist ein massives Problem in der Textilindustrie. Verschiedene Studien gehen davon aus, dass bis zur Hälfte aller produzierten Kleidungsstücke nie getragen werden und später auf dem Müll landen. Laut Tobias Meyer, Produktmanager bei der Labelorganisation Fairtrade International, belegen solche Zahlen einen grundlegenden Wandel im Umgang der Gesellschaft mit Kleidung.
13: Die Kleider wurden in den letzten 20 Jahren von einem Gebrauchsgut zu einem Verbrauchsgut.
11: Trotz vieler Herausforderungen, Nachhaltigkeit in der Textilindustrie sei möglich. Sie habe jedoch ihren Preis.
13: Also grundsätzlich das Problem ist, dass Nachhaltigkeit kostet. Die Natur, Umwelt, Sozialkosten und dann muss man das ja auch beweisen.
11: Die Lieferketten in der Textilbranche sind lang. Von der Ernte der Baumwolle, übers Weben, Färben, der Stoffe bis hin zum Nähen. Will ein Unternehmen bei all diesen Schritten auf Mensch und Umwelt achten, dann liegen Billigpreise nicht drin, sagt Meyer von Fairtrade International.
13: Man wird nie ein T-Shirt für 5 Franken verkaufen können, wenn man es ganz fair produzieren will. Das geht nicht.
11: Mit 20 bis 30 Franken ist ein Kurzarm-T-Shirt bei Switcher teurer als bei Billigmodeketten. Dafür kenne Switcher seine gesamte Produktionskette von A bis Z, so Geschäftsführer Joss. Das sei möglich, weil die Marke zu 95% in Indien produziere und nicht über den ganzen Erdball verstreut. Doch wäre es ökologisch und sozial nicht nachhaltiger, die Produktion in die Schweiz zu verlegen?
12: Die gleiche Diskussion habe ich auch schon mit Leuten, die in Portugal produzieren. Und die gleiche Diskussion haben wir mit Leuten, die in der Schweiz produzieren. Wieso verdient eine Näherin in der Schweiz nur 3'800 Franken? Also eine Näherin, die so arbeiten würde wie in einer Fabrik in Indien, würde in der Schweiz wahrscheinlich zwischen Minimumlohn bis Maximum 4'000 Franken verdienen. Das ist kein existenzsichernder Lohn, auch in der Schweiz nicht.
11: Viel Spielraum habe Switcher bei den Löhnen nicht. Dafür sei die Produktion zu klein.
12: Wir müssten ja wie unsere eigene Fabrik haben, die nur für uns arbeitet. Und das geht vom Volumen her schon gar nicht. Also die Größe haben wir schon gar nicht, oder?
11: Weiterer Knackpunkt beim Thema Nachhaltigkeit: die Materialien. Switcher verwendet mehrheitlich Biobaumwolle, teils Polyester. Andere nachhaltige Modeunternehmen setzen auf ausgefallenere Materialien, wie Sojaseide oder Pflanzenabfälle. Auch eine Option für Switcher?
12: Oh, ich sehe das relativ pragmatisch. Manchmal habe ich das Gefühl, dass Nachhaltigkeitslabels sich überbieten mit irgendwelchen neuen fancy Fasern aus irgendwelchen Fischernetzen.
11: Die Switcher-Mode soll massentauglich bleiben. Dafür sei Baumwolle aktuell die beste Option. Das Beispiel Switcher zeigt, Nachhaltigkeit in der globalisierten Modeindustrie ist eine Herausforderung. Kompromisse bei der Produktion oder dem Preis unvermeidlich. Den einen richtigen Weg gibt es nicht. Switcher hat seinen eigenen gefunden.
1: Punkt 1. Das war das Rendezvous. Verantwortlich für die Nachrichten Michael Wettstein. Mein Name Daniel Hofer. Im Tagesgespräch zu Gast ist der Winzer Philibert Frick. Unser Fokus: die Krise im Schweizer Weinbau. Wir reden mit Frick über die umstrittenen Gegenmaßnahmen und fragen, was ihm seine Vergangenheit als Hedgefondsmanager, als Winzer bringt. Gleich nach den Schlagzeilen mit Mario Sturni.
14: Die Genfer SVP-Nationalrätin Selina Modrü will für den Bundesrat kandidieren. Sie ist die erste Kandidatin, die sich für die Nachfolge von Guy Parmelin zur Verfügung stellt. Wen die SVP dem Parlament zur Wahl vorschlägt, entscheidet die Fraktion Ende November. Die Kürzung und Streichung von Boni bei Kaderleuten der Credit Suisse war rechtmäßig. Das hat das Bundesgericht entschieden. Das Bankengesetz biete eine ausreichende Grundlage für diese Maßnahme, so das Gericht. Der Bund hatte die Boni-Kürzung im Nachgang des Credit Suisse-Zusammenbruchs 2023 angeordnet. Und letzten Monat haben in der Schweiz etwas mehr als 2100 Personen ein Asylgesuch gestellt. Im Vergleich zum September vor einem Jahr sei das ein Rückgang um 18%, schreibt der Bund. Wichtigstes Herkunftsland sei weiterhin Afghanistan.
15: Die Zeit ist es 13:01.
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15: 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Evelyn Reinhardts Entdeckung eröffnet jetzt die Ausgabe heute Donnerstag.
17: Einen wunderschönen Nachmittag. Gestern haben Sie ein tolles Frühprogramm gebracht. Und ich hätte gern den Wunsch mit dem Stück mit Vibraphon. Danke im Voraus, Evelyn Reinhardt aus Solothurn.

0: Ora Staccato, das Stück von Grigoraš Diniku in der Fassung der Vibraphonistin Vivi Vassileva. Und jetzt geht's im zweiten Wunsch um Frieden und um die Oper Mosè in Egitto, also Moses in Ägypten von Gioachino Rossini.
1: Ich wünsche mir Gebet der Hebräer, aus welcher Oper ist mir im Moment nicht gegenwärtig. Ich wünsche mir, dass Friede ist auf der Welt. Und ich danke Ihnen vielmals, Margrit Dickema in Ihre Kunst.

0: Solistenensemble und Chor des Royal Opera House Covent Garden mit dem Gebet der Hebräer aus Gioachino Rossinis Oper Moses in Ägypten. Verbunden mit dem Wunsch nach Frieden, gewünscht von Margrit Dickelmann im Klassiktelefon. Die Nummer, falls auch Sie sich etwas wünschen möchten, ist 0848 365 364. Der Telefonbeantworter nimmt Wünsche jederzeit entgegen. 0848 365 364.
1: Da ist Grit Burkhardt in Binz. Heute steht auf meinem Kalenderblatt der heilige Burkhardt als Namenstag. Es gibt noch einen heiligen Burkhardt oder einen seligen Burkhardt, auch in der Schweiz, in Beilwil, das ist ein anderer Namenstag. Weil das sowohl Vorname wie Familienname ist und meine ja unter anderem auch, wünsche ich mir zu dem Gedenken gern etwas von einem von meiner Lieblingskomponisten, von Baltasare Galuppi. Danke vielmals für die Erfüllung von dem Wunsch. Vielleicht hören auch andere Burkhardts mit. Adieu!

Musik von Baldassare Galuppi, die Ouvertüre zur Oper La Diavolessa, gespielt von der Lautenkompanie unter Wolfgang Katschner. Janine Singer aus Losone hat sich per Mail gemeldet. Auch das eine Option im Klassiktelefon. Die Mailadresse ist klassiktelefon@srf.ch. Janine Singer aus Losone hat in die Tasten gegriffen, weil es höchste Zeit ist, sich bei der Herzensfreundin Eva Kubli in Losone zu bedanken. Für alles gemeinsam Erlebte in den letzten 24 Jahren. Und Janine Singer schickt zum Dank Musik von Georg Friedrich Händel, La Schalaspina, gesungen von Julia Lechniewa.

0: Die Sopranistin Julia Lezhnieva begleitet vom Giardino Armonico mit der Arie Lascia la Spina von Georg Friedrich Händel. Eine ergreifende Melodie für menschliche Stimme. Heute im Klassiktelefon schließen da direkt Vogelstimmen an, kunstvoll für Klavier gesetzt von Olivier Messiaen.
1: Grüezi miteinander. Ich hätte einen Wunsch für unseren lieben Enkel, der Jeremy, Catalogue des Oiseaux von Messiaen. Herzlichen Dank, Alice Weibel, Meyerskappel.

0: Ein Ausschnitt aus dem Katalog d'Oiseau von Olivier Messiaen, gespielt vom Schweizer Pianisten Cédric Péchat.
1: Darf ich reden über etwas von Niederhasli? Ich bin im Bündnerland aufgewachsen und habe jetzt gerade gehört, dass ein romanischer Chor ausgezeichnet worden ist in Griechenland. Und ich habe leider den Namen nicht aufgeschrieben vom Chor. Ich würde mich freuen, wenn Sie das könnten bringen, das ist gleich werden. Danke.
0: Ja, unser Musikredaktor hat herausgefunden, es sind damals sogar zwei Chöre in Griechenland ausgezeichnet worden. Einer davon der Bündner Jugendchor, und den hören wir hier.

La Sera Sperille lag, das berühmte Bündnerlied von Gian Balzar Casanova, hier gesungen vom Bündner Jugendchor. Vor wenigen Wochen wünschte jemand das Lied Die Uhr von Karl Löwe. Das schreibt uns unsere nächste Hörerin, unser nächster Hörer, nämlich Elisabeth Schaller aus Bar ist es. Und bei den ersten Tönen dachte sie, welch wunderbare Stimme. Es war jene von Thomas Quasthoff und wurde nicht erkannt von Elisabeth Schaller. Bei diesem Sänger bewundert sie nicht nur seinen samtenen Bassbariton, sondern den ganzen Menschen, der trotz seiner schwierigen Lebensumstände ein solch begnadeter Künstler werden konnte. So wünscht sich Elisabeth Schaller ein Musikstück mit Thomas Quasthoff und überlässt die Auswahl gerne uns. Und das haben wir für sie ausgewählt.

der Bariton Thomas Quasthoff, begleitet vom Chamber Orchestra of Europe unter Claudio Abbado. Es war die von Anton Webern orchestrierte Version von Franz Schuberts Lied Tränenregen aus dem Zyklus Die schöne Müllerin. Und bevor mit großer romantischer Sinfonik die heutige Ausgabe des Klassiktelefons zu Ende geht, noch einmal Telefonnummer und Mailadresse für Wünsche, gerne auch schon für die kommende Woche. Und das wäre klassiktelefon@srf.ch, falls Sie per Mail eine schriftliche Nachricht schicken möchten oder doch fast lieber telefonisch, mündlich 0848 365 364. klassiktelefon@srf.ch oder 0848 365 364. Und kurz und bündig wünscht sich zum Schluss jetzt Maxim Rona aus der Sinfonie Nummer 4 von Peter Tschaikowski den vierten Satz, das Finale Allegro con fuoco.

0: gewaltig und ausladend die Musik und kurz und bündig der Wunsch von Maxim Rohner. Das war das Finale aus der 4. Sinfonie von Peter Tschaikowski. Paavo Järvi hat das Tonhalle Orchester Zürich dirigiert. Mich freut's, wenn Sie auch morgen wieder dabei sind um 13 Uhr im Klassiktelefon.
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0: Jetzt mit unserem Concerto, Redaktion Valerio Benz, am Mikrofon Michael Schwendimann. Wien ist die Kulisse der heutigen Ausgabe. Wien, die Stadt, in welcher eine musikalische Gattung ganz besonders geprägt wurde, nämlich das Streichquartett. Nachdem Joseph Haydn sozusagen den Grundstein gelegt hat, Mozart daran anschloss, haben zwei Akteure das Streichquartett in neue Sphären gehoben, nämlich Franz Schubert und Ludwig van Beethoven.

Vor 2 Jahren, 2024, feierte das schweizerisch-deutsche Amaryllis-Quartett sein 20-jähriges Bestehen. Grund genug, sich wieder einmal intensiv mit einem der ganz großen Meister des Streichquartetts auseinanderzusetzen, Ludwig van Beethoven. Hier haben wir ja gerade das Scherzo gehört aus Beethovens Quartett in B-Dur, Opus 18, Nummer 6. Im neuesten Album widmet sich das Amaryllis-Quartett nun einem jungen Kollegen von Beethoven, der sich in Wien ebenfalls intensiv mit der Gattung Streichquartett auseinandergesetzt hat. Franz Schubert. Obwohl Beethoven 17 Jahre älter war als Schubert, waren sie ab Mitte der 1820er Jahre quasi gleichzeitig mit ihrem Spätwerk beschäftigt. Dazu gehörten die Klaviersonaten, aber auch die Streichquartette. Beides musikalische Formen, die besondere Experimente ermöglichten, in denen man Expressivität ins Extreme treiben konnte. Bedeutendstes Beispiel ist bei Franz Schubert sein Quartett in D-Moll mit dem Übernamen Der Tod und das Mädchen. Geschrieben in einer für den Komponisten besonders schwierigen Zeit, Schubert scheiterte in Wien kläglich mit dem Versuch, sich mit Opern zu profilieren, und gleichzeitig begann sich sein Gesundheitszustand dramatisch zu verschlechtern. Er war zwar objektiv gesehen noch ein junger Mann damals, aber die Themen Vergänglichkeit und Tod, die standen fortan imposant vor der Tür und ließen sich nicht mehr verscheuchen. Natürlich hatte sich Schubert schon früher mit dem Sterben auseinandergesetzt, aber es betraf ihn selbst noch nicht unmittelbar. In seinem früheren Lied »Der Tod und das Mädchen« macht der Knochenmann dem jungen Mädchen zwar große Angst, aber er kommt tröstend daher. »Bin Freund und komme nicht zu strafen«, sagt er, »und sei guten Muts, ich bin nicht wild, sollst sanft in meinen Armen schlafen.« Im späten Streichquartett D-Moll variiert Schubert diese Liedmelodie im zweiten Satz. Aber die anderen Sätze bleiben düster und dramatisch. Im ersten Satz mit unerbittlicher Energie, schwankend zwischen Bedrohung und Hoffnung, das Scherzo dann rastlos und geisterhaft und das Finale unerbittlich in seinem Vorwärtsdrang, eine gehetzte Jagd, oft auch als Totentanz beschrieben. Nach all diesen Ausführungen, warum soll man sich das antun? Können wir nicht etwas positivere Musik hören? Nun, es ist ein wenig wie bei einem Horrorfilm. Man erschaudert, aber gleichzeitig ist man fasziniert und insgeheim doch auch beglückt, dass es einem im Vergleich ja deutlich besser geht, meistens. Und vielleicht kommt es auch zur vielbeschworenen Katharsis, die eigene Endlichkeit drastisch vorgeführt. Besinnen wir uns auf das Wichtige, das Wesentliche, vielleicht sogar auf das Gute, Menschliche, wer weiß. Franz Schubert, Streichquartett D-Moll, Deutschverzeichnis 810, Der Tod und das Mädchen. Es spielt das Amaryllis-Quartett.

Franz Schuberts Streichquartett in D-Moll, Deutschverzeichnis 810, Der Tod und das Mädchen. Gehört in dieser neuen Aufnahme mit dem in Basel ansässigen Amaryllis Quartett. Das sind Gustav Frielingshaus, erste Violine, Lena Sandow, zweite Violine, Marijke Hefti, Bratsche und Yves Sandow, Cello. Beim Schweizer Klassiklabel Prospero ist diese CD erschienen vor 2 Wochen. Und nebst gehörtem Schubert-Quartett ist da drauf auch ein neues Quartett des Schweizer Komponisten David Philipp Hefti zu finden. 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Wir bleiben in Wien und hören Musik eines im Vergleich zu Schubert, Beethoven oder Mozart eher unbekannten Komponisten, nämlich Anton Eberl. Anton Eberl war zu Lebzeiten, heißt von 1765 bis 1807, ein durchaus erfolgreicher Musiker. Sei es als Pianist, Kapellmeister oder eben als Komponist. Als Schüler Mozarts stand er diesem stilistisch und auch menschlich näher als zum Beispiel dem etwa gleich alten Beethoven. Er brauchte den Vergleich mit den heute größeren Namen nicht zu scheuen. So wurde zum Beispiel seine Es-Dur-Sinfonie gleichzeitig mit Beethovens Eroica uraufgeführt und bekam dafür sogar die deutlich besseren Kritiken. Als Pianist schrieb Eberl natürlich viel für sein eigenes Instrument, darunter zum Beispiel 3 Klavierkonzerte und ein Konzert für 2 Klaviere und Orchester. Und dieses hören wir jetzt. An den beiden Flügeln sitzt das Duo Tall und Grotthäusen. Reinhard Göbel leitet das HR-Sinfonieorchester.

Musik aus Wien hat Redaktor Valerio Benz fürs heutige Concerto ausgewählt. Zuerst zwei Aufnahmen mit dem Amaryllis-Quartett und gerade eben verklungen das Konzert für zwei Klaviere in B-Dur von Anton Eberl mit dem Duo Thal und Grotthäusen und dem HR-Sinfonieorchester unter Reinhard Göbel. 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

0: Die Nachrichten von SRF um 3 mit Michael Wieland. Ende November entscheiden die Stimmberechtigten, ob die Schweiz die Regeln für Kriegsmaterialexporte lockert. Dies sei zwingend nötig für die Sicherheit der Schweiz, argumentiert eine bürgerliche Allianz aus SVP, Mitte, FDP, GLP sowie Wirtschafts- und Sicherheitsverbänden. Sie hat den Abstimmungskampf lanciert. Wolle die Schweiz mit Rüstungsgütern versorgt sein, müsse sie in die internationale Wertschöpfungskette eingegliedert sein, sagt das Pro-Komitee. Sonst verliere die Schweiz die Technologien und das Know-how, die sie für ihre Verteidigung brauche. Mit der Gesetzesänderung soll Kriegsmaterial unter anderem neu auch in bestimmte Länder geliefert werden dürfen, die sich in bewaffneten Konflikten befinden. Dagegen wurde das Referendum ergriffen. Zu weiteren Meldungen aus der Schweiz. Die Stimmbevölkerung wird über das Freihandelsabkommen mit Malaysia entscheiden. Das Referendum dagegen ist zustande gekommen, wie die Bundeskanzlei mitteilt. Knapp 60'000 der gesammelten Unterschriften seien gültig. Das Abkommen sieht unter anderem Zollerleichterungen für Palmöl aus Malaysia vor. In Schweizer Hotels haben in diesem September mehr Leute übernachtet als letztes Jahr. Die Logiernächte sind im Jahresvergleich um 5,5% gestiegen. Das zeigt die erste Schätzung des Bundes. Es ist erst der zweite positive Monat für die Schweizer Hotels seit Ausbruch des Iran-Kriegs Ende Februar. Und die Stadt Bern hat ihr Klimaziel für das Jahr 2025 erreicht. Unter anderem dank neuer Heizungen und Gebäudesanierungen. Beim Ausstoß von Treibhausgasen hat Bern sein selbstgesetztes Pro-Kopf-Ziel leicht unterboten, wie die Stadt mitteilt. Einzig im Bereich Mobilität verfehlte die Bundesstadt den angestrebten Wert. Nach Schweden. Dort bleibt die Regierungsbildung schwierig, mehr als einen Monat nach der Parlamentswahl. Das Parlament wählte Magdalena Andersson nicht zur Regierungschefin mit großer Mehrheit. Andersson hatte vorgestern bekannt gegeben, dass Gespräche mit Partnerparteien gescheitert sind. Ihr Mitte-Links-Bündnis hatte bei der Parlamentswahl eine Mehrheit erreicht. Die vier Parteien konnten sich bisher aber nicht darauf einigen, wer die Ministerposten einer neuen Regierung bekommen soll. Nun entscheidet der schwedische Parlamentspräsident, wie es weitergeht, konkret wem er als nächstes den Auftrag gibt, eine Regierung zu bilden. Das kann erneut auch Andersson sein. Der Blick aufs Wetter. Heute und morgen ist es meist sonnig mit hohen Wolkenfeldern. Im Flachland ist es zunächst teils neblig. Die Höchstwerte liegen bei 16 bis 21 Grad. Das waren Nachrichten von Radio SRF. Verantwortlich Tobias Meyer.
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2: Mit Michael Schwendimann am Mikrofon und einem heiteren Tanz als Auftakt. Die englische Komponistin Madeleine Dring hatte ein feines Gespür für Charme, Humor und elegante Leichtigkeit. Ihre Danza Gaia macht ihrem Namen alle Ehre.

die Danza Gaia von Madeleine Dring, gespielt vom Oboisten Jeremy Palmier und der Pianistin Diane Ambash. Und jetzt eine spanische Perle aus einer Koproduktion mit SRF 2 Kultur. Der Gitarrist Han Jonkas spielt das Stück Torre Bermeja von Isaac Albeniz.

Ein kräftiger Schlussakkord des Gitarristen Jan Jonkers hier im Stück Torre Bermeja von Isaac Albeniz. Und nach diesen Gitarrenklängen geht's jetzt orchestral weiter mit der NDR Radiophilharmonie unter Howard Griffith und der Ouvertüre in D-Dur von Johann Wilhelm Wilms.

0: Die Ouvertüre in D-Dur von Johann Wilhelm Wilms mit der NDR Radiophilharmonie unter Howard Griffiths. Und nach so einer Ouvertüre kann man ja auch ein bisschen in die Zukunft blicken, aufs Programm zum Beispiel, das Sie in etwas mehr als einer halben Stunde hier erwartet.
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0: Eine Giacona von Antonio Caldara in einer Aufnahme mit der Geigerin Laila Shayek und Amandine Beyer, zwei Geigerinnen und ein Ensemble um sie herum. Musik von Antonio Caldara, wie gesagt.
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0: Ja, oder wissen Sie was? Ich habe hier schon 2 Tickets, und zwar für die Lesung von Scheider Baisar am Freitag, den 13. November. Scheider Baisar ist die Gewinnerin des Deutschen Buchpreises 2026. Das wird sich also lohnen. Wenn das etwas für Sie ist, dann gehen Sie doch mit einer Begleitung ans internationale Literaturfestival Buch Basel. Einmal 2 Tickets für den 13. November sind zu haben. Jetzt ins Studio anrufen auf 0848 061 222. 0848 061 222. Während wir ein strahlendes Konzert von Johann Sebastian Bach hören. 0848 061 222.

0: Die Musica Antiqua Köln unter Reinhard Göbel mit einem rekonstruierten Konzert für drei Trompeten, zwei Oboen, Fagott und Orchester in D-Dur von Johann Sebastian Bach. Und während dieser Musik hat sich Gertrud Macher aus St. Gallen als erste im Studio gemeldet und die Tickets für die Lesung von Shaida Basiar gewonnen. Herzliche Gratulation, Frau Macher.
1: Jetzt, vielen Dank.
0: Jetzt interessiert es mich natürlich auch, kennt ihr die Autorin schon?
1: Nein, die kenne ich noch nicht. Da bin ich jetzt sehr gespannt. Also ich habe im Fernsehen eine Lesung über sie gehört und das hat mich sehr fasziniert.
0: Und das Buch von ihr hat er auch noch nicht gelesen?
1: Nein.
0: Dann wird es spannend. Ihr seid in St. Gallen daheim und ihr kommt extra nach Basel für die Lesung kurz.
1: Ja, das ist, Basel ist eigentlich meine Heimat. Also, und ich wohne jetzt einfach schon lange in St. Gallen, aber ich gehe immer wieder gerne auf Basel.
0: Wunderbar. Und verratet ihr uns noch, was ihr sonst noch so am Lesen seid im Moment?
1: Ich habe gerade, während dem Sendung war, das Buch von Erik Bergkraut, 100 Tage im Frühling, lesen. Und das ist so eine Art Abschiedsbuch, wo der Mann von der Ruth Zweiker, die Schriftstellerin, ein Buch gemacht hat über sie. Und das ist sehr aufschlussreich in einem Alter, wo ich bin, 81, wo man sich einfach langsam mit Abschied befasst.
0: Wunderbar, das ist ein schöner Buchtipp, Frau Macher. Ja. Und nochmal herzliche Gratulation, ihr bekommt die Tickets natürlich.
1: Danke vielmals, das freut mich sehr.
0: Und wir fahren weiter mit einer kurzen Musik von Ludovico Einaudi.

Onde corte, kurze Wellen von und mit Ludovico Einaudi. Und nach diesen kurzen Wellen jetzt vielleicht noch kürzere, jedenfalls ein bisschen schnellere Wellen im Allegro von Franz Schubert aus seinem Streichquartett in G-Moll. Es spielt das Leipziger Streichquartett.

0: Man kennt sie gar nicht so gut, diese frühen Streichquartette von Franz Schubert, und trotzdem sind die einzelnen Sätze immer wunderbar anzuhören. Hier zum Beispiel der vierte Satz aus dem G-Moll-Streichquartett Deutschverzeichnis 173, eine Aufnahme mit dem Leipziger Streichquartett.
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0: Und bis zu den 16 Uhr Nachrichten jetzt Beethovens vierte, die vielleicht unterschätzteste seiner Sinfonien. Gerade im dritten Satz zeigt sich der Komponist von seiner spielerischen Seite, voller Schwung, überraschender Wendungen und kaum zu bändigender Energie. Dieser dritte Satz hier aus der vierten Sinfonie, gespielt von den Wiener Sinfonikern unter Philipp Jordan.

Der Schweizer Dirigent Philipp Jordan im dritten Satz aus der vierten Sinfonie von Ludwig van Beethoven. Philipp Jordan zurzeit noch in Wien beschäftigt und dann ab nächstem Jahr in Paris beim Orchestre National de France. 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

0: Die Nachrichten von SRF um 4 mit Michael Wieland und diesen Themen. F-35 Kampfjets können in der Schweiz entmontiert werden. Das ist nun vertraglich geregelt. Und Feinstaub, der aus Flugzeugen kommt, ist schädlicher als bisher angenommen. Das haben Basler Forschende herausgefunden. Das Wetter. Auch morgen ist es meist sonnig mit hohen Wolkenfeldern und im Flachland zunächst teils neblig bei 16 bis 21 Grad. Die Schweiz kann F-35 Kampfjets für die Schweizer Luftwaffe in Emmen bei Luzern entmontieren und testen. Das haben die RUAG, das Rüstungsunternehmen des Bundes, und der US-Flugzeughersteller Lockheed Martin nun vertraglich geregelt. Emmen werde damit zu einem von weltweit nur 4 Standorten für die Endmontage dieser Kampfjets. Dies sichere regionale Arbeitsplätze, so die RUAG. Zudem könne Wissen aufgebaut werden, um die Armee später bei der Instandstellung der Kampfjets zu unterstützen. Konkret sind es 3 F-35 Kampfjets, die in der Schweiz entmontiert werden sollen. Einer weniger als ursprünglich angedacht. Die Reduktion erfolge unter anderem, um die definierten Anforderungen erfüllen zu können. Der Produktionsbeginn in Emmen ist für Herbst 2027 vorgesehen. Am Flughafen Zürich droht das Kerosin knapp zu werden. Deshalb hat der Bund entschieden, das Pflichtlager für Flugpetrol zu öffnen, für begrenzte Bezüge. Bis am 1. November können von diesem Pflichtlager bis zu 30.000 Kubikmeter an Kerosin bezogen werden, wie der Bund mitteilt. Grund für den Engpass beim Kerosin sind Ausfälle und Verspätungen im Güterverkehr aus Deutschland. Weil der Wasserstand des Rheins niedriger ist, wird das Kerosin über die bereits stark belasteten Bahnstrecken transportiert, was zu Verzögerungen führt. In Zürich sollen keine selbstfahrenden Taxis unterwegs sein und wenn doch, dann nur unter strengen Vorgaben. Das fordert die Linke im Zürcher Stadtparlament. SP Alternative Liste und Grüne haben einen entsprechenden Vorstoß eingereicht. Falls selbstfahrende Robotaxis nicht verhindert werden könnten, sollen sie zumindest von sensiblen Orten und von Wohnquartieren ferngehalten werden, heißt es darin. Um mehr Verkehr und Stau zu verhindern, sollen für selbstfahrende Taxis unter anderem auch Geschwindigkeits- und Mengenbegrenzungen gelten. Hintergrund des Vorstoßes sind Pläne des US-Konzerns Uber. Dieser hat angekündigt, noch in diesem Jahr selbstfahrende Taxis in Zürich einführen zu wollen. Zu weiteren Meldungen aus der Schweiz. Die Stimmbevölkerung wird über das Freihandelsabkommen mit Malaysia entscheiden. Das Referendum dagegen ist zustande gekommen, wie die Bundeskanzlei mitteilt. Knapp 60.000 der gesammelten Unterschriften seien gültig. Das Abkommen sieht unter anderem Zollerleichterungen für Palmöl aus Malaysia vor. Und in Schweizer Hotels haben in diesem September mehr Leute übernachtet als letztes Jahr. Die Logiernächte sind im Jahresvergleich um 5,5% gestiegen. Das zeigt die erste Schätzung des Bundes. Es ist erst der 2. positive Monat für die Schweizer Hotels seit Ausbruch des Iran-Kriegs Ende Februar. Nach Schweden. Dort bleibt die Regierungsbildung schwierig, mehr als einen Monat nach der Parlamentswahl. Das Parlament wählte Magdalena Andersson nicht zur Regierungschefin mit großer Mehrheit. Andersson hatte vorgestern bekannt gegeben, dass Gespräche mit Partnerparteien gescheitert sind. Ihr Mitte-Links-Bündnis hatte bei der Parlamentswahl eine Mehrheit erreicht. Die 4 Parteien konnten sich bisher aber nicht darauf einigen, wer die Ministerposten einer neuen Regierung bekommen soll. Nun entscheidet das schwedische Parlamentspräsident, wie es weitergeht, konkret wem er als nächstes den Auftrag gibt, eine Regierung zu bilden. Das kann erneut auch Andersson sein. Feinstaub, der von Flugzeugen freigesetzt wird, ist schädlicher als bisher angenommen. Das haben Basler Forschende herausgefunden. Wissenschaftsredaktor Christian von Burg berichtet.
1: Was nach dem Verbrennen des Kerosins aus den Turbinen kommt, ist zwar nur ein kleiner Teil des Feinstaubs in der Luft. Aber die entsprechenden Partikel aus den Flugzeugen sind sehr fein. Sie dringen deshalb tiefer in die Lunge ein und sind damit deutlich schädlicher als größere Partikel. Forschende aus Basel haben nun im Rahmen eines großen EU-Forschungsprojektes untersucht, wie sich diese Partikel im Verlauf der Zeit verändern. Denn weil sie sehr klein sind, schweben diese Partikel lange in der Luft. Dabei hat sich gezeigt, dass sich ihre Schädlichkeit mit der Sonneneinstrahlung im Verlauf der Zeit erhöht. Die Forscher schreiben, dass die Schweizer Gesetzgebung diese erhöhte Giftigkeit bisher nicht genügend berücksichtige. Deutlich erhöht ist der Feinstaubanteil aus den Turbinen im Umfeld der grösseren Flughäfen.
0: Die Börsendaten von SIX. Der Swiss Market Index liegt im Moment bei 14.295 Punkten plus 1,2%. Der Dow Jones Index in New York steigt um 0,3%. Der Euro wird zu 82,80 Rappen gehandelt, der Dollar zu 82,87 Rappen. Soweit die Meldungen. Und noch der Blick aufs Wetter. Heute und morgen scheint meist die Sonne mit hohen Wolkenfeldern. Nebelfelder über dem Flachland lösen sich auch morgen tagsüber auf. Die Höchstwerte liegen beidseits der Alpen bei 16 bis 21 Grad. Das waren Nachrichten von Radio SRF. Verantwortlich Tobias Meyer.
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3: Von der Schweiz aus per Nachtzug Europa bereisen, das ist so eine wunderbar schön langsame Art des Reisens. So kommt man über Nacht nach Amsterdam zum Beispiel oder Budapest. Ja, es ist jetzt schon noch ein bisschen früh, um einzusteigen. Die Vorfreude auf eine lange Zugreise, die dürfen wir nun aber trotzdem schüren. Mit dem Oscar Peterson Trio und dem Stück Night Train, der zuckerte Nachtzug durch diesen Donnerstagnachmittag und weckt wohl beim einen oder der anderen die Reiselust.

Camille Berthaud zieht uns in ihren Bann. Kaum zu glauben, dass sie die Musik fast aufgegeben hätte, weil sie nämlich zu heftiges Lampenfieber hatte und Angst vor falschen Tönen. Damals war Camille Berthaud 18 Jahre alt, hat noch klassisches Klavier gespielt und dann kam eben die Krise. Geholfen hat ihr der Jazz, die Improvisation. So hat sie die Leichtigkeit gefunden, für die wir Camille Berthaud heute kennen. So hat sie das heftige Lampenfieber überwunden.

Neue Musik hier auf SRF 2 Kultur. Das ist Saxophonistin Jasmine Myra und Band Some Rain Must Fall. Und auch erst gerade rausgekommen ist das neue Album vom Adam Baldich Quartett. Das kommt sanft daher, ganz ohne großes Tamtam. Adam Baldich, der ist mit seiner Musik, es ist ihm viel wichtiger, dass sie fast wie ein Gebet wirkt. Ein in sich kehren, wo die Pause mindestens so wichtig ist wie ein Ton. Das ist Musik zum Innehalten. Endless, das ist dieses neue Album, eine wärmste Empfehlung von Musikredaktorin Aline Stadler. Ein Ohr voll vom neuen Album von Adam Baldich Quartett. Das ist das Stück Shine.

0: Da zuckert der Freight Train hier bei der Band Yellowbird aus Berlin um die Zürcher Sängerin Lucia Kadocz. Das ist SRF 2 Kultur um 16:30, wo gerade Raphael Zehnder ins Studio gekommen ist mit dem Neuesten aus der Welt der Kultur.
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0: Nach den Beschuldigungen gegen den kanadisch-haitianischen Autor Telison Aurelier, er habe ein Buch weitgehend von einer künstlichen Intelligenz schreiben lassen, wird dasselbe nun einem weiteren Schriftsteller vorgeworfen.
2: Nämlich Simbarashe Kundizesa aus Simbabwe. Er hat letzte Woche den Kane-Preis für afrikanische Literatur erhalten für eine Kurzgeschichte, deren Entstehung nun kritisiert wird. Das US-Magazin The Atlantic hat berichtet, ein KI-Erkennungstool habe angezeigt, Kundizesas ganze Geschichte sei KI-generiert.
0: Was sagt der Autor dazu?
2: Er hat die Vorwürfe auf Social Media zurückgewiesen. Seine Erzählung sei nicht aus dem Nichts entstanden, sondern habe eine konkrete, dokumentierte Vorgeschichte. Der Text beziehe sich auf Erfahrungen seiner Familie in Simbabwe. Und er könne eine klar nachvollziehbare Chronologie der Entstehung der Geschichte nachweisen, schrieb Simbarashe Kundizesa. Die Organisatoren des Kane-Preises haben mitgeteilt, die Vorwürfe würden derzeit überprüft.
0: Ja, dann noch gleich einmal nochmal. Künstliche Intelligenz, die Internetplattform YouTube führt nämlich eine Kennzeichnung für KI-Musik ein.
2: Ja, aber immer mehr Musik kommt inzwischen KI zum Einsatz und sehr, sehr oft kann man das gar nicht heraushören. Die Musikstreaming-Dienste Apple und Spotify kennzeichnen inzwischen mit KI erzeugte oder veränderte Inhalte. Die Videoplattform YouTube, die zu Google gehört, zieht jetzt nach. Die Plattformen wollen damit mehr Transparenz herstellen.
0: Poesie auf Müllwagen. Das gibt's tatsächlich in Rotterdam.
2: Ja, und zwar schon seit 1988. Dieser Brauch wurde nun offiziell ins niederländische Register für immaterielles Kulturerbe aufgenommen. Das berichtet die britische Zeitung The Guardian. Mit Versen auf Müllautos könne man allen Menschen Lyrik nahebringen, zitiert die Zeitung die stellvertretende Bürgermeisterin für Kultur in Rotterdam. Im Lauf der Zeit sind so auf diese Weise hunderte von Gedichtzeilen von Lyrikerinnen und Lyrikern durch die Stadt gefahren.
0: Großartig. Ja. Welchen Stellenwert hat ein nationales Register fürs immaterielle Kulturerbe denn?
2: Es ist gewissermaßen die Vorstufe für die Anerkennung als UNESCO-Weltkulturerbe. Man muss aber sagen, das niederländische Register listet im Ganzen schon 400 weitere Einträge auf. Darunter sind die Amsterdamer Gay Pride und das Handwerk der Müllerei.
0: Ja, und ob wir beiden zum immateriellen Kulturerbe zählen sollen, bin ich mir jetzt nicht so sicher.
2: Das glaube ich auch nicht.
0: Ja, wir sind aber auf jeden Fall Ihre Begleitung in Richtung Feierabend. Produzent Raphael Zehnder und Mikrofon Beatrice Kern. Schönen Abend.

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Das ist Amy Winehouse hier auf SF2 Kultur. Eine Big Band, die muss sich immer wahnsinnig big sein. Die Big Band von Marianne Rassin, die besteht nämlich mal aus gerade 5 Personen. Und diese Mini-Big Band, die können Sie morgen in Winterthur live erleben. Mit einem Programm voller Most Allison Songs, auf die Marianne

0: Schweizer Deutsch, also zur Verständigungshilfe bei Marianne Rassin. Und so steht sie also morgen Abend auf der Bühne mit ihren Most Allison Songs in der Esse Musikbar in Winterthur, was dann etwa so tönen dürfte wie hier im Most Allison Song Modest Proposal.
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0: Es tickt und tickt und tickt das Freiburger Stefan Abbey Trio mit tickenden, entspannten Tönen in seinem Winter-Song an diesem wunderschönen Herbsttag Mitte Oktober. Und doch, der Winter kommt, das ist so sicher wie das Amen in der Kirche.
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0: Think of Home, das ist der Groove von Sons of Kemet. Damit wird es Zeit für das Neueste aus aller Welt, hier auf SRF 2 Kultur.
1: Die Nachrichten von SRF um 17 Uhr mit Patrick Seiler. Guten Tag. In dieser Sendung geht es gleich um 30.000 Kubikmeter Kerosin, das der Bund aus seinen Pflichtlagern freigibt, damit der Flughafen Zürich Engpässe überbrücken kann. Es geht um 3 statt ursprünglich 4 F-35-Kampfflugzeuge, die in Emmen zusammengebaut werden, im Rahmen der Flugzeugbeschaffung der Schweizer Armee. Und es geht um das Wetter. Morgen gibt es milchigen Sonnenschein. Im Flachland ist es zunächst neblig. Tagsüber ziehen dann teilweise dichtere Wolken. Am Flughafen Zürich droht das Kerosin knapp zu werden. Jetzt kommt der Bund zu Hilfe. Er öffnet sein Pflichtlager für Flugpetrol. In den nächsten 2 Wochen sollen bis zu 30.000 Kubikmeter Kerosin freigegeben werden. Das entspricht rund 6,5% des eingelagerten Flugpetrols. Wirtschaftsredaktor Dario Pelosi berichtet.
2: Roland Pfister, der Delegierte für wirtschaftliche Landesversorgung, ist normalerweise zurückhaltend mit der Öffnung seiner Pflichtlager. Der Markt soll nicht unnötig beeinflusst werden. Nun aber harzt der Treibstoffimport. Zum einen gibt es Probleme mit Verspätungen im Schienengüterverkehr in Deutschland. Gleichzeitig sind wegen des tiefen Pegelstandes des Rheins die Importmengen an Treibstoff via Schiffe kleiner. Die Versorgung der Schweiz mit Benzin, Diesel und Heizöl sei zwar ebenfalls schwieriger geworden, jedoch noch sichergestellt. Mit diesen Treibstoffproblemen ist die Schweiz nicht allein. So führen zum Beispiel Lufthansa-Flugzeuge, die den Flughafen Frankfurt anfliegen, derzeit Sondermengen Kerosin mit sich, um den Treibstoffengpass am wichtigen Drehkreuz des europäischen Flugverkehrs zu verhindern. Ursache des Mangels an Treibstoffen sind die Kriege im Nahen Osten und in der Ukraine. Zwar gibt es derzeit trotz der Angriffe in der Meerenge von Hormuz genügend Rohöl auf dem Weltmarkt. Es fehlt aber an Raffinerien. Zum einen sind Raffinerien am Golf noch nicht wieder voll leistungsfähig. Zum anderen dürften durch Angriffe der Ukraine gegen 50% der Raffineriekapazität Russlands beeinträchtigt sein. Russland ist einer der wichtigsten Lieferanten von Diesel und Kerosin.
1: Die Schweiz kann F-35-Kampfjets für die Schweizer Luftwaffe in Emmen bei Luzern entmontieren und testen. Das haben die RUAG, das Rüstungsunternehmen des Bundes, und der US-Flugzeughersteller Lockheed Martin nun vertraglich geregelt. Emmen werde damit zu einem von weltweit nur 4 Standorten für die Endmontage dieser Kampfflugzeuge. Dies sichere regionale Arbeitsplätze, so die RUAG. Zudem könne Wissen aufgebaut werden, um die Armee später bei der Instandhaltung der Kampfjets zu unterstützen. Konkret sind es 3 F-35-Kampfjets, die in der Schweiz entmontiert werden sollen, einer weniger als ursprünglich angedacht. Die Reduktion erfolge unter anderem, um die definierten Anforderungen erfüllen zu können. Der Produktionsbeginn in Emmen ist für Herbst 2027 vorgesehen. Die SRG, zu der auch Radio SRF gehört, muss bis im Jahr 2029 270 Millionen Franken einsparen. Nun hat das Medienunternehmen bereits angekündigte Sparmaßnahmen konkretisiert. So sollen ab nächstem Jahr in den Bereichen Technik, Produktion und Verwaltung 202 Vollzeitstellen wegfallen. Diese Maßnahmen bringen Einsparungen von rund 41 Millionen Franken pro Jahr. Entlassungen und Frühpensionierungen seien unumgänglich, schreibt die SRG. Gründe für die Sparmaßnahmen sind, dass der Bundesrat beschlossen hat, die Gebühren für die SRG zu kürzen. Zudem sinken die Werbeeinnahmen. In Zürich sollen keine selbstfahrenden Taxis unterwegs sein und wenn doch, dann nur unter strengen Vorgaben. Das fordert die Linke im Zürcher Stadtparlament. SP, Alternative Liste und Grüne haben einen entsprechenden Vorstoß eingereicht. Falls selbstfahrende Robotaxis nicht verhindert werden könnten, sollen sie zumindest von sensiblen Orten und von Wohnquartieren ferngehalten werden, heißt es darin. Um mehr Verkehr und Stau zu verhindern, sollen für selbstfahrende Taxis unter anderem auch Geschwindigkeits- und Mengenbegrenzungen gelten. Hintergrund des Vorstoßes sind Pläne des US-Konzerns Uber. Dieser hat angekündigt, noch in diesem Jahr selbstfahrende Taxis in Zürich einführen zu wollen. In den USA wird die geplante Hinrichtung des Attentäters von Fort Hood nun doch nicht live im Internet übertragen. Das teilte US-Präsident Donald Trump mit. Trump reagiert damit auf parteiübergreifende Kritik an den ursprünglichen Plänen des Verteidigungsministeriums, das die Exekution durch ein Erschießungskommando öffentlich streamen wollte. Hingerichtet werden soll ein ehemaliger Militärpsychiater, der vor 17 Jahren auf einem Stützpunkt in Texas 13 Menschen getötet hatte. Die Tat soll einen islamistischen Hintergrund gehabt haben. Hintergrund: Die Hinrichtung ist für Anfang Dezember angesetzt. Die Börsendaten, übermittelt von SIX, der Swiss Market Index, liegt im Moment bei 14.346 Punkten plus 1,5%. Der Dow Jones Index in New York steigt um 0,7%. Der Euro wird zu 92,88 gehandelt. Und der Dollar zu 82,93 €. Und die Wetterprognose: Morgen scheint die Sonne eher milchig, Nebelfelder über dem Flachland lösen sich bis zum frühen Nachmittag auf. Tagsüber ziehen teils dichtere Wolkenfelder vorüber, welche die Sonne länger abdecken können. Die Temperaturhöchstwerte liegen beidseits der Alpen bei 16 bis 21 Grad. Das waren die Nachrichten von Radio SRF, verantwortlich Tobias Mayer.
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0: Heute geben wir uns hier die volle Dröhnung Literatur und das aus aktuellem Anlass. Erstens, weil der Schweizer Schriftsteller Gerold Späth gestorben ist. Wir schauen zurück auf sein Leben. Und dann zweitens schauen wir auf eine Begegnung mit der frisch gekürten Literatur-Nobelpreisträgerin Ann Carson. Dies alles in dieser halben Stunde hier auf SRF 2 Kultur.

0: Herbie Hancock hier auf SF2 Kultur. Zwei Tage vor seinem 87. Geburtstag ist der Schweizer Schriftsteller Gerold Späth gestorben. In den 70er und 80er Jahren galt er als eine der markantesten Stimmen in der Deutschschweizer Literatur. Ich habe vor der Sendung mit Literaturredaktor Michael Lüsi gesprochen und ihn gefragt, was Gerold Späth für ein Autor war.
1: Gerold Späth galt als großer Erzähler. Bereits mit seinem Debüt Unschlecht legte er 1970 ein literarisches Glanzstück vor. Das war ein moderner Schelmenroman, der am Zürichsee spielt, ein Schauplatz, zu dem Späth immer wieder zurückgekehrt ist. Es sei ein Meisterwerk, urteilte damals die Presse, und Späth gewann damit auch den renommierten Konrad-Ferdinand-Meyer-Preis.
0: Was zeichnet denn zum Beispiel gerade dieses Werk Unschlecht aus?
1: Es ist die Geschichte von Johann Ferdinand Unschlecht, der viel Geld erbt, von seinen Dorfgenossen aber nach Strich und Faden abgezockt wird, um dann durch eine Zweckheirat wieder reich und zum gerissenen Geschäftsmann zu werden. Das Buch zeichnet sich aus durch burleske Episoden. Die Sprache ist von Helvetismen durchzogen und auch von Wortneuschöpfungen oder völlig neuen Bedeutungen von bestehenden Wörtern. Man spürt eine große Lust an Sprache und am Fabulieren.
0: Gilt das auch für Späths andere Werke?
1: Ja, Späth zeigt sich als Autor, der über Borden schreibt, aber neben der Komik prägt auch die Melancholie sein Werk maßgeblich.
0: Was heißt das und wie geht das zusammen?
1: Gerold Späth thematisiert die Extreme des Lebens. Auf der einen Seite sehr derbe Komik, pure Lebenslust, auf der anderen Seite das Bewusstsein von Vergänglichkeit und Tod. Seine Figuren sind oft auch Außenseiter, vom Leben gezeichnete Figuren. Unser früherer Kollege Julian Schütt, der Späth gut kennt und ihn auch mal interviewt hat, sagt, es sei das Gemütliche, Behagliche auf der einen Seite, das aus den Texten spreche, und dann aber plötzlich abgelöst wird vom Unheimlichen, von Abgründigen, und das bestätigt Gerold Späth auch.
2: Ich sehe überall Abgründe letztlich, und wenn ich einen Abgrund darstelle oder auf einen Abgrund zusteuere, dann zeige ich eben den Abgrund. Aber die Abgründe, die ich meine, die ich überall sehe, also in unserer Zivilisation, die sind verborgen. Und ich glaube, alle Menschen haben irgendwelche Abgründe.
0: Gerold Späth in einem Interview 2019 war das. Auf Unschlecht folgen ja weitere Bücher, aber bekannt wurde Gerold Späth dann vor allem mit Comedia.
1: Ja, dafür bekam er schon, bevor der Roman herauskam, den Alfred-Döblin-Preis, ein Förderpreis für entstehende Texte, hinter dem Günter Grass steht, der ihn auch sehr gefördert hat. An diesem Monumentalwerk sieht man gut das Zusammenspiel aus Komik und Melancholie. Es ist ein Panorama mit sage und schreibe über 200 Lebensläufen, und es ging ihm auch darum, den vielen Nebenfiguren mal einen Platz einzuräumen in einem Roman. Späth lässt die Bewohner einer fiktiven Schweizer Kleinstadt zu Wort kommen, die ungefiltert sagen, was ihnen gerade durch den Kopf geht. Dabei entsteht ein Mosaik aus Sehnsüchten, Obsessionen, Lebenslügen, Triumphen und so weiter, das Einsamkeit, soziale Enge und unerfüllte Träume sichtbar macht.
0: Sag uns kurz noch was zum Lebenslauf von Gerold Späth.
1: Ja, er wurde 1939 in eine Orgeldynastie in Rapperswil hineingeboren, lernte Kaufmann und begann dann in den späten 1960er Jahren mit dem Schreiben. In Rapperswil fand er die ganze Welt, ähnlich wie Gottfried Keller in Seldwyla. Rapperswil sei der Ort, in dem seine Geschichten wohnten, sagte Späth einmal. Er sparte aber auch nicht mit Kritik, fand deutliche Worte für Enge, Selbstgerechtigkeit und Doppelmoral. Damit stieß er in Rapperswil auf wenig Gegenliebe. Seine Familie bekam erst einmal keine Aufträge mehr für Orgeln. Er selbst lebte dann später jeweils im Sommer in Irland und im Winter in der Toskana.
0: Literaturredaktor Michael Lüsi zum Tod des Schweizer Autors Gerold Späth. Er ist gestern kurz vor seinem 87. Geburtstag gestorben.

0: Jazz aus der Schweiz mit dem Trio um den Gitarristen Thomas Sauter. Das haben Sie mitbekommen heute vor einer Woche. Da hat die Kanadierin Anne Carson den Literaturnobelpreis gewonnen. SRF-Literaturredaktorin Britta Spichiger, du hast Anne Carson vor ein paar Jahren getroffen am Literaturfestival Leukerbad, was ja insofern bemerkenswert ist, als dass Anne Carson immer schon zurückhaltend war mit Interviews. Wie erinnerst du dich an diese Begegnung?
1: Ja, ich erinnere mich an eine zuerst etwas zurückhaltende Begegnung, die im Lauf des Gesprächs dann aber offener wurde. Anne Carson erschien mir als eher stille, sehr reflektierte Person und es war zu Beginn nicht ganz einfach, den Zugang zu ihr zu finden. Vielleicht auch, weil wir damals nicht über ein konkretes Werk sprachen, sondern ganz allgemein über ihr Schreiben und ihre Inspiration.
0: Was hat sie dir denn so erzählt? Was hat sie inspiriert?
1: Anne Carson hat eine große Vorliebe für altgriechische Literatur und unter anderem hat sie mir erzählt, dass sie Altgriechisch schon als Teenager lernen wollte. Das ist ja eher ungewöhnlich, finde ich. Aber es gab damals keine Kurse, weil sich sonst niemand dafür interessierte. Und eine Lehrerin erklärte sich dann schließlich bereit, sie über den Mittag allein zu unterrichten.
2: And I voiced an interest and she said, I'll teach you on the lunch hour. So we met every day at lunch and did Sappho. So it was due to that woman that I found this different life.
1: Im Lauf der Zeit habe sie in der altgriechischen Literatur dann immer weitere Bedeutungsebenen entdeckt, hat mir Anne Carson auch noch erzählt. Und deshalb begleitet sie diese Faszination wohl ihr Leben lang.
0: Mhm. Ihr habt euch damals unter anderem also über altgriechische Literatur unterhalten. Hast du auch etwas darüber erfahren, wie Anne Carson schreibt?
1: Ja, sie hat mir zum Beispiel erzählt, dass sie drei Arbeitstische hat. Einen für ihre intellektuelle Arbeit, einen für ihre kreative, schriftstellerische und einen für ihre gestalterische Arbeit. Anne Carson arbeitet ja auch mit Farben und Skizzen und man erkenne auf einen Blick, wofür die Tische seien. Auf einem sehe man Dinge für den Künstlerbedarf, auf einem anderen stehe der Computer und auf dem dritten dann griechische Lexika.
2: The one for art things has got stuff on it, you know, scissors and glue and paints. And the computer is on one and then there's Greek lexicons and stuff on another, so yeah, you would know.
0: Ist etwas von dieser persönlichen Begegnung besonders in Erinnerung geblieben?
1: Anne Carsons Verletzlichkeit. Ich habe sie gefragt, wie sie damit umgeht, dass ihr Werk von so vielen Menschen gelesen wird, die sich dann ja auch darüber ein Urteil bilden. Und sie hat geantwortet, dass das für sie im Moment des Schreibens kein Thema sei, bei Lesungen aber schon. Und dass die Reaktion des Publikums sie oft noch sehr lange begleite. Es sei nicht immer einfach, von der öffentlichen Person wieder zu einer privaten zu werden.
2: Yeah, it reverberates after for a long, depends on the kind of reading, but often for a long time. It's not so easy to make the transition back from the public self to the private self.
0: Was für eine schöne Begegnung mit Anne Carson. Das ganze Gespräch mit ihr, das können Sie nachhören in der englischen Originalversion sf.ch/literatur.

0: voller Groove geht's in Richtung Feierabend mit Sharon Jones und den Dab Kings. This land is your land, was in unserem Fall heißt, this land ist unsere Schweiz, um 17:30.
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0: Die russischen Behörden haben in Moskau Sergei Sokolov festgenommen, den Chefredaktor der unabhängigen russischen Zeitung Novaya Gazeta, Raphael Zehnder.
2: Ja, nach Angaben der Zeitungsredaktion wurde der Journalist nach Durchsuchung seiner Wohnung abgeführt und zu einem Ermittlungskomitee in Moskau gebracht. Der Kontakt zu ihm sei abgebrochen. Nach Angaben der Organisation Reporter ohne Grenzen war Sergei Sokolov schon 2024 wegen des Vorwurfs der Diskreditierung der Streitkräfte festgenommen worden. Die Novaya Gazeta gehört zu den bekanntesten investigativen Medien Russlands. Sie verfügt lediglich noch über eine Ausgabe im Internet. Die russischen Behörden stufen sie als sogenannten ausländischen Agenten ein.
0: Rund 25 Originalzeichnungen der Comicfigur Titeuf sind in Basel für rund 150.000 Schweizer Franken versteigert worden.
2: Zwei Drittel der angebotenen Zeichnungen des Westschweizer Comicautors Sepp haben an dieser Auktion einen Käufer gefunden. Das teuerste Stück war der Coverentwurf für das 15. Titeuf-Album «A fond le slip», auf Deutsch «Slipboy schlägt zurück». Das kostete über 30.000 Franken. Laut Mitteilung des Auktionators war es das erste Mal überhaupt, dass Sepp bereit war, Originalzeichnungen zu verkaufen.
0: Also für die, die sich jetzt mit Comics weniger gut auskennen, wer ist dieser Sepp?
2: Er heißt Philippe Chapuis, ist 1967 in der Genfer Gemeinde Onnec geboren und hat schon mit 12 Jahren eine Zeitschrift gegründet, die hieß Sepp nach der Rockband Led Zeppelin. Den Namen verwendet er seither als Zeichner. Mit 19 erhielt er erste Aufträge der französischen Comiczeitschrift Journal du Spirou. 1992 hat er dann die Figur Titeuf erfunden. Das ist ein junger Held mit blonder, federförmiger Haartolle und roten Schuhen. Diese Comicbände wurden und werden auch übersetzt und haben sich bisher millionenfach verkauft.
0: So, und jetzt reisen wir noch über 3000 Jahre zurück, ins 13. Jahrhundert vor Christus, nach Ägypten. Damals regierte Pharao Ramses II. An seine 70-jährige Herrschaft sollte sich auch die Nachwelt erinnern.
2: Das zeigen archäologische Funde im Norden von Ägypten. Dort wurden zwei gewaltige Statuen entdeckt, meldet das ägyptische Ministerium für Tourismus und Altertümer. Unter anderem kam ein Kopf aus Granit zum Vorschein, ein Abbild von Ramses II. Er trägt eine Doppelkrone. Dieser Kopf misst in der Höhe etwas mehr als 1,5 Meter.
0: Ja, und die zweite Statue?
2: Auch da sei Pharao Ramses zu erkennen, allerdings fehlen der Sockel und die Beine der Statue. Solche Statuen von Ramses II. Seien keine Seltenheit, heißt es. Der Herrscher habe offenbar einen bleibenden Eindruck hinterlassen wollen. Seine Mumie befindet sich übrigens in Kairo im Nationalmuseum der ägyptischen Zivilisation.
0: Ja, und hier in der Schweiz sind wir Ihre Begleitung heute Abend. Er heißt Raphael Zehnder, hat die Kultur im Blick. Ich bin Beatrice Kern, die Frau am Mikrofon. Guten Abend.

Hui, das geht ganz schön ab hier beim Berner Pianisten Simon Ho und seiner Band. Er hat uns hier mitgenommen auf seinen wilden Ritt, erschienen auf dem Album Diary, ein Album voller Skizzen und Tagebucheinträgen, gesammelt auf seinen Reisen quer durch die Welt. Und wenn ich mir das Ganze so anhöre, dürften das keine Reisen sein, die man so einfach mal online oder im Reisebüro bucht. Simon Ho, der bewegt sich auf unwegsamen, abenteuerlichen Wegen auf seinen Reisen und in seiner Musik und nimmt uns ein klein wenig mit Songs wie dem eben gehörten Fantôme.

Das Stück 3 for 2, das ist Miriam Alter und Band. Ja, kennen Sie das noch? Back to the Future, zurück in die Zukunft. Die wilden Reisen quer durch die Zeit, und ich weiß ja nicht, wie es Ihnen da geht, aber manchmal finde ich das ja schon noch reizvoll, so ein wenig in der Zeit herumzureisen, schauen, wie es früher so war oder was die Zukunft wohl so bringt. Geht natürlich nicht. Die Zeitmaschine ist noch nicht erfunden. Und doch, ein klein wenig reisen wir nun tatsächlich in der Zeit, denn die

Band, die Musikredaktorin Aline Stadler fürs Musikprogramm rausgesucht hat, die tönt, als komme sie direkt aus den 60ern. Tatsächlich aber ist es eine Band von heute, The Sacred Souls. Das ist Neo Souls aus San Diego, lässt uns von früheren Zeiten träumen, Zeitreisen mit den Mitteln der Musik.

0: Nesrin hier auf SF2 Kultur. Jung, schön und auf dem Weg ins große Abenteuer. Das war die Schweizerin Beatrice Coi. Sie hat dem entsprochen, was damals in den 90ern als Schönheitsideal gegolten hat. 1,85 groß, 60 Kilo schwer. Durch Zufall ist sie damals in die Modewelt gekommen und hat mitgemacht bei den Miss Schweiz-Wahlen. Aber so ganz war das eigentlich nicht ihre Welt.
1: Ich habe gerne Entertainment, ich habe gerne Fashion, ich habe gerne vieles, aber wenn es zu viel wird, dann ist es für mich zu viel. Weil ich bin nicht die geborene Prinzessin. Ich war eher wild und ich wollte lieber Frösche jagen, als einfach Prinzessinnenkleider tragen.
0: Trotzdem ist sie in die USA gegangen, um an Schönheitswettbewerben teilzunehmen. Und so ist sie auf Donald Trump gestoßen. Und ja, auch auf Jeffrey Epstein.
1: Und als er kam, sagte er, I'm Jeffrey, Dawn's best friend. Und dann dachte ich, okay, wenn du schon Dawn's best friend bist, dann rede ich mit dir. Aber ich habe sofort gemerkt, dass er vor allem da war, um Girls zu rekrutieren.
0: Der Traum vom Schönheitswettbewerb wurde zum Albtraum. Nicht nur für Beatrice, sie war da nur ein Puzzleteil in der Welt vom Multimillionär Jeffrey Epstein. 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

0: Der Trompeter Matthew Horsell und Band hier auf SRF 2 Kultur.
1: Die Nachrichten von SRF um 6 mit Michael Wieland und diesen Themen. Kerosinengpass am Flughafen Zürich. Nun gibt der Bund das Pflichtlager frei. Kürzungen bei F-35-Montageprojekt. Statt 4 werden nur 3 Kampfjets in der Schweiz fertig montiert. Und Hinrichtung eines Attentäters in den USA. Präsident Donald Trump sagt die geplante Live-Übertragung ab. Das Wetter, morgen milchiger Sonnenschein, im Flachland zunächst neblig, tagsüber teils dichtere Wolkenfelder bei 16 bis 21 Grad. Am Flughafen Zürich droht das Kerosin knapp zu werden. Jetzt kommt der Bund zu Hilfe, eröffnet sein Pflichtlager für Flugpetrol. In den nächsten 2 Wochen sollen bis zu 30.000 Kubikmeter Kerosin freigegeben werden. Das entspricht rund 6,5% des eingelagerten Flugpetrols. Wirtschaftsredaktor Dario Pelosi.
2: Roland Pfister, der Delegierte für wirtschaftliche Landesversorgung, ist normalerweise zurückhaltend mit der Öffnung seiner Pflichtlager. Der Markt soll nicht unnötig beeinflusst werden. Nun aber harzt der Treibstoffimport. Zum einen gibt es Probleme mit Verspätungen im Schienengüterverkehr in Deutschland. Gleichzeitig sind wegen des tiefen Pegelstandes des Rheins die Importmengen an Treibstoff via Schiffe kleiner. Die Versorgung der Schweiz mit Benzin, Diesel und Heizöl sei zwar ebenfalls schwieriger geworden, jedoch noch sichergestellt. Mit diesen Treibstoffproblemen ist die Schweiz nicht allein. So führen zum Beispiel Lufthansa-Flugzeuge, die den Flughafen Frankfurt anfliegen, derzeit Sondermengen Kerosin mit sich, um den Treibstoffengpass am wichtigen Drehkreuz des europäischen Flugverkehrs zu verhindern. Ursache des Mangels an Treibstoffen sind die Kriege im Nahen Osten und in der Ukraine. Zwar gibt es derzeit trotz der Angriffe in der Meerenge von Hormuz genügend Rohöl auf dem Weltmarkt. Es fehlt aber an Raffinerien. Zum einen sind Raffinerien am Golf noch nicht wieder voll leistungsfähig. Zum anderen dürften durch Angriffe der Ukraine gegen 50% der Raffineriekapazität Russlands beeinträchtigt sein. Russland ist einer der wichtigsten Lieferanten von Diesel und Kerosin.
1: Von den neuen Kampfjets F-35A sollen einige auch in der Schweiz zusammengebaut werden. Genauer beim bundeseigenen Rüstungskonzern RUAG im luzernischen Emmen. Emmen wird so zu einem von weltweit nur 4 Standorten für die Endmontage dieser Kampfjets. Allerdings muss dieses wichtige Projekt gekürzt werden. Es werden nicht wie ursprünglich geplant 4, sondern 3 Kampfjets zusammengebaut. Andreas Stüdli.
3: Damit bestätigt die RUAG Recherchen von Radio SRF von Anfang Juni. Die Kürzung erfolge, weil die RUAG zu teuer sei, wurde damals hinter vorgehaltener Hand gesagt. Ist die RUAG zu teuer für die Endmontage von 4 Kampfjets? Auf Anfrage teilt die RUAG schriftlich mit:
4: Die Reduktion von 4 auf 3 Flugzeuge geschah nach einer Kosten-Nutzen-Abwägung. Mit dieser Maßnahme wird sichergestellt, dass der Kostenrahmen eingehalten wird. Auf die Erreichung der Zielsetzung betreffend Technologietransfer sowie den Know-how-Aufbau hat die Reduktion der Flugzeuge keinen Einfluss.
3: Der Aufbau von Know-how ist der Hauptgrund für die Endmontage von 3 F-35 in der Schweiz. Die Ingenieure und Mechanikerinnen der RUAG sollen den modernen Kampfjet kennenlernen, damit sie ihn für die Luftwaffe über den ganzen Lebenszyklus warten können.
1: Die SRG, zu der auch Radio SRF gehört, muss bis ins Jahr 2029 270 Millionen Franken einsparen. Nun hat das Medienunternehmen bereits angekündigte Sparmaßnahmen konkretisiert. So sollen ab nächstem Jahr in den Bereichen Technik, Produktion und Verwaltung 202 Vollzeitstellen wegfallen. Diese Maßnahmen bringen Einsparungen von rund 41 Millionen Franken pro Jahr. Entlassungen und Frühpensionierungen seien unumgänglich, schreibt die SRG. Gründe für die Sparmaßnahmen sind, dass der Bundesrat beschlossen hat, die Gebühren für die SRG zu kürzen. Zudem sinken die Werbeeinnahmen. In den USA wird die geplante Hinrichtung des Attentäters von Fort Hood nun doch nicht live im Internet übertragen. Dies teilte US-Präsident Donald Trump mit. Trump reagiert damit auf parteiübergreifende Kritik an den ursprünglichen Plänen des Verteidigungsministeriums, das die Exekution durch ein Erschießungskommando öffentlich streamen wollte. Hingerichtet werden soll ein ehemaliger Militärpsychiater, der vor 17 Jahren auf einem Stützpunkt in Texas 13 Menschen getötet hatte. Die Tat soll einen islamistischen Hintergrund gehabt haben. Die Hinrichtung ist für Anfang Dezember angesetzt. Eine Meldung vom Ski Alpin. Der Norweger Alexander Aamodt Kilde hat sich erneut schwer verletzt. Kilde ist bei einem Abfahrtstraining in Chile gestürzt und hat sich die Achillessehne gerissen. Das teilt sein Team mit. Es ist die zweite schwere Verletzung innerhalb kürzester Zeit. Erst im November 2025 war der 34-Jährige von einer fast zweijährigen Verletzungspause zurückgekehrt. Die Börsendaten von SIX, der Swiss Market Index, schließt bei 14.350 Punkten plus 1,6%. Der Dow Jones Index in New York steigt um 0,9%. Der Euro wird zu 92,97 Rappen gehandelt, der Dollar zu 82,99 Rappen. Soweit die Meldungen. Und noch der Blick aufs Wetter. Morgen scheint die Sonne eher milchig. Nebelfelder über dem Flachland lösen sich bis zum frühen Nachmittag auf. Tagsüber ziehen teils dichtere Wolkenfelder vorüber, welche die Sonne länger abdecken können. Die Höchstwerte liegen beidseits der Alpen bei 16 bis 21 Grad. Das waren Nachrichten von Radio SRF. Verantwortlich Simon Richle.
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6: Das Tagwerk darf so langsam Tagwerk sein. Der schönste Teil des Tages rückt für viele jetzt in reichbare Nähe. Wo es nur noch heißt, das tun, worauf man Lust hat, ist doch unser Plan, oder? Der Weg in die freien Abendstunden, da sind wir an Ihrer Seite. Grüezi!

0: fühlt sich doch gleich nochmals noch ein wenig Sommer an hier bei Omara Portuondo. Emilie Herzog, schon mal was von ihr gehört? Nein? Ja, vielleicht hilft das ja. Tönt ganz schön alt, oder? Wir haben es hier nämlich mit einem vergessenen Superstar der Oper zu tun, mit der Schweizer Sängerin Emilie Herzog. Nino Gadient, wer war sie?
1: Sie war tatsächlich eine Primadonna. Man kann sagen, ein wirklicher Weltstar. Sie hat 21 Jahre lang war sie zum Beispiel engagiert an der Oper in Berlin. Sie hat für den deutschen Kaiser gesungen oder für den russischen Zaren. Über 4000 Auftritte hat sie gemacht. Und das weiß man alles, weil ihr Ehemann ganz akribisch und ganz genau die Agenda nachgeführt hat. Und da kann man genau nachlesen, aha, dann war sie da, dann hat sie das getragen, dann hat sie so und so gesungen.
0: Also, krass, das weiß man alles tatsächlich.
1: Er hat ihr jeweils so kleine Zettel geschrieben oder in die Agenda eingetragen und gesagt, Schnückel, heute hast du super gesungen und das Kostüm müssen wir noch ein bisschen umnähen, das sieht hinten komisch aus.
0: Emilie Herzog, der vergessene Schweizer Opernsuperstar. Sie ist gleich Thema im Kulturplatz-Talk ab 6:30 hier auf SRF 2 Kultur.

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1: Ja, Bonne Nuit, pareillement. Was für eine zauberhafte Version vom Tom Waits Song All the World is Green. Das ist Cammy O'Sullivan. Herausgepickt aus dem weiten Meer der zauberhaften Songs hat den Aline Stadler. Sie hat die Musik zusammengestellt für die vergangenen 2,5 Stunden, den Weg geebnet für den Feierabend. Ihr Feedback jederzeit gern an studio@srf2kultur.ch. Da erreichen Sie uns rund um die Uhr.

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1: Sie sang vor dem russischen Zaren, wurde vom deutschen Kaiser ausgezeichnet und begeistert als Königin der Nacht auf den großen Opernbühnen Europas. Schon einmal von Emilie Herzog gehört. Eine Schweizerin, ein international gefeierter Opernstar. Nein, so klang ihre Stimme.

0: Ja, wie kann es denn sein, dass einst eine so berühmte Frau beinahe vollständig in Vergessenheit geraten ist? Und was lässt sich mehr als 100 Jahre später noch über sie herausfinden? Dieser Geschichte sind Julia Bendlin und Nino Gadient für die SRF-Sendung Kulturplatz nachgegangen. Und die beiden sitzen jetzt live bei mir im Studio. Herzlich willkommen.
1: Guten Morgen.
2: Guten Morgen.
0: Julia Bendlin, Produzentin und Redaktorin und Kulturplatz-TV-Host Nino Gadient. Was hat euch persönlich an dieser Geschichte gepackt?
1: Ich glaube, ich habe Reto Knöpfel kennengelernt. Der ist Opernsänger und Musiklehrer und Prorektor an der Kanti in Trogen. Und er hat mir in Basel bei einer Veranstaltung hat er gesagt, du, ich habe da noch eine Geschichte. Und dann habe ich so gedacht, ja, okay. Und dann hat er so ein bisschen erzählt von dieser Frau, die ihre Hochzeit eigentlich Ende des 19. Jahrhunderts hatte, als Sängerin, ganz lang in Berlin engagiert war. Und dann habe ich gedacht, so interessant, dass so eine Primadonna, ein Star eigentlich einfach so vergessen werden kann. Ich glaube, das hat mich am Anfang interessiert. Wie kann das sein, dass man eine Frau, die doch ziemlich erfolgreich war, einfach vergisst?
2: Und Julia? Das ist einfach eine gute Geschichte, finde ich auch.
1: Ja.
2: Und was auch noch interessant ist, ich finde es immer interessant, wenn sich Menschen in so Themen reinkriechen können und dort wühlen und jahrelang etwas nachgehen und versuchen, eine Person, die vergessen geraten ist, wieder bekannt zu machen. Und der Reto ist seit 13 Jahren daran, dort damit zu arbeiten, die Emilia Herzog wieder bekannt zu machen, ein eigenes Konzert zu kreieren etc. Aber wir werden darüber sprechen. Das ist wirklich faszinierend, was Menschen da antreibt.
0: Da im Leben rumstochert.
2: Absolut, absolut. Und dann hat er noch ihre Urenkelin ausfindig gemacht und da ist sogar noch eine schöne Freundschaft entstanden. Ich finde das fantastisch, wie über Generationen Geschichten weitergetragen werden.
1: Und ich finde, was schon toll ist, ist so, dass diese Reto Knöpfel, wenn man mit dem spricht, dann spürst du, das ist das Allerwichtigste für ihn. Also der ist so fokussiert auf diese Frau und so fasziniert und diese Freude, die spürt man, die sieht man ihm an, die hört man ihm an.
0: Und trotzdem warst du anfangs skeptisch.
1: Ja, weil ich so gedacht habe, ja okay, also beim Fernsehen überlegt man natürlich, aha, okay, wie kann man Geschichten, Themen finden, die für ein möglichst großes Publikum auch irgendwie tauglich sind. Und dann kommt jemand und sagt, ja, es gibt da eine Opernsängerin, sie ist schon lange tot. Niemand kennt sie. Es gibt fast keine Tonaufnahmen. Es gibt ein paar. Es gibt keine Videoaufnahmen mit einer einzigen Ausnahme. Das ist jetzt nicht per se was, wo man als Fernsehmacherin oder als Fernsehmacher, wo man jubiliert und denkt, das ist es.
0: Tolles Material.
1: Ja, das denkt man nicht. Aber es hat sich gelohnt.
0: Aber das Feuer ist übergesprungen, dieses Entdeckes von Reto Knöpfel. Knöpfel heißt er. Hören wir ihm einmal zu, was da passiert ist auf dieser Recherche in diesen 13 Jahren.
3: In der Schweiz bin ich auf den Stammbaum von der Familie Welti Herzog gestossen, weil ihr Mann ist auch ein Bekannter in Aarburg gsi, bekannter Musikwissenschaftler.
4: Literatur-Musikwissenschaftler.
3: Genau, und hat dann dort einen Stammbaum gefunden, eben wie gesagt, und hat den Namen gefunden von der Silvia Wiesner und hat dann aber 5 Frauen gehabt.
4: Sind es 5?
3: 5 gewesen, ja.
4: Nein, 3.
1: In der ganzen Schweiz.
3: In der ganzen Schweiz.
4: Ja, Inflation.
3: Genau. Und dann habe ich gedacht, ja, jetzt probiere ich mal, die Frauen abzutelefonieren. Und die eine hat mir gerade das Telefon aufgehängt. Die andere hat gefunden, ich sei ein Enkeltrickbetrüger, hat mir auch aufgehängt. Und ich dachte, ja, nächstes holt mir jetzt sicher die Polizei ab. Und beim vierten Mal habe ich dann der Silvia ein E-Mail geschrieben und da hat es ganz nette, zurückhaltende Antwort gegeben.
0: Das war gar nicht so einfach, Verwandte ranzukriegen für ihn von dieser Emilie.
1: Genau, man muss vielleicht wie kurz erklären, also Reto Knöpfel hat in einer Regionalzeitung einen mini-kleinen Artikel gelesen über Emilie Herzog. Mhm. Dann hat er sich überlegt, ah, interessant, er ist Opernsängerin, Sänger, da gibt's eine Opernsängerin, die er nicht kennt, hat gedacht, okay, wer ist das? Und dann hat seine Recherche begonnen und in dieser Recherche hat er dann angefangen rumzutelefonieren, Menschen, Personen, die, wo er denkt, die haben was mit der Frau zu tun. Der Familienstammbaum, oder?
2: Genau, er hat den Familienstammbaum gefunden im Landesmuseum.
1: Ja.
2: Und dann hat er diesen Namen entdeckt, Silvia Wiesner-Alder. Und es gab ungefähr 5, er erzählt es ja im Quote auch, Silvia Wiesners in der Schweiz. Und die hat er eben durchtelefoniert und die eine war eben dann tatsächlich die Urenkelin. Er hat da sehr viel Arbeit rein investiert und dadurch hat er sie gefunden und dadurch hat er nochmal ein größeres privates Archiv gefunden. Man muss übrigens sagen, der Artikel, den er gelesen hat, ganz interessant, es war noch nicht mal über Emilie Herzog, sondern es war über einen Mann, der Brockenhaus eine Schellackaufnahme von Emilie Herzog gefunden hat. Und dann hat Reto gedacht, wie geht denn das? Aus meinem Nachbarsdorf und ich kenne sie nicht. Ist ganz, ganz lustig, wie es manchmal so geht im Leben, oder?
4: Auch eine Opernsängerin in meinem Dorf und niemand kennt sie. Was läuft hier schief? Und wie hat dann diese Urenkelin, die Silvia Wiesner-Alder, reagiert?
2: Ja, sie sagt ja, sie war erst ein bisschen zurückhaltend. Sie fand es aber sehr nett. Also er hat wohl offensichtlich ein sehr nettes Mail geschrieben, hat dann zu ihrem 70. Geburtstag noch eine Geburtstagskarte geschrieben und sie eingeladen zu dem Konzert, was er damals schon kuratiert hatte mit Stücken, die die Herzog gesungen hat. Und ich glaube, für sie war das was ganz Schönes, was dort passiert ist auch, dass jemand ihre Urgroßmutter wiederentdeckt. Und sie hat dann sehr schnell voller Freude gesagt, ich gebe dir das Material. Und,
4: aber er musste schon auch seinen Charme spielen lassen.
1: Ja, ja. Ein Rechercheur mit Charme, würde ich sagen, ist der, der Reto Knöpfel. Also der konnte sie, glaube ich, schon dann gut überzeugen, auch weil sie war ja schon zurückhaltend am Anfang. Und ich glaube, es hat schon damit zu tun, dass er gut mit Menschen kann und hat dann einen netten Brief geschrieben und so. Und dann hat er eigentlich diesen Schatz dann gefunden bei Silvia Wiesner-Alder.
2: Und sie wusste vielleicht gar nicht so ganz, ganz genau, was es eigentlich für ein großer Schatz ist. Sie hat den unbedingt behalten wollen, als der sollte schon mal verschwinden, quasi die ganzen Unterlagen. Also die Familie wollte das eigentlich gar nicht unbedingt aufheben. Sie hat als Elfjährige dann gesagt, nein, das will ich behalten, das ist doch toll, wenn die Urgroßmutter so gesungen hat, das muss man doch irgendwie bewahren. Aber so richtig klar war ja das vielleicht gar nicht unbedingt.
1: Denke ich auch nicht. Oder mit Reto wurde es vielleicht hat es so an Wert gewonnen, irgendwie das Material.
2: Ganz schön auch für Sie, oder? Dass so eine Familiengeschichte wieder entdeckt wird.
4: Ja, hören wir mal zu, was sie gesagt hat nach diesem Telefonat.
5: Das ist relativ kurz vor meinem 70. Geburtstag gewesen und wir haben telefoniert. Wir haben uns dort noch nicht gekannt. Wir haben uns noch nicht gesehen. Und dann hast du mir aber zu meinem Geburtstag, du hast mir erzählt von dieser Ausstellung, die du willst machen. Ich habe gesagt, ich habe Material und ich gebe das gern. Oder? Also, zuerst habe ich gedacht, soll ich das und so. Und dann, aber ich habe einfach ein gutes Gefühl gehabt. Obwohl ich dich noch nie gesehen habe.
4: Aber man spürt, sie hat eine gewisse Zurückhaltung zuerst auch gehabt, dieses aus der Hand zu geben, in die Öffentlichkeit zu tragen.
2: Klar,
1: ja. Absolut, ja. Das absolut.
2: Ist schon ein Thema, man weiß ja nicht so genau, oder? Was dann damit passiert.
4: Mhm. Und sie hat diesen Nachlass ja auch gegenüber ihrer eigenen Mutter, du hast es angetönt, retten müssen.
2: Mhm. Ja, also. Ja. Ich glaube, sie war 11, glaube ich, und das lag auf dem Estrich und sollte entsorgt werden. Das war wie das so ist, oder? da muss geräumt werden. Okay, das braucht man nicht mehr. Und sie hat irgendwie damals schon gespürt, hey, das möchte ich behalten. Es ist doch mega wichtig, dass sowas da bleibt.
1: Mhm. Und vielleicht, was man noch sagen könnte da, es ist ja interessant auch, wie in unterschiedlichen Generationen haben bestimmte Objekte, Dinge, Erinnerungen einfach auch eine unterschiedliche Funktion, einen anderen Wert. Und ich finde es schon auch ein bemerkenswerten und schönen Teil von dieser Geschichte, dass eben diese Silvia Wiesner-Alder eigentlich als Kind etwas entschieden hat und viele, viele Jahre, Jahrzehnte später kommt ein ebenfalls junger Mensch und sagt, hey, das ist interessant, damit möchte ich mich beschäftigen.
4: So. Weil sie hat sich durchgesetzt gegen die Kräfte ihrer Mutter, Großmutter auch. Bevor wir erfahren, was Reto Knöpfel da alles bei der Urenkelin auf dem Dachboden gefunden hat, lernen wir diese Frau doch erst einmal etwas genauer kennen. Sagt mir noch einmal, wer ist diese Emilie Herzog?
2: Ja, eben, sie war eine Sopranistin, sie ist 1859 im Thurgau geboren, in Ermatingen, ist dann in Diesenhofen aufgewachsen und hat dort Gesangsunterricht bekommen und ist dann erst nach München und dann nach Berlin, da war sie 21 Jahre engagiert, an der heutigen Staatsoper unter den Linden, Oper unter den Linden, nicht Staatsoper. Und sie war international bekannt, sie hat auf großen Bühnen in ganz Europa gesungen, hat vor dem russischen Zaren gesungen zu seiner Krönungsfeier, Nikolaus II., und wurde vom Kaiser Wilhelm II. Zur königlich-preußischen Kammersängerin ernannt. Das ist eine, glaube ich, große Ehrung damals gewesen. Ja.
1: Und das Interessante ist, dass man das alles weiß. Also zum Beispiel diese Kaisergeschichte, da gibt's dann so Broschen zum Beispiel, mhm, und Auszeichnungen. Das ist alles

0: Schön, oder?
1: Ja. Wunderbar. 1908.
2: Man muss dazu sagen, also ich beweise sehr gerne auf unsere Kulturplatz Fernsehsendung, weil es ist auch wunderschön, das anzuschauen, dieses Schwarz-Weiß-Video. Man muss wirklich auch schmunzeln.
0: Also vielleicht können wir kurz sagen, wie das gemacht wurde. Es ist in einer Zeit, also sie hat quasi fürs Bild hat sie gespielt, als würde sie singen, und dann hat man nachher die Tonspur drüber gelegt. Genau. Und dann hat man quasi gesagt, die füllt die Häuser, die Herzog, und das zeigen wir jetzt so in Restaurants, in Bars, in Berlin hat man das eben als eine Art Werbefilm genutzt.
2: Ja, das ist so. Man muss sagen, wenn die Emilia Herzog auf dem Programm stand, waren tatsächlich die Häuser voll, auch in der Schweiz, ausverkauft, die heutige Oper, Zusatzvorstellung anberaumt. Das war klar, da ist ein großer Star.
1: Emilia Herzog war ja vor allem aber als hervorragende Mozart-Interpretin bekannt. Ihre Paraderolle war die Königin der Nacht. Davon existiert aber leider keine Aufnahme. Was zeichnete sie denn da besonders aus?
2: Ich glaube eben, zum einen war sie eine hervorragende Interpretin, und dann, wie Reto erzählt hat, hat sie tatsächlich eine große Darstellungsgabe gehabt, sage ich jetzt mal, oder? Sie hat das nicht einfach abgesungen auf der Bühne, sondern sie hat dargestellt. Das war wohl damals auch relativ neu, ein Novum, und ich glaube, das hat sie sehr ausgezeichnet, ja.
0: Und das passt auch gut zu dem, was Silvia Wiesner-Alder uns gesagt hat, nämlich, dass in dieser Familie wurden bestimmte Geschichten und Eigenschaften von dieser Emilie Herzog immer weitergetragen. Und etwas ist genau das. Also sie war eine Frau, eine Darstellerin, die so intuitiv gehandelt hat auf der Bühne, so körperlich, und war nicht einfach so ein Gesangsapparat, sondern da war Körper, alles mit dabei. Es war so ein Gesamtkunstwerk.
1: Sich komplett in die Rolle hineinergeben hat.
0: Total.

0: Bevor wir uns auf die Spuren ihres Lebens begeben, hier noch einmal die Emilie Herzog. In einer der anderen seltenen Aufnahmen, ein Ausschnitt aus der Arie der Michaela aus Carmen von Georges Bizet, aufgenommen 1906. 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Zu Gast im Kulturplatz Talk sind meine Kollegen der Fernsehsendung Kulturplatz, Produzentin Julia Bendlin und Moderator Nino Gadient. Wir sprechen über eine weltberühmte, aber leider vergessene und aber jetzt langsam wiederentdeckte Schweizer Opern-Diva. Emilie Herzog heißt sie. Und wagen nun diesen intimen Blick in ihr Leben auf dem Dachboden, was davon übrig geblieben ist. Auf dem Dachboden der Urenkelin. Ihr wart dort. Ich bin neugierig. Ihr habt die private Sammlung von Silvia Wiesner-Alder gesehen. Was gab es denn da alles zu entdecken? Worüber habt ihr meisten gestaunt?
1: Also man muss sagen, wir haben die Objekte gesehen, weil Reto Knöpfel, der Entdecker von dieser Emilie Herzog, hat mit diesen Sachen, mit diesen Objekten von diesem Dachstock eine Ausstellung gemacht. Und wenn man da durchgeht, dann fächert sich so ein ganzes Leben einer Person auf. Das ist ziemlich viel Zeugs.
2: Mhm. Also so von sogar ein Kleid?
1: Kleider? Also, es hat so Kleider, hat es Hüte, es hatte unendlich viele so Fotos, Handtaschen, Notizzettel, eben diese Auszeichnungen. Also man kann so diese Person ziemlich gut spüren, finde ich, wenn man da durchgeht.
2: Das ist so. Wir waren leider nicht auf dem Dachboden, wir waren eben dann in der Ausstellung. Genau. Mhm. Es hat auch viele Agenden, also tatsächlich
1: Terminkalender,
2: wo alles eingetragen ist, wann sie wo gesungen hat, mit wem. Man kann da sehr, sehr viel nachvollziehen. Also Reto hat sich natürlich da reingestürzt und das alles erkundet und konnte da minutiös dann auch dieses Mosaik zusammensetzen, oder?
0: Kann man denn an dieser Agenda erkennen, wie wichtig die Emilie Herzog war in dieser Zeit?
2: Das denke ich schon. Also wie viel sie gesungen hat, wo sie gesungen hat, auf welchen großen Bühnen sie stand, mit wem sie gesungen hat.

0: Welche Opern sie gesungen hat, wer für sie etwas geschrieben hat, das ist natürlich beeindruckend.
1: Und also genau, auch darum haben wir unter anderem entschieden, dass wir diese Sendung machen, weil es ist so gut dokumentiert und das gibt's schon nicht so oft, weil ihr Mann Heinrich Welti, der war irgendwie mega modern und der hat einfach gesagt, gut, ich coache dich, ich begleite dich und ich feedbacke dich und ich trage alles nach. Und also die ganzen 4000 Auftritte ist alles vorhanden und er hat eigentlich, also dank seiner Akribie haben wir jetzt heute diesen Schatz, dieses Material.
0: Kann man nachvollziehen, wo sie, auf welcher Bühne sie gestanden ist, genau. Das ist tatsächlich wichtig und das war eben alles in dem Privatnachlass. Im Landesmuseum hat man das nicht gefunden.
2: Und also Reto Knöpfel versucht jetzt dieses Puzzle so zusammenzubringen, auch aus Zeitschriften.
0: Ja, es gab auch Zeitungsartikel tatsächlich in der Schweizer Illustrierten, große Porträts über sie. Auch da kann man natürlich, erkennt man natürlich, dass sie bekannt war und dass sie, dass es großes Publikumsinteresse gab an dieser Person. Was es auch gibt, ist im Landesmuseum dann wiederum, gibt es diese Widmungen von berühmten Komponisten.
1: Caruso.
0: Puccini zum Beispiel. Caruso war ja der Sänger, aber der Komponist Puccini hat ja eine große Widmung geschrieben. Diverse andere Komponisten, die damals berühmt waren, auch.
2: Hören wir Reto Knöpfel, wie er euch stolz diese Karte zeigt.
3: Da ist der Giacomo Puccini, wo er ihre Widmung schreibt, alla intelligente e brava artiste signora Herzog, Mimi.
1: Mimi,
3: das ist aus La Bohème, Taubtole.
1: Ah, okay.
3: Genau. Ricordi grati di Giacomo Puccini.
1: Wow.
3: Berlin, 26.06.1897. Weil Emilie Herzog ist die erste Mimi im deutschsprachigen Raum gewesen. Und das ist natürlich ein Riesenschatz, wenn man da vom Grande Maestro himself.
1: Signore Puccini.
3: Genau. 4 Tage vorher, am 22.06., hat sie debütiert in Berlin mit dieser Rolle.
2: Schön. Was sagt dieser Fund über die Bedeutung vielleicht aus der damaligen Opernwelt, die sie hatte, die Emilie Herzog?
1: Also man spürt natürlich, die war irgendwie wichtig. Auch deshalb gibt's diesen Nachlass im Landesmuseum. Das ist natürlich auch eine Art Beweis, dass man sagen kann, aha, diese Frau hat eine gewisse Rolle gespielt. Und wenn ich das an dieser Stelle noch sagen darf, also in diesem Landesmuseum gibt es natürlich, klar, diese Belege, wie berühmt sie war, aber man erlebt sie dort auch so als Familienmensch, als Familienperson. Es gibt Fotos mit ihrer Tochter Eva. Das ist irgendwie ganz schön zu sehen. Das ist so eine zärtliche Beziehung, die man da anschauen kann auf diesen Bildern. Und dann gibt es auch, finde ich, auch irgendwie wichtig, es gibt Butzi.
2: Butzi?
1: Ja, Butzi. Butzi ist der Hund. Und man spürt einfach auch da, die war auch als Privatperson. Also ich habe dann wie gedacht, ich hätte mega Lust gehabt, mit der mal Nachmittag zu verbringen.
2: Also nicht eine wirkliche Diva.
1: Nein, ich glaube.
0: Naja, man weiß es natürlich nicht.
1: Man weiß
0: so
1: es
0: ganz
1: nicht.
0: Genau, gell?
1: Ich stelle sie mir als total sympathische, nette Frau vor. Vielleicht war sie ein Monster. Nein. Und wollen wir noch die Geschichte mit dem Schwiegermonster erzählen?
0: Mit dem Schwiegermuttermonster?
1: Ja.
0: Ja, es gibt auch eine Karte in dieser Sammlung im Landesmuseum im Archiv, die sie ihrem zukünftigen Schwiegersohn geschrieben hat. Ich glaube, die Königin der Nacht war auf dem Bild.
1: Ja.
0: Mit herzlichen Grüßen von deiner zukünftigen bösen Schwiegermutter.
1: Also
0: die Königin der Nacht ist ja so eine böse Figur, oder?
2: Humorvoll.
0: Ja, das sagt man, das kann man so in kleinen Teilen herausfinden, gell? Es ist immer das Thema, wie skizziert man eine Person aufgrund von Bildern, von Widmungen, von Kalendereinträgen, von kleinen Sachen, die man hat, man hat wenig, was sie selbst geschrieben hat. Was macht man sich für ein Bild von dieser Person? Das ist nicht ganz klar, oder?
2: Aber übersetzt in die heutige Zeit wäre sie eigentlich ein absoluter Social Media Star, oder? Mit vielen Likes, Herzen, Followers.
0: Wer weiß, ob sie das gewollt hätte, aber tatsächlich, sie hat Orden gesammelt, kann man sagen.
1: Ja.
2: Und man kann auch sehen, dass sie ein Workaholic war.
0: Das war sie auf jeden Fall, ja. Sie hat sehr, sehr viele Konzerte gegeben.
1: Genau, 4000 Auftritte hat sie gemacht. Wie gesagt,
2: in 30 Jahren? 4000.
1: Ja, genau. Und stimmt, vielleicht sind diese ganzen Verdienstkreuze und Auszeichnungen sind quasi die Likes des 19. Jahrhunderts.
2: Und ich denke, zu diesen Zeiten, in denen das Reisen ja so beschwerlich war, oder?
0: Genau.
2: Da hat sie zum Beispiel am Montag in Berlin gesungen und bereits am Donnerstag in Moskau.
0: Das weiß man, ja.
2: Fast 2000 Kilometer weit entfernt. Wie muss man sich das vorstellen, dieses Arbeitspensum dann noch mit diesen Reisen?
1: Also genau, dieses Arbeitspensum. Und wenn man sich dann vorstellt, in einer Zeit, wo vielleicht Klar, es gab auch Malerinnen, die viel Geld verdient haben und vielleicht eine Familie durchgebracht haben, aber das war jetzt nicht so ein Modell, wo man gesagt hat, ah, das kommt ganz häufig vor, dass quasi die Frau, also sie hat das Geld nach Hause geholt und ihr Mann, der war Musikkritiker, der Herr Welti, der war Musikwissenschaftler, aber sie war die Hauptverdienerin und er hat aufs Kind geschaut, auf diese Eva, hat sie supported, also es war schon eine ziemlich moderne Familie für diese
2: das
1: Zeit.
2: Das finde ich etwas ganz Faszinierendes, oder, für diese Zeit. Welche Rolle hat er denn dieser Mann noch gespielt? Also eine gleichberechtigte Partnerschaft.
0: Man
2: beinahe
0: hat das Gefühl, ja, dass es gleichberechtigt war.
2: Ihre Agenda geführt.
0: Genau. Ja, er hat sie versucht zu unterstützen. Es gibt Zettel, ganz interessant, also er hatte immer einen Stammplatz im Parkett in Berlin. Da war er bei sehr, sehr vielen Vorstellungen von ihr und hat dann immer kleine Zettel geschrieben, die er in der Pause ihr in die Garderobe geschickt hat.
2: Also während der Vorstellung, im Dunkeln.
1: Auch so Feedbacks. Ihn,
0: genau, im Dunkeln, wie das eben die MusikkritikerInnen so machen. Und hat dann eben diese Fresszettel in die Garderobe geschickt in der Pause mit kleinen Hinweisen, aber vor allem ganz oft, also zumindest was wir gelesen haben, hey, du hast berechtigt gesungen, sehr gut, das Publikum hat das vielleicht nicht ganz verstanden, drum an der falschen Stelle Applaus, also hat das versucht auch so einzuordnen. Also ganz interessant, oder? Wie das funktioniert hat. Man weiß es auch da
2: nicht genau. In die, hinter die Bühne
0: ist es, ja, genau.
1: Irgendwie. Und wenn man sich überlegt, all das ist Teil von diesem Schatz, den Reto Knöpfl da zusammengetragen hat, dann ist es schon toll, dass man da so einsteigen kann in dieses Leben.
2: Und Sie waren ja auch als Gastgeber sehr bekannt, also die waren nicht zurückgezogen in der Familie, sondern wer ging denn da ein und aus an solchen Matinees und Partys im Haus Welti Herzog?
0: Genau, sie haben scheinbar große Diners gegeben und Menschen eingeladen und man erzählt sich, dass eben Richard Strauss dort eingeladen war zum Beispiel. Die Emilie Herzog hat wie versucht auch diverse Leute zu fördern, eben Richard Strauss oder an Hugo Wolf zum Beispiel. Bei Richard Strauss hat sie dann Werke von ihm gesungen, daraufhin hat er ihr einen Liederzyklus geschrieben, sie hat seiner Frau Gesangsunterricht gegeben, also eben, wie man das so macht vielleicht.
1: Man kennt man sich, so man kennt. Unterstützt sich.
0: Genau. ja, und damit, also Reto Knöpfl sagt, damit hat sie auch diesen Richard Strauss mitentdeckt und mitgefördert. Und Hugo Wolf zum Beispiel auch, ja.
2: Emilie Herzog, sie stand also mitten im musikalischen Leben ihrer Zeit und trotzdem kennt sie heute kaum jemand mehr. Jetzt müsst ihr mir zum Schluss schon noch erklären, wie konnte das geschehen?
0: Ja, das ist natürlich immer komplex. Wo soll man anfangen? Also ich sage damals, die Schellack-Platten oder Aufnahmen, die es damals gab, die waren für einige wenige. Das war alles noch zu teuer. Es war überhaupt kein Massenmedium in dem Sinne. Mhm. Das heißt,
1: von ihr gibt es ganz wenige.
0: Es gibt ganz wenige. Das ist schon, auch das ist schon ein Zeichen für ihre Berühmtheit, dass es die überhaupt gibt von der damaligen Zeit. Aber es ist nicht so, dass sie in jedem Wohnzimmer war. Es lag nicht in jedem Wohnzimmer eine Schellackplatte, sowieso nicht und schon gar nicht von ihr, sage ich jetzt. Das ist das eine, das ist dann natürlich verloren gegangen. Dann ist sie 1910 in die Schweiz zurück. Das ist kurz vor Ausbruch des Ersten Weltkrieges. Da ist vieles quasi zu Bruch gegangen, sage ich jetzt mal ein bisschen lapidar. Und dann ist es natürlich tatsächlich so, die, was du auch schon angesprochen hast, Interpretin sein. Es werden selten Interpretinnen wiederentdeckt, Interpreten oder Interpretinnen. Es gibt keine eigenen Werke von ihnen. Es gibt unglaublich viele starke InterpretInnen über die Jahrzehnte, Jahrhunderte. Man muss jetzt nicht per se eine Interpretin wiederentdecken. Mhm. Und wahrscheinlich ist es aber auch gleichzeitig immer auch ein bisschen ein Frauenschicksal. Das kann man auch nicht von der Hand weisen. Enrico Caruso hat die Jahre überdauert, sage ich jetzt mal. Etwas lapidar, aber
1: auch mit vielen Skandalen, kann man sagen. Genau. Die Zeitungen waren voll, man war interessiert, was macht er jetzt, sein nächstes Geschleipfe. Und bei ihr, sie war natürlich eben viel Arbeit drin, eine Frau konzentriert da ihre Auftritte zu machen und das hat dann nicht so für Schlagzeilen gesorgt.
0: Ja, ich glaube, sie wollte auch, wie ich das verstanden habe, sie hat zurückgezogen gelebt dann auch.
1: Am Schluss in der Schweiz.
0: Ja, und auch vorher nicht so in dem Sinne. Ich glaube, sie hat nicht das Rampenlicht gesucht in dem Sinne, das, was wir jetzt erfahren haben über sie, oder?
2: Mhm. Jetzt haben wir den Opernsänger und Musiklehrer Reto Knöpfl gehört und der sorgt ja jetzt als ihr Wiederentdecker eigentlich daran, dass wir uns über sie unterhalten, dass wir uns wieder an sie erinnern. Was passiert jetzt mit diesem wertvollen Schatz, mit all diesem Material, das er da gesichtet hat und etwas an die Öffentlichkeit bringt?
1: Also ich glaube, wenn man Reto Knöpfl sieht und hört, dann spürt man sofort, dieses Projekt geht für ihn weiter. Also Emilie Herzog wird ihn weiter beschäftigen. Er wird eine Publikation, will er machen. Er macht weitere Konzerte, Nachmittage, Abende. Er will auf jeden Fall, dass diese Stimme nicht vergessen geht. Und ich bin sicher, dass ihm das auch gelingen wird.
0: Also es geht auch Ende Oktober, geht auch die nächste Ausstellung auf in Aarburg im Museum über Emilie Herzog. Also es ist ja interessant, wie macht man das so ein Leben wieder entdecken oder wieder präsentieren? Mhm. Und interessant ist ja auch, sie ausgerechnet als Sängerin, man hat Bilder von ihr, man hat eben diese Agenda-Einträge, aber diese Stimme, die ist ja eigentlich verstummt. Das ist die, gibt's ja wie eigentlich nicht mehr, außer die wenigen Aufnahmen. Und es ist toll, wie er eben, dann hat er dieses Konzert konzipiert, damit einfach er versucht es wirklich wieder
1: so
0: hörbar zu machen.
1: Dass
0: ja.
1: sie plastisch wird. Wieder.
0: Genau. Und ja. das ist schon faszinierend. Und da wird es immer weiter, es wird die Konzerte geben. Er plant auch eine Publikation. Man sollte da dranbleiben.
2: Und was ist euch hängen geblieben am meisten nun von Emilie Herzog?
0: Ja, vieles natürlich. Ich fand es schon sehr faszinierend, die Urenkelin zu treffen und zu sehen, wie sich dort auch eine Freundschaft entwickelt hat zwischen Reto Knöpfl und Silvia Wiesner-Alder über diese Person der Urgroßmutter. Das ist doch toll, über diese Jahrzehnte hinweg.
1: Und ich hatte irgendwann den Moment im Landesmuseum, habe so diese Frau angeschaut auf diesem Bild und dann habe ich gemerkt, aha, die schaut mich so ganz direkt an. Und dann habe ich mir so gedacht, Emilie Herzog, welche Welt hast du gesehen? Und das, wir wissen es nicht.
2: Dann lassen wir uns doch das Rauschen dieser seltenen Aufnahme noch einmal in diese Zeit

0: Emilie Herzog, Aria de Marguerite aus Faust von Gounod aus dem Jahre 1906. Das war der Kulturplatz Talk über Emilie Herzog. Danke Julia Bendlin und Nino Gadernt für diese eindrückliche Geschichte dieser beinahe vergessenen Schweizer Operndiva, die dank eines leidenschaftlichen Spurensuchers nun ein spätes Revival erlebt.
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0: Meine Gäste im Kulturplatz-Talk waren Julia Bendlin und Nino Gadient von der Fernsehsendung Kulturplatz. 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Mein Name Rahel Giger.
2: Denn diese Zwischenwahlen, wir reden die ganze Zeit.
3: Radio SRF, Echo der Zeit mit Damian Rast. Diese Themen beschäftigen uns an diesem Donnerstag, den 15. Oktober. Am Flughafen Zürich droht das Kerosin knapp zu werden. Damit die Flugzeuge weiter abheben können, öffnet der Bund die Pflichtlager. Ehemalige Manager der Credit Suisse müssen auf Boni verzichten. Das Bundesgericht gibt dem Finanzdepartement Recht und kippt den Entscheid der Vorinstanz. Dann, der Rüstungskonzern RUAG baut weniger F-35 zusammen als ursprünglich geplant. Ob sich das Projekt damit wirtschaftlich noch lohnt, ist offen. Und in den USA sind vor den Zwischenwahlen zahlreiche Wahlkreise neu gezogen worden, mit tiefgreifenden Konsequenzen.
4: I think we're at risk now of losing almost all of the black representatives in the South.
3: Es besteht die Gefahr, dass die schwarze Bevölkerung im Süden fast alle ihre Parlamentarier verliere, sagt der Bürgerrechtler im Echo der Zeit. In der Schweiz droht ein Engpass beim Flugbenzin. Deshalb dürfen die Pflichtlager angezapft werden. Das hat der Delegierte für wirtschaftliche Landesversorgung des Bundes entschieden. Konkret sollen in den nächsten 2 Wochen bis zu 30 Millionen Liter Kerosin freigegeben werden. Das entspricht 6,5% des eingelagerten Flugbenzins. Wirtschaftsredaktor Dario Pelosi berichtet.
5: Roland Pfister, der Delegierte für wirtschaftliche Landesversorgung, ist normalerweise zurückhaltend mit der Öffnung seiner Pflichtlager. Der Markt soll nicht unnötig beeinflusst werden. Nun aber harzt der Treibstoffimport. Zum einen gibt es Probleme mit Verspätungen im Schienengüterverkehr in Deutschland. Gleichzeitig sind wegen des tiefen Pegelstandes des Rheins die Importmengen an Treibstoff via Schiffe kleiner. Die Versorgung der Schweiz mit Benzin, Diesel und Heizöl sei zwar ebenfalls schwieriger geworden, jedoch noch sichergestellt. Mit diesen Treibstoffproblemen ist die Schweiz nicht allein. So führen zum Beispiel Lufthansa-Flugzeuge, die den Flughafen Frankfurt anfliegen, derzeit Sondermengen Kerosin mit sich, um den Treibstoffengpass am wichtigen Drehkreuz des europäischen Flugverkehrs zu verhindern. Ursache des Mangels an Treibstoffen sind die Kriege im Nahen Osten und in der Ukraine. Zwar gibt es derzeit trotz der Angriffe in der Meerenge von Hormuz genügend Rohöl auf dem Weltmarkt. Es fehlt aber an Raffinerien. Zum einen sind Raffinerien am Golf noch nicht wieder voll leistungsfähig. Zum anderen dürften durch Angriffe der Ukraine gegen 50% der Raffineriekapazität Russlands beeinträchtigt sein. Russland ist einer der wichtigsten Lieferanten von Diesel und Kerosin. Wegen dieser Knappheit hat die Internationale Energieagentur ihren Mitgliedsländern auch vorgeschlagen, Teile ihrer Reserven auf den Markt zu werfen, um weitere Engpässe zu vermeiden.
3: Dario Pelosi. Und damit kommen wir zur Nachrichtenübersicht mit Patrick Seiler. Für die Bundesratswahl im Dezember will die SVP dem Parlament mindestens 2 Kandidaturen vorlegen. Aber mögliche Kandidatinnen und Kandidaten hatten sich bisher nicht gemeldet. Bis heute.
6: Die Genfer SVP-Nationalrätin Céline Amodru will Bundesrätin werden. Das hat die 47-Jährige heute vor den Medien bekannt gegeben. Sie ist die erste Person, die ins Rennen steigt um die Nachfolge von Guy Permelin. Sie wolle sich mit Demut dieser Aufgabe widmen, sagte Amodru.
7: C'est avec humilité et détermination que je suis prête à y consacrer toutes mes compétences, toute mon expérience et toute mon énergie.
6: Ihre ganze Erfahrung und ihre ganze Energie wolle sie einbringen. Die SVP-Fraktion entscheidet am 20. November, wen sie der Vereinigten Bundesversammlung für die Bundesratswahl im Dezember vorschlagen will. Ende November entscheiden die Stimmberechtigten, ob die Schweiz die Regeln für Kriegsmaterialexporte lockert. Dies sei zwingend nötig für die Sicherheit der Schweiz, argumentiert eine bürgerliche Allianz aus SVP, Mitte, FDP, GLP sowie Wirtschafts- und Sicherheitsverbänden. Sie hat den Abstimmungskampf lanciert. Wolle die Schweiz mit Rüstungsgütern versorgt sein, müsse sie in die internationale Wertschöpfungskette eingegliedert sein, sagt das Pro-Komitee. Sonst verliere die Schweiz die Technologien und das Know-how, die sie für die Verteidigung brauche. Mit der Gesetzesänderung soll Kriegsmaterial unter anderem neu auch in bestimmte Länder geliefert werden dürfen, die sich in bewaffneten Konflikten befinden. Dagegen wurde das Referendum ergriffen. Die SRG, zu der auch Radio SRF gehört, muss bis im Jahr 2029 270 Millionen Franken einsparen. Nun hat das Medienunternehmen bereits angekündigte Sparmaßnahmen konkretisiert. So sollen ab nächstem Jahr in den Bereichen Technik, Produktion und Verwaltung 202 Vollzeitstellen wegfallen. Diese Maßnahmen bringen Einsparungen von rund 41 Millionen Franken pro Jahr. Entlassungen und Frühpensionierungen seien unumgänglich, schreibt die SAG. Gründe für die Sparmaßnahmen sind, dass der Bundesrat beschlossen hat, die Gebühren für die SAG zu kürzen. Zudem sinken die Werbeeinnahmen.
3: In den USA hätte die Hinrichtung eines Mannes öffentlich und im Internet übertragen werden sollen. Zumindest, wenn es nach US-Verteidigungsminister Pete Hegseth gegangen wäre. Doch so weit kommt es nun nicht.
6: Präsident Donald Trump schreibt, die geplante Hinrichtung des Attentäters von Fort Hood werde nicht im Internet übertragen. Trump reagiert damit auf parteiübergreifende Kritik an den ursprünglichen Plänen des Verteidigungsministeriums, das die Exekution durch ein Erschießungskommando öffentlich streamen wollte. Die Hinrichtung ist für Anfang Dezember angesetzt. Hingerichtet werden soll ein ehemaliger Militärpsychiater, der vor 17 Jahren auf dem Stützpunkt Fort Hood in Texas 13 Menschen getötet hatte. Die Tat soll einen islamistischen Hintergrund gehabt haben. Er war in den 1970er und 80er Jahren eine der prägendsten Stimmen der Deutschschweizer Literatur. Nun ist der Schriftsteller Gerold Späth gestorben. Wie sein Verlag unter Berufung auf Späths Familie schreibt, starb er gestern, zwei Tage vor seinem 87. Geburtstag. In seinen Werken prangerte Gerold Späth die Enge, die Selbstgerechtigkeit und die Doppelmoral der heilen Schweizer Welt an. Bekannt wurde der Autor aus Rapperswil mit Romanen wie «Unschlecht» oder «Commedia», für die er mehrere Preise erhielt.
3: Und damit noch der Blick aufs Wetter, Patrick Seiler.
6: Zuerst noch die Börsendaten, die kommen von SIX und der Stand ist um 18.06 Uhr. Der Swiss Market Index liest bei 14.350 Punkten, plus 1,6%. Der Dow Jones Index in New York steigt um 0,9%, der Euro wird zu 92,98 gehandelt und der Dollar zu 82,98. Und das Wetter. Morgen scheint die Sonne eher milchig, Nebelfelder über dem Flachland lösen sich bis zum frühen Nachmittag auf. Tagsüber ziehen teils dichtere Wolkenfelder vorüber, welche die Sonne länger abdecken können. Die Temperaturhöchstwerte liegen beidseits der Alpen bei 16 bis 21 Grad.
3: Noch nicht ausbezahlte Boni an hohe Manager der Credit Suisse sollen ganz oder teilweise gestrichen werden. Das ordnete das eidgenössische Finanzdepartement an, nachdem die Credit Suisse vor rund 3,5 Jahren faktisch untergegangen war. Das Bundesgericht sagt nun, die Streichung und Reduktion der Boni war rechtens. Damit widerspricht das Gericht der Vorinstanz. Über diesen Entscheid spreche ich nun mit Wirtschaftsredaktor Jan Baumann, der sich bei uns mit Banken beschäftigt. Er ist live bei mir im Studio. Jan Baumann, wie begründet das Bundesgericht diesen Entscheid?
8: Das Bundesgericht kommt zum Schluss, die Kürzung der Boni bei der CS, die waren rechtens. Konkret geht es um die Auslegung eines Artikels im Bankengesetz. Dort steht, dass der Bund Maßnahmen im Bereich der Vergütungen anordnen soll, wenn der Staat eine Bank wie die CS vor dem völligen Zusammenbruch bewahrt mit Bundesgeldern. Und das war so ab März 2023, damals vor gut 3 Jahren. Da riskierte der Bund vorübergehend Milliarden in Form von Garantien zur Stabilisierung der Lage, bis klar war, dass die Übernahme durch die UBS klappt. Dabei war aber immer die Idee, es gibt keine Steuergelder für ungerechtfertigte Boni einer maroden Großbank.
3: Und was heißt dieser Entscheid jetzt für die rund 1000 Personen, die beim Untergang der Credit Suisse eben zu diesen oberen drei Kaderstufen der Bank gehörten, die jetzt von diesem Entscheid betroffen sind?
8: Diese Ex-Chefs der CS müssen auf die nicht schon ausbezahlten Boni verzichten. Da reden wir von Dutzenden von Millionen Franken in Form von variablen Vergütungen. Aber aufgepasst, die Top-Manager der CS gehen nicht leer aus. Der Großteil ihrer Vergütungen, die normalen Löhne zum Beispiel, die wurden vom Bund nicht eingefordert in der Krise, was im Fall der CS auch nicht ging. Zum Missfallen vieler Beobachter, das war die nachträgliche Rückforderung von Boni, die bereits ausbezahlt worden waren, obschon die Bank schon länger Milliardenverluste geschrieben hatte.
3: Bei Missmanagement und wenn die Bank Staatshilfe braucht, dürfen Boni von Bankmanagern also gestrichen werden, sagt das Bundesgericht und zieht nun juristisch einen Schlussstrich unter diese Frage. Gleichzeitig beschäftigt sich aber auch die Politik mit dem Thema. Der Bundesrat schlägt vor, die Boni-Auszahlung von fehlbaren Bankmanagern neu zu regeln. Braucht es denn jetzt nach diesem Bundesgerichtsentscheid überhaupt noch eine Gesetzesanpassung?
8: Eindeutig ja, sagen zumindest die Befürworter der Reform, weil es ist das eine, wenn eine Großbank gerettet werden muss. Hier hat das Bundesgericht nun die Frage der Boni-Streichung geklärt. Das andere ist die Frage, wie man so einen Krisenfall vermeiden kann. Es geht bei der laufenden Reform also um präventive Maßnahmen. Es soll per Gesetz die Vergütungssysteme so verbessert werden, dass es keine Fehlanreize gibt, dass also nicht einzelne Bankerinnen und Banker an den Schalthebeln übertriebene Risiken eingehen, nur um auf die schnelle, fette Boni zu kassieren. Das heißt, die Vorlage, die aktuell in der Vernehmlassung ist, geht deutlich weiter als das geltende Recht. Neu soll es auch möglich sein, die Boni von Top-Bankern zurückzufordern, die das Geld schon bekommen haben. Dazu muss allerdings dann auch klar sein, dass sie individuell für die Misswirtschaft verantwortlich waren. Der Bund spricht darum auch von einem Verantwortlichkeitsregime, das er einführen will.
3: Die Diskussion über die Vergütung, die geht also weiter. Sie beobachten ja die Banken schon seit vielen Jahren. Wie wichtig ist es denn, dass Boni gesprochen oder zurückverlangt werden können oder gestrichen werden können, um Missstände wie eben bei der CS zu verhindern? Also bringen diese Regeln überhaupt was, strenge Regeln, oder ist das mehr einfach ein Stück weit auch Symbolpolitik?
8: Also grundsätzlich gelten Boni als ein taugliches Mittel, um vernünftige Anreize für die Manager zu schaffen, vorausgesetzt, es gibt mehrjährige Sperrfristen. Die Banker dürfen auf keinen Fall bereits abkassieren, solange die Folgen ihres Handelns noch ungewiss sind. Ich denke, vor diesem Hintergrund leuchtet es ein, dass der Bund nicht grundsätzlich gegen Bankenboni ist. Es gibt zwar solche Forderungen, Boni bei systemrelevanten Banken ganz zu verbieten oder zu deckeln durch eine Obergrenze, aber politisch sind diese Forderungen wohl kaum mehrheitsfähig. Was auf dem Tisch liegt, ist ein Vorschlag, um Lücken im Gesetz zu schließen, sodass das Bankensystem stabiler wird, auch mittels smarter Boni-Systeme.
3: Vielen Dank, das waren Informationen und Einschätzungen von Jan Baumann, live hier aus dem Studio in Bern. Ja, und das ist das Echo der Zeit auf Radio SRF. So geht's bei uns weiter. Mit der RUAG, die weniger F-35 zusammenbaut und deshalb Verluste hinnehmen muss. Mit Ex-Diktator Joseph Kabila, der im Kongo mit Rebellen zusammenspannt, um Druck auf die Regierung auszuüben. Mit dem Wahlkampf in den USA, wo die Neugestaltung der Wahlkreise die schwarze Bevölkerung benachteiligt. Und mit dem chinesischen Autokonzern Geely, der auf den Schweizer Markt drängt. Die Schweiz kauft von den USA voraussichtlich rund 30 F-35 Kampfjets. Einige davon sollen auch in der Schweiz zusammengebaut werden. Genauer beim bundeseigenen Rüstungskonzern RUAG im luzernischen Emmen. Dadurch soll die RUAG Fachwissen gewinnen und langfristig auch Geld einnehmen. Allerdings muss dieses wichtige Projekt, das die RUAG RIGI-Projekt nennt, gekürzt werden. Was schon seit ein paar Monaten absehbar war, hat die RUAG heute bestätigt. Nun stellt sich die Frage, ob die RUAG mit dem reduzierten Projekt das gewonnene Fachwissen über den F-35 auch in Profite ummünzen kann. Bundeshausredaktor Andreas Stüdli.
9: Nicht vier, sondern drei Kampfjets werden in Emmen zusammengebaut. Damit bestätigt die RUAG Recherchen von Radio SRF im Juni. Die Kürzung erfolge, weil die RUAG zu teuer sei, wurde damals hinter vorgehaltener Hand gesagt. Ist die RUAG zu teuer für die Endmontage von 4 Kampfjets? Auf Anfrage teilt die RUAG schriftlich mit:
10: Die Reduktion von 4 auf 3 Flugzeuge geschah nach einer Kosten-Nutzen-Abwägung. Mit dieser Maßnahme wird sichergestellt, dass der Kostenrahmen eingehalten wird.
9: Zwischen den Zeilen heißt das, die Endmontage von 4 Kampfjets konnte sich die RUAG wohl nicht leisten. Dass nun 3 anstatt 4 der Kampfjets in Emmen zusammengebaut werden, gefährdet gemäß RUAG das ursprüngliche Ziel des Projekts aber nicht.
10: Auf die Erreichung der Zielsetzung betreffend Technologietransfer sowie den Know-how-Aufbau hat die Reduktion der Flugzeuge keinen Einfluss.
9: Der Aufbau von Know-how ist der Hauptgrund für die Endmontage von 3 F-35 in der Schweiz. Die Ingenieure und Mechanikerinnen der RUAG sollen den modernen Kampfjet kennenlernen, damit sie ihn für die Luftwaffe über den ganzen Lebenszyklus warten können. Allerdings dürfen sie am F-35 weniger Reparaturen durchführen als am FA-18. Beim FA-18 durfte die RUAG auch Komponenten wie ein Triebwerk reparieren oder austauschen. Beim F-35 gibt es für Komponenten aber festgelegte Zentren. Für Triebwerke etwa in den Niederlanden oder in Norwegen. Und weil die RUAG weniger selber reparieren darf am neuen Kampfjet, kann sie auch nicht gleich hohe Rechnungen wie beim FA-18 stellen.
10: Zu detaillierten Aspekten von Vertragsverhandlungen gibt RUAG keine Auskunft. Es ist aber absehbar, dass ein signifikanter Einnahmenverlust im Vergleich mit der Wartung und Instandhaltung der FA-18 entstehen wird.
9: Mit dem F-35 nimmt die RUAG also deutlich weniger ein als mit der Wartung des FA-18.
3: Der Bericht von Andreas Stüdli, und mit unserem Bundeshausredaktor bin ich nun live verbunden. Andreas Stüdli, vertiefen wir das Thema doch noch etwas. Die RUAG bekommt also, wie sie sagt, signifikant weniger Geld von der Luftwaffe. Was bedeutet das für die RUAG?
9: Ja, das bedeutet, dass der ohnehin nicht gerade florierende Konzern unter großem Druck steht. Es wird weniger Geld von der Luftwaffe geben, das ist ein Problem. Allerdings ist die RUAG in Emmen zusammen mit dem Standort Gameri in Italien der einzige Anbieter in Europa, wo F-35-Kampfjets zusammengebaut und getestet werden dürfen. Das ist ein Vorteil. Das Problem ist aber, dass die Einnahmenausfälle nur ausgeglichen werden können, wenn die RUAG neue Kunden gewinnt für den F-35A, also andere europäische Länder wie Belgien, Deutschland oder Finnland, die den F-35 ebenfalls bestellt haben.
3: Die RUAG muss also neue Kunden gewinnen. Ist denn das angesichts der Neutralität der Schweiz überhaupt realistisch?
9: Das ist die große Frage. Die geopolitische Lage ist ja derzeit so, dass sich die NATO und Europa ernsthaft auf einen potenziellen Krieg mit Russland vorbereiten. Und die Schweiz darf grundsätzlich kein Kriegsmaterial an Staaten liefern, die im Krieg stehen. Würde also beispielsweise Finnland angegriffen und F-35 aus Finnland wären in der Schweiz zur Reparatur, dann könnte das zu Problemen führen. Zuletzt haben schon wichtige europäische Staaten wie Deutschland einen Bogen um die Schweizer Rüstungsindustrie gemacht, weil sie etwa Munition aus der Schweiz nicht an die Ukraine weitergeben dürfen. Ob bei dieser Lage die RUAG Kunden anlocken kann aus Europa, das ist offen.
3: Wenn das offen ist, ob das gelingt, die RUAG, die gehört ja dem Bund. Was heißt denn das für den Bund? Könnte das zu einem Problem werden, wenn es der RUAG nicht gelingt, diese tieferen Einnahmen auszugleichen?
9: Wenn die RUAG wirklich Einnahmen verlieren würde, könnte das schon zum politischen Problem werden. Auch die RUAG kann natürlich wie jedes andere Unternehmen wachsen oder schrumpfen. Kleiner werden ist allerdings schmerzhaft, weil es dann auch um Arbeitsplätze gehen würde. Die RUAG gehört zu 100% dem Bund. Dieser hat das RIGI-Projekt bezahlt im Kaufpreis für die neuen F-35-Kampfflugzeuge. Kommt dieses Wartungsgeschäft mit anderen Ländern jetzt nicht zum Fliegen, dann hat die Schweiz viel bezahlt und die erhofften Einnahmen bleiben aus. Sicher ist, würde die RUAG finanzielle Probleme bekommen, deswegen dann müsste der Bund gerade stehen.
3: Live aus dem Bundeshaus die Informationen von Andreas Stüdli. Vielen Dank. Wenn in knapp 3 Wochen in den USA gewählt wird, droht den Republikanern eine Niederlage. Um dem entgegenzuwirken, hat die Partei in mehreren Staaten, in denen sie aktuell noch an der Macht ist, außerplanmäßig neue Wahldistrikte gezogen. angetrieben von Donald Trump. Damit will die Partei ihre Chancen auf Sitze im Parlament erhöhen. Die Demokraten zogen bei diesem sogenannten Gerrymandering teilweise nach. Das Ergebnis weckt im Süden der USA Erinnerungen an eine Zeit, als schwarze Wähler systematisch unterdrückt wurden. So etwa im Bundesstaat Tennessee, wo die Republikaner den letzten demokratischen Wahldistrikt getilgt haben. Von dort die Reportage von USA-Korrespondent Andrea Christen. Oh, happy day.
11: In der Mississippi Boulevard Christian Church in Memphis wird eine Show geboten, inklusive Live-Musik. Die Kirchgängerinnen und Kirchgänger sind sonntäglich herausgeputzt, fast alles in schwarz. Pastor J. Lawrence Turner steht in einem großen Taufbecken. Turner ist Pfarrer und Bürgerrechtsaktivist. Bald wird gewählt, erinnert er seine Gemeinde.
12: Please, my sisters, my brothers, don't take your right to vote for granted.
11: Bitte, meine Schwestern, meine Brüder, haltet euer Recht zu wählen nicht für selbstverständlich. Bitte registriert euch zur Wahl. Bereitet euch vor.
12: Please register and prepare yourself.
11: Seit dem 7. Mai gelten neue Wahldistrikte für alle 9 Abgeordneten aus Tennessee. Nach dem Gottesdienst erklärt Pastor Turner, was das bedeutet.
13: We have two locations of our church. They both used to be in the 9th congressional district.
11: Unsere Kirche hat 2 Standorte. Beide waren im 9. Wahldistrikt. Heute sind sie in 2 verschiedenen Distrikten. Angehörige unserer Gemeinde gingen möglicherweise in einem Wahldistrikt ins Bett und wachten in einem anderen wieder auf. Die republikanische Mehrheit im Parlament von Tennessee hat den Wahldistrikt in und um Memphis aufgespalten und 3 konservativen ländlichen Wahldistrikten zugeschlagen. Der Distrikt mit mehrheitlich schwarzen Wählern verschwand.
13: We've lost the power to choose who represents us, unless there's a massive voter turnout in Memphis.
11: Wir haben die Macht verloren zu wählen, wer uns vertritt. Außer die Wählerinnen und Wähler in Memphis gehen in ihren neuen Distrikten äußerst zahlreich an die Urne. Das weckt Erinnerungen an die Zeit, als Schwarze im Süden von der Urne ferngehalten wurden. Mit Schikanen, Bedrohung und Gewalt. Erst ein Bürgerrechtsgesetz von 1965 setzte dem ein Ende und schützte mehrheitlich schwarze Wahldistrikte. Bis der oberste Gerichtshof diesen Schutz letzten Frühling aushöhlte und die Republikaner solche Distrikte umgehend auflösten. Bis jetzt in Louisiana, Alabama und hier in Tennessee.
4: I think we're at risk now of losing almost all of the black representatives in the South.
11: Wir laufen Gefahr, dass wir nun fast alle schwarzen Abgeordneten im Süden verlieren, dass also die Fortschritte zunichte gemacht werden, die Schwarze gemacht haben, um es endlich in die Hallen des Kongresses zu schaffen. In Tennessee wurden abenteuerliche Wahldistrikte gezeichnet. Der 9. Distrikt ragt nach Memphis hinein in eine der ärmsten Städte der USA. Windet sich dann über hunderte Kilometer durch Tennessee bis in eines der reichsten Gebiete des Landes bei der Stadt Nashville. Auch das Maury County, gut 3 Autostunden östlich von Memphis, liegt teilweise im neuen Wahldistrikt. In einem Restaurant sitzt Jason Gilliam, der in diesem Landkreis der Republikanischen Partei vorsitzt. Ob ein Abgeordneter einen solchen Distrikt angemessen vertreten könne, wird Gilliam gefragt.
14: It definitely is going to have some challenges, okay?
11: Das ist definitiv eine Herausforderung, okay. Einige Teile des Distrikts sind extrem ländlich, landwirtschaftlich geprägt. Dann gibt es auch Städte. Aber man kann in diesem Distrikt die gesamte Vielfalt unseres Bundesstaates und unseres Landes repräsentieren. Man bekommt alle Bedürfnisse der Menschen mit, erfährt, was vor sich geht. Ich denke, das ist eine gute Sache.
14: I think that's a good thing.
11: Ob der Vorwurf stimme, dass die Republikaner in eine Zeit zurück wollten, als schwarze Wähler unterdrückt wurden.
14: No, not at all.
11: Darum geht's überhaupt nicht.
14: That is not what this is about at all.
11: Es sei doch verkehrt, dass die Schwarzen in einem eigenen Wahldistrikt verharren wollten, so Gilliam.
14: To segregate any one people into just a specific area, I think is just asinine.
11: Eine Bevölkerungsgruppe in einem Distrikt zu segregieren, halte ich für schwachsinnig. Die gewählten Politiker kümmern sich dann nur um diese einzelne spezielle Gruppe. Und das ist keine gute Sache. So oder so. Die Republikaner haben gezielt eine Wahlkarte geschaffen, in der kein einziger Demokrat mehr gewinnen soll. Justin Pearson kandidiert trotzdem im 9. Wahldistrikt. Als sie unsere Wahlbezirke aufteilten, dachten sie, das würde uns spalten. Aber es hat uns zusammengebracht. Pearson ist ein prominenter linker Aktivist. Er verlangt eine umfassende staatliche Krankenkasse oder einen höheren Mindestlohn. Er könne gewinnen, sagt er am Rand einer kleinen Wahlkampfveranstaltung.
15: Yeah, maps don't vote, people do.
11: Wahlkarten wählen nicht, Leute wählen. Unsere Strategie, so viele Menschen wie möglich zu treffen, ihnen unsere Vision zu erklären, auf die Probleme einzugehen, die wir jeden Tag im gesamten Distrikt hören. Und wir sehen, dass Republikaner, Parteiunabhängige sowie Demokraten in größerer Zahl bei den Veranstaltungen auftauchen. Alle würden unter hohen Lebenshaltungskosten leiden. Ich habe Veranstaltungen, bei denen die Hälfte der Leute Republikaner sind. Sie haben es schwer, weil die Dieselpreise für die Bauern hoch sind, weil der Status quo für sie nicht funktioniert. Die politische Stimmung begünstigt derzeit stark die Demokraten. Doch der Gegenwind für Justin Pearson ist stark. Sein Wahldistrikt ist darauf ausgelegt, dass ein Republikaner gewinnt. Er wird das Versprechen zu gewinnen vermutlich nicht halten können.
3: Die Reportage aus dem südlichen Tennessee in den USA von Andrea Christen. Und von den USA nun nach Zentralafrika. In Kongo-Kinshasa kämpfen seit Jahren bewaffnete Gruppen um Macht und Einfluss. Besonders mächtig sind die M23-Rebellen. Diese kontrollieren inzwischen große Gebiete im Osten. Ihr Kampf richtet sich gegen die Regierung in der Hauptstadt Kinshasa, tausende Kilometer entfernt am anderen Ende des riesigen Landes. Und in diesem Machtkampf spielt plötzlich ein Mann wieder eine Rolle, der das Land fast 18 Jahre lang regiert hat: Joseph Kabila. Was will der Ex-Präsident? Afrika-Korrespondentin Sarah Flug.
16: Goma im Osten des Kongo, eine private Residenz. Am Tisch sitzen die Anführer der M23-Rebellen. Und neben ihnen ein überraschender Gast. Joseph Kabila, der frühere Präsident von Kongo-Kinshasa. Sein Schnurrbart inzwischen etwas grauer. Kabila wird hier zum Chef einer neuen Rebellenallianz ernannt. Ihr Ziel? Die Regierung seines Nachfolgers Félix Tshisekedi stürzen. Notfalls mit Gewalt. Selbst langjährige Kenner der kongolesischen Politik haben diese Entwicklung nicht kommen sehen. Ein ehemaliger Präsident als Rebellenchef? Das sei ein Schock, sagt der kongolesische Politologe Tresor Kibangula. Kabila selbst sagt an der Pressekonferenz nichts. Das Reden überlässt er den M23-Rebellen. Typisch für den verschlossenen Mann, der schon als Präsident lieber im Hintergrund die Fäden zog, sagt der Politologe. 3 Tage zuvor aber zeigte Kabila sich in einem YouTube-Video für einmal ungewohnt redselig. Kabila steht an einem Rednerpult im schwarzen Anzug, im Hintergrund die kongolesische Flagge. Alles wirkt so inszeniert wie eine Ansprache eines Präsidenten. Dabei ist Kabila seit fast 8 Jahren nicht mehr im Amt.
17: Le Congo est en péril. Le sauver est un impératif et une urgence.
16: Der Kongo sei in Gefahr und müsse dringend gerettet werden. Und er sagt auch gleich, wer schuld an der schrecklichen Lage im Land sei. Sein Nachfolger Félix Tshisekedi.
17: Ein Chef de l'État. Tshisekedi
16: benehme sich wie die Wiedergeburt von Ivan dem Schrecklichen, dem berüchtigten russischen Zaren, und betrachte Kongo-Kinshasa als sein Privateigentum. Harte Worte, ausgerechnet von Kabila. Unter seiner Herrschaft wurden Oppositionelle verfolgt, Proteste blutig niedergeschlagen. Und als seine Amtszeit ablief, zögerte er die Wahlen hinaus. Erst 2019 gibt Kabila das Präsidentenamt schließlich ab. Es übernimmt Félix Tshisekedi. Viele sehen in der Abwahl einen Deal. Kabila geht zwar, seine Macht aber bleibt. Seine Leute kontrollieren weiter das Parlament und Teile der Regierung. Seine Familie behält ein riesiges Wirtschaftsimperium mit Schürfrechten für Gold und Kupfer. Doch Tshisekedi hat bald genug davon, dass sein Vorgänger im Hintergrund die Fäden zieht. Er holt dessen Verbündete auf seine Seite. Aus den Partnern werden Rivalen. Kabila verliert an Einfluss, zieht sich zurück und drückt wieder die Schulbank. In Südafrika macht der einstige Präsident einen Master in Politikwissenschaften. Das Thema seiner Abschlussarbeit? Seine eigenen Jahre an der Macht. Anfang 2025 eroben die M23-Rebellen mit Hilfe des Nachbarlands Ruanda die Millionenstadt Goma. Die Rebellen kämpfen um Macht und Einfluss im Ostkongo. Auch Ruanda verfolgt eigene Interessen. Wenig später taucht auch Kabila ein erstes Mal in Goma auf, angeblich um Frieden zu stiften. Die Regierung in Kinshasa sieht das anders. Sie wirft ihm vor, die Rebellen zu unterstützen. Im September 2025 verurteilt ihn ein Militärgericht in Kinshasa in Abwesenheit zum Tode, unter anderem wegen Landesverrat und Kriegsverbrechen.
18: À la peine de mort pour trahison, à la peine de mort pour l'organisation de mouvement insurrectionnel.
16: Kabila bestreitet die Vorwürfe. Doch statt auf Distanz zu den Rebellen zu gehen, stellt er sich nun ganz offiziell an die Spitze ihrer neuen Allianz. Zwei Erklärungen gäbe es dafür, sagt Politologe Kibangula. Die erste sei die simplere.
19: Je pense que la première hypothèse est celle d'une ambition de conquête du pouvoir.
16: Kabila will womöglich einfach zurück an die Macht. Doch für wahrscheinlicher hält der Politologe eine zweite Erklärung. Kabila will gar nicht unbedingt regieren. Aber er will, dass sein Nachfolger mit ihm verhandelt, über politischen und wirtschaftlichen Einfluss etwa, den er verloren hat. Die M23-Rebellen sind dabei sein Druckmittel. Aber auch die Rebellen profitieren. Sie haben jetzt einen ehemaligen Präsidenten an ihrer Spitze, einen Mann mit einflussreichen Kontakten, der ihre Forderungen auf die nationale politische Bühne trägt. Nur bei der Bevölkerung ist Kabila längst nicht mehr so einflussreich.
19: Dans nos derniers sondages d'opinion, Kabila ne sort pas comme la personnalité politique préférée des Congolais.
16: Von einer großen Sehnsucht nach Kabila könne keine Rede sein, sagt Politologe Kibangula. Zu lange hätten die Kongolesinnen und Kongolesen gekämpft, um ihn überhaupt loszuwerden. Über seine eigenen Jahre an der Macht hat Kabila einst eine Abschlussarbeit geschrieben. Das nächste Kapitel schreibt er jetzt als Anführer einer Rebellenallianz. Wie es endet, ist offen.
3: VW, Fiat, Renault. Die Liste der Automarken, die auf Schweizer Straßen zu sehen sind, ist lang. Und sie wird noch länger. Mit der chinesischen Marke Geely kommt dieser Tage eine weitere Automarke hinzu. Auch wenn Geely noch wenig bekannt ist, hinter der Firma steckt ein großer chinesischer Konzern, der in Europa längst Fuß gefasst hat. Wirtschaftsredaktor Matthias Heim hat den Europachef von Geely getroffen, anlässlich des Autosalons in Paris.
20: Vor den Messehallen in Paris sorgt eine französische Band für Stimmung. Drinnen geben chinesische Automarken den Ton an, vor allem mit ihren Elektroautos. Dazu gehört auch Geely aus dem gleichnamigen Konzern. Geely als Marke ist neu in Europa, nicht aber als Firma, sagt Europachef Aidan He.
21: We are new and we are growing, and but we are not first here.
22: Schon vor 20 Jahren haben wir begonnen, in Europa zu investieren. Heute beschäftigen wir in unseren Forschungszentren in Frankfurt und Göteborg rund 1000 Ingenieure.
20: Die schwedische Stadt Göteborg war für Geely in Europa der Startpunkt. 2010 hat die Firma Volvo übernommen und die zerbelnde Marke wieder aufblühen lassen. Seither hat Geely von Göteborg aus weitere Automarken lanciert. 2017 Polestar, 2021 Seeker und neulich eine mit dem Namen Link & Co. All diese Marken arbeiten zum Teil eng zusammen. Etwa beim Design, beim Fahrwerk und bei der Technik. Und jetzt folgt die Eigenmarke Geely. Wie will man sich da abgrenzen? Von den eigenen Marken, aber auch von der Konkurrenz? Aidan He ist überzeugt, dass das gelingt.
22: Jede Marke ist komplett anders und hat eine eigene Positionierung. Gleichzeitig braucht es 5 bis 7 Jahre, um eine Marke zu etablieren. Und wir können voneinander lernen, um schneller vorwärts zu kommen.
20: Aktuell importiert Geely die Autos noch aus China. Doch das soll sich ändern. Ab 2028 wollen sie einen Teil ihrer Fahrzeuge in Spanien produzieren, zusammen mit Ford. Darüber hinaus gibt es Pläne, gewisse Oberklasse-Modelle in den Volvo-Werken zu fertigen. All das zeigt, dass Chile eigentlich bereits ein Gigant ist im Autogeschäft. Erst recht, wenn man bedenkt, was sonst noch zum Konzern gehört. Die berühmten Taxis in London, die Sportwagen von Lotus sowie die Hälfte von Smart. Die andere Hälfte gehört dem deutschen Autobauer Mercedes, an dem Chile auch zu 10% beteiligt ist. Chile ist also schon fest verwurzelt in Europa. Und trotzdem stellt sich die Frage, wie sich eine noch unbekannte Marke wie Chile durchsetzen will. Gerade in einem Umfeld mit sehr vielen neuen Marken. Über tiefe Preise? Aiden He lacht, was so viel heisst wie sicher nicht.
21: I think you know we are just focused on ourselves and the segment and the customers. So it's not always compared to the segment or the competitors.
20: Man konzentriere sich auf die eigenen Produkte und die eigene Kundschaft und weniger auf die Konkurrenz, so die Antwort. Und anschließend sagt Aiden He durchaus, wo die Ambitionen des Konzerns liegen.
22: Ich habe immer gesagt, dass man 1% Marktanteil haben muss, um zu überleben. Wir gehen es jetzt schrittweise an. Und wenn wir 4 oder 5% Marktanteil haben, wäre das ein guter Wert.
20: Auf die Schweiz bezogen würde das heißen, dass Chile rund 10'000 Autos pro Jahr verkaufen müsste, um dieses Ziel zu erreichen. Damit würde das Unternehmen zu den mittelgroßen Marken in der Schweiz gehören, ähnlich wie Hyundai oder Renault. Und das würde wohl gebührend gefeiert werden.
3: Matthias Heim mit einem Porträt der chinesischen Firma Chili, die auf den europäischen Markt drängt. Neben Chili versuchen auch andere chinesische Hersteller in Europa Fuß zu fassen, zum Beispiel BYD. Weshalb eigentlich? Das habe ich unseren China-Korrespondenten Samuel Emch gefragt.
0: Sie müssen exportieren. Die Hersteller in China produzieren deutlich mehr Autos, als dass sie auf dem chinesischen Markt absetzen können. Die Produktion nimmt hier auch noch zu, aber die Verkäufe, die schrumpfen. In China herrscht deshalb auch ein ruinöser Preiskampf. Einzelne Modelle kosten in China knapp halb so viel wie bei einem Händler in der Schweiz. Deshalb drängen die Fahrzeughersteller zwangsläufig ins Ausland und Europa ist ein zentraler Absatzmarkt.
3: Chinesische Elektroautos, die setzen die europäische Autoindustrie unter Druck. Eben auch, Sie haben es gesagt, weil die chinesischen Modelle viel günstiger sind. Weshalb können denn die chinesischen Hersteller ihre Autos zu solch tiefen Preisen anbieten?
0: Dafür gibt es drei wesentliche Gründe. Erstens die Produktionskosten. Chinesische Hersteller decken zum Teil die gesamte Wertschöpfungskette selbst ab, also von der Batterie bis zu jeder einzelnen Schraube. Und zudem sind auch noch die Löhne tiefer. Zweitens die staatliche Förderung, also Provinzen und Städte haben den Aufbau der Firmen über Jahre massiv subventioniert. Und drittens, viele verdienen schlicht kein Geld. Schätzungen zufolge schreiben die meisten der rund 90 chinesischen Autobauer Verluste. Nur etwa 10, 15 arbeiten derzeit rentabel. Über 70 Marken sind auch in den letzten Jahren bereits verschwunden. Dass unrentable Autos aber dennoch weiter produziert werden, das liegt eben vorwiegend an Lokalregierungen, die Fabriken und damit auch Arbeitsplätze stützen.
3: Viele Firmen rentieren gar nicht, sagen Sie. Gleichzeitig lösen diese Autoexporte aus China in Europa, aber auch in den USA und in anderen Teilen der Welt großen Unmut aus. Da stellt sich für mich die Frage, geht die Rechnung für China wirtschaftlich überhaupt auf?
0: Noch geht sie auf, solange die Überkapazitäten noch exportiert werden können. Doch Peking gerät zunehmend unter Druck, der Preiskampf drückt auf die Löhne und die Jobs im Inland. Die Zentralregierung fordert daher auch ein Ende des Preisdumpings in China. Zugleich wächst eben der internationale Druck. Verschiedene Regierungen rund um die Welt wollen ihre eigenen Industrien vor den chinesischen Exporten schützen. Es gibt also Handelskonflikte. Die EU, die verhandelt seit Monaten mit Peking. Erst letzte Woche schien es, dass China eingewilligt hat, die Exporte gewisser Automodelle zu halbieren. In den staatlich kontrollierten Medien in China deutet sich aber bereits wieder ein Zurückrudern in Bezug auf diese Einigung von letzter Woche an.
3: In Europa und andernorts geht die Angst um, dass die eigene Autoindustrie zugrunde gehen könnte. Deshalb haben verschiedene Staaten Maßnahmen ergriffen, sie haben es gesagt. Ist diese Angst vor der chinesischen Autoindustrie berechtigt?
0: Aus Sicht Pekings ist sie unberechtigt. Die chinesische Industriepolitik sei nicht gegen irgendjemanden ausgerichtet, heißt es jeweils. Das stimmt wohl, verkürzt könnte man sagen, Peking macht konsequente China-First-Politik. Für die Handelspartner stellen sich aber schon erhebliche Fairness-Fragen. Neben der bekannten Diskussion um die chinesischen Subventionen geht es auch um Know-how-Transfers. Die chinesischen Firmen sollen international expandieren, ohne zwangsläufig ihr Produktionswissen vollständig ins Ausland zu verlagern. Beim Beispiel von Matthias Heim vorhin bei Chile forderten deshalb auch schon spanische Gewerkschaften Vorschriften für einen Technologietransfer, wobei andere chinesische Hersteller diesbezüglich eher im Fokus sind in Europa. Aber Reaktionen gibt es längst nicht nur in der EU und den USA, auch BRICS-Staaten, also wie zum Beispiel Brasilien und Indien, sowie Länder in Südostasien haben Schutzzölle verhängt und Auflagen verschärft. Für Peking ist die Expansion der chinesischen Autobauer eine heikle Gratwanderung zwischen dringend benötigten Exporteinnahmen und wachsenden Handelskonflikten.
3: Informationen und Einschätzungen von Samuel Emsch, unserem China-Korrespondenten. Ja, und mit diesem Blick nach China endet das Echo der Zeit am 15. Oktober. Redaktionsschluss 18.41 Uhr. Verantwortlich für die Sendung Lukas Schneider, für die Nachrichten Tobias Mayer, am Mikrofon Damian Rast.
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2: Mir geht's ja zurzeit jeden Abend so, dass ich denke, krass, schon so früh wieder dunkel. Hallo Herbst, du bist also wirklich da. Wir lassen ein wenig Sonnenschein rein mit Billie Holiday on the sunny side of the street. Wir nehmen Sie mit auf die Sonnenseite des Lebens. Einen schönen Donnerstagabend wünscht Beatrice Kern.

Joshua Redman am Saxophon hier auf SF2 Kultur. Wo fühlen Sie sich in der Musik daheim? Hier? Jazzige Töne mit John Coltrane. Oder hier? Die volle Klassik mit Beethoven? Oder hier? Volksmusik aus den Bergen. Wo kommen bei Ihnen musikalische Heimatgefühle hoch? Gleich nach 8 nehmen Sie mit an ein Konzert in der Dampfzentrale Bern. Da ist das Ensemble Proton Bern nämlich genau dieser Frage nachgegangen. Wo fühlt man sich daheim und was ist eigentlich Heimat? Und wo findet man diese Gefühle in der Musik? Antworten darauf gibt's gleich in der Sendung im Konzertsaal hier auf SRF 2 Kultur.

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1: Und jetzt im Konzertsaal mit Cecil Olshausen. Was ist Heimat? Was bedeutet es, heimzukommen? In unseren vielschichtigen Leben und komplexen Biografien ist es gar nicht so einfach, das eindeutig zu definieren. Aber vielleicht gerade in einer Welt, die uns manchmal verunsichert und ab und zu auch regelrecht aus den Socken haut, ist es umso wichtiger geworden, so einen Platz zu haben, wo wir uns daheim fühlen. Ja, und was könnte denn musikalisch Heimat bedeuten? Dieser Frage ist das Ensemble Proton Bern nachgegangen in seinem Konzert vom 16. April 2026 in der Dampfzentrale Bern. Zwei junge Musikschaffende, eine Komponistin und ein Komponist, haben sich mit dem Thema Heimat und Heimkommen auseinandergesetzt und wir hören ihre beiden Uraufführungen. Eröffnet wird das Konzert mit einem Klassiker der amerikanischen Musik des 20. Jahrhunderts, mit einem Werk von Ben Johnston. Und er hat dafür ein sehr bekanntes Lied seiner Heimat ausgewählt.

Der Kirchenhymnus Amazing Grace. Diese Melodie hat sich über die Jahrhunderte tief in die amerikanische Folklore eingeschrieben und durch seine Bekanntheit löst es wohl bei vielen Amerikanerinnen und Amerikanern ein Gefühl von Heimkommen, von Heimat aus. Und der US-amerikanische Komponist Ben Johnson hat also Amazing Grace in sein viertes Streichquartett mit hineinkomponiert. Ben Johnson, er ist 2019 im hohen Alter von 93 Jahren verstorben. Als er an seinem vierten Streichquartett arbeitet, da ist Ben Johnson Ende 40 und in einer Phase voller Zweifel und Zögern, sowohl was sein Leben, seine Weltanschauungen anbelangt, als auch in der Musik. Johnson tritt schließlich in die katholische Kirche ein und beschäftigt sich mit den Wurzeln der amerikanischen Musik. Und so kommt es, dass er für sein viertes Streichquartett eine Kirchenhymne wählt, die zum Urbestand der amerikanischen Geschichte gehört, die aber auch seine eigene Bekehrung zum katholischen Glauben manifestiert. Ben Johnson gilt neben dem Außenseiter Harry Partch als einer der wichtigsten Vertreter der sogenannten Just Intonation. Das ist eine Musik, die ausschließlich mit rein gestimmten Intervallen komponiert ist. Sie kommt also ganz ohne die temperierte Stimmung aus, die wir hier in der mitteleuropäischen Musik kennen. Und wie wirkt diese Just Intonation, diese reine Stimmung auf uns? Was hören wir da? Es sind kristallklare Klänge, sehr harmonisch, fast glatt, denn die Schwebungen der temperierten Stimmung fallen weg. Ben Johnson hat allerdings eine erweiterte Just Intonation entwickelt. In seiner Musik entstehen feine, aber komplexe mikrotonale Abstufungen und Verschiebungen und die können dann durchaus wieder ein bisschen in unseren Ohren reiben. Auf alle Fälle ein fantastisches Hörerlebnis. Hier jetzt also das Ensemble Proton mit Amazing Grace von Ben Johnson in einer klanglich vielschichtigen Oktettbearbeitung von Richard Haynes. Er ist der Klarinettist des Ensemble Proton.

Ben Johnston, Amazing Grace. Das vierte Streichquartett des US-amerikanischen Komponisten aus dem Jahr 1973. Wir haben hier eine neue Fassung für Oktett gehört mit dem Ensemble Proton Bern. Eine Fassung, die der Klarinettist des Ensembles Richard Haynes geschrieben hat. Im Konzertsaal auf SRF 2 Kultur. Wir sind heute in der Dampfzentrale Bern. Diese Räumlichkeiten direkt an der Aare sind die Heimat des Ensemble Proton. Und um den Begriff Heimat oder Heimkommen dreht sich auch das Konzert vom 16. April. Und da steht jetzt die Uraufführung von Francesca Gaza auf dem Programm, deutsch-italienische Komponistin, Sängerin und Pianistin. Sie lebt in Basel. Wie setzt sie sich mit diesem Thema auseinander? Für Francesca Gaza ist Heimkommen eine sehr alte menschliche Geste. Heimkommen heißt für sie, den Dingen eine Bedeutung geben, ihnen Sorge tragen und Aufmerksamkeit schenken. Nicht nur den vertrauten Menschen, sondern auch der Natur, einer Pflanze oder einem musikalischen Detail. Ihr Stück «Nine Miniatures on the Folklore of Plants» ist eine Art Klangherbarium, 9 filigrane Charakterstudien. Und ein bisschen kommen mir diese Miniaturen so vor, als spaziere man durch ein Tropenhaus. Es ist warm, die Luft flirrt, es fließt und tropft, alles ist irgendwie miteinander verbunden, ineinander verschlungen. Und wenn man die Blicke schweifen lässt und die Ohren spitzt, sieht man fantastische Blüten und hört wundersame Klänge. Also ganz genau hinhören, die Klänge wie unter einer Lupe betrachten, das können wir jetzt in dieser Uraufführung von Francesca Gaza, «Nine Miniatures on the Folklore of Plants».

Das Ensemble Proton hat Sie eingeladen, im Rahmen des Förderprogramms Protonwerk ein neues Stück zu komponieren. Und das haben wir jetzt hier gehört. Das war die Uraufführung von Nine Miniatures on the Folklore of Plants von Francesca Gaza im Konzert des Ensemble Proton vom 16. April 2026 in der Dampfzentrale Bern. Und jetzt gibt's gleich noch eine Uraufführung, diesmal vom Chilenen Vicente Adria.

Er schreibt eine Art Kammervolksmusik. Eine Musik, in der er mit unterschiedlichsten Musiktraditionen der Welt spielt. Zeitgenössische Musik klingt da auch an und auch Jazz. Für seine überbordende Vielseitigkeit wurde der Drummer und Komponist Vicente Adria 2023 mit dem Deutschen Jazzpreis ausgezeichnet. Und auch er hat sich für dieses Konzert mit dem Thema Heimat und Heimkommen auseinandergesetzt. In seinem Stück, das er für das Ensemble Proton geschrieben hat, führt er ganz unterschiedliche Musiksprachen zusammen. Zum Beispiel transsilvanische Fiedelklänge, dann auch Schweizer Volksmusik oder Huayno, die traditionelle Musik aus den peruanischen Anden. All das und mehr mischt und überlagert Vicente Adria zu einer Art imaginären Volksmusik, die für alle Heimat werden kann, so stellt er sich das vor. The Pilgrimage of Paracelsus von Vicente Adria. Die Uraufführung spielt das Ensemble Proton Bern.

The Pilgrimage of Paracelsus, die Komposition von Vicente Adria. Geschrieben für das Ensemble Proton, das hier die Uraufführung gespielt hat, im Konzert vom 16. April 2026 in der Dampfzentrale Bern. Das Ensemble Proton hat unter dem Titel Heimkommen Musik präsentiert, die gezeigt hat, wie breit und farbenreich die Palette an Klängen unserer Zeit ist. SRF 2 Kultur war vor Ort und hat aufgenommen, zusammen mit Tonmeister Joël Cormier. Und diese Aufnahme können Sie unbegrenzt online nachhören, zum Beispiel auf srf.ch/audio und dann dort bei der Sendung im Konzertsaal. Redaktion und Moderation Cecil Olshausen. Und auch er ist eine ganz eigene Stimme in der Vielfalt der zeitgenössischen Musik, der Schweizer Komponist Jürg Frey. Seine Musik zeichnet sich durch Stille aus. Das wirkt vielleicht paradox, denn er arbeitet ja mit Klängen. Aber seine Musik schafft einen Raum der Stille, der Aufmerksamkeit, der Fokussierung. Es ist eine Musik, die, wie man so gern sagt, entschleunigt und daher sehr gut in die Abendstunden passt. Hören wir den niederländischen Pianisten Reinier van Hout mit dem Stück «La présence, les silences», das uns jetzt bis zu den 22 Uhr Nachrichten begleitet. Eine Musik zwischen Zerbrechlichkeit, Wärme und Klarheit.

La Präsence, les Silences des Schweizer Komponisten Jürg Frey, gespielt vom niederländischen Pianisten Reinier van Hout. Und zu finden ist diese Musik auf der CD «Lieu d'ombre», erschienen beim Label «Elsewhere Music». Damit schließen wir diesen Konzertabend hier auf SRF 2 Kultur. Mein Name ist Cecil Olshausen. Nehmen Sie diese Ruhe mit hinein in die Nacht.

0: Die Nachrichten von SRF um 22 Uhr mit Patrick Seiler und folgenden Schlagzeilen. Notfallkerosin auch für den Zürcher Flughafen. Der Bund öffnet die Pflichtlager. Von einem Engpass merkt die Swiss allerdings noch nichts. Dann Hackerangriff weitet sich aus. Nach der Pensionskasse des Bundes ist nun auch die Pensionskasse der Stadt Zürich vom gleichen Angriff betroffen. Und Erfolg im Kampf gegen Kindesmissbrauch. Die Interpol sprengt ein weltweites Netzwerk und nimmt 95 Personen in mehreren Ländern fest. Und das Wetter im Flachland zunächst neblig, sonst milchiger Sonnenschein, am Nachmittag dann teils dichtere Wolkenfelder. Seit Monaten sind Diesel, Benzin, Öl und Kerosin auf der Welt knapper als sonst, unter anderem wegen des Irankriegs und des russischen Angriffskrieges gegen die Ukraine. Das spürt nun auch der Flughafen Zürich. Das Kerosin droht knapp zu werden. Die Fluggesellschaften können aber für den Moment tanken und fliegen wie sonst auch. Simon Richle.
1: Am Flughafen Zürich gibt es im Moment keine Einschränkungen beim Tanken. Das sagt die Swiss zur Nachrichtenagentur AWP. Und gleiches gelte auch für den Flughafen Genf, also keine Einschränkungen. Damit das so bleibt, hat der Bund auf die Engpässe reagiert. Er hat am späten Nachmittag mitgeteilt, aus den Pflichtlagern, die er für Krisenzeiten hat, gibt er für den Flughafen Zürich 30.000 Kubikmeter Kerosin frei. Das sind knapp 7% der Notreserve. Die Engpässe drohen, weil zurzeit weniger Treibstoff aus Deutschland in die Schweiz kommt, als es bräuchte. Der Grund dafür, weil der Wasserstand des Rheins niedrig ist, wird Kerosin stattdessen mit Güterzügen geliefert auf dem bereits stark belasteten Schienennetz. Es gebe deshalb bei den Lieferungen immer wieder Ausfälle und Verspätungen.
0: Nach einem Cyberangriff auf eine Softwarefirma für Pensionskassen gibt es weitere Betroffene. Auch bei der Pensionskasse der Stadt Zürich sind Personendaten von Versicherten gestohlen worden. Die PK schreibt, man analysiere noch, welche Daten genau betroffen seien. Es könnten aber etwa Namen, Adressen, AHV-Nummern und Vorsorgedaten sein. Aber die Vorsorgegelder und Renten seien sicher. Wie viele Personen betroffen sind, schreibt die PK der Stadt Zürich nicht. Vor wenigen Tagen war bekannt geworden, dass mehrere Pensionskassen von diesem Cyberangriff betroffen sind, unter anderem die Bundespensionskasse Publica, bei der über 100.000 Menschen versichert sind. Die Polizeiorganisation Interpol hat ein weltweites Netzwerk zur Verbreitung von Kindesmissbrauch zerschlagen. Bei Razzien zwischen März und September haben Ermittler in 17 Ländern 95 Verdächtige festgenommen. Nach Angaben von Interpol vollstreckten Behörden in Lateinamerika und Europa dabei 127 Durchsuchungsbefehle. Die Bilanz wurde heute veröffentlicht. Die Täter nutzten Chat-Apps und Kryptowährungen, um das illegale Material zu verkaufen. Unter den Festgenommenen sind der Betreiber einer Chatgruppe mit über 700 Mitgliedern in Panama und ein Mann in Argentinien, der hunderte Mädchen erpresst haben soll. In Kolumbien befreite die Polizei ein 5-jähriges Kind. Ein Elternteil wurde verhaftet, weil er Aufnahmen des eigenen Kindes im Netz verkauft hatte. Zum Fußball. In der Europäischen Conference League ist Lugano mit einem Sieg in die Ligaphase gestartet. Lugano schlägt Roter Stern Belgrad aus Serbien 3-2. Und nun zu weiteren Meldungen des Tages in der Übersicht. Die Genfer SVP-Nationalrätin Céline Amodru will für den Bundesrat kandidieren. Sie ist die erste Kandidatin, die sich für die Nachfolge von Guy Parmelin zur Verfügung stellt. Wenn die SVP dem Parlament vorschlägt, entscheidet die Fraktion Ende November. Die Kürzung und Streichung von Boni bei Kaderleuten der Credit Suisse war rechtmäßig. Das hat das Bundesgericht entschieden. Das Bankengesetz bietet eine ausreichende Grundlage für diese Massnahme. Der Bund hatte die Boni-Kürzung im Nachgang des Credit Suisse-Zusammenbruchs 2023 angeordnet. Die Schweiz kann 3 F-35 Kampfjets für die Schweizer Luftwaffe in Emmen bei Luzern fertig montieren und testen, ab nächstem Herbst. Das haben die RUAG, das Rüstungsunternehmen des Bundes, und der US-Flugzeughersteller Lockheed Martin nun vertraglich geregelt. Letzten Monat haben in der Schweiz etwas mehr als 2100 Personen ein Asylgesuch gestellt, im Vergleich zum September vor einem Jahr. Sei das ein Rückgang um 18%, schreibt das Staatssekretariat für Migration, SEM. Wichtigstes Herkunftsland sei weiterhin Afghanistan. Die Börsendaten von 22.05 Uhr, geliefert von SIX, der Swiss Market Index, schließt bei 14.350 Punkten plus 1,6%. Der Dow Jones Index in New York stand kurz vor Schluss bei plus 1,1%. Der Euro wird zu 92,75 gehandelt und der Dollar zu 82,69. Und die Wetterprognose. Morgen scheint die Sonne eher milchig, im Flachland liegt zunächst Nebel. Dieser löst sich bis am frühen Nachmittag auf. Am Nachmittag verdecken teils Wolkenfelder die Sonne. Die Temperaturhöchstwerte liegen beidseits der Alpen bei 16 bis 21 Grad. Das war Nachrichten von Radio SRF, verantwortlich Simon Richtle.
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0: Das war das Sinfonieorchester Wuppertal mit der Serenade Russ von Anton Rubinstein. Dirigent war George Hansen.
1: Hören Sie nun das Klavierkonzert in Es-Dur Opus 4 von Franz Danzi. Es spielen Nari Argamanyan und das Münchener Kammerorchester. Die Leitung hat Howard Griffiths.

0: Die Pianistin Nari Argamanyan spielte das Klavierkonzert in Es-Dur Opus 4 von Franz Danzi. Howard Griffith dirigierte das Münchner Kammerorchester.
1: Von Carl Philipp Emanuel Bach folgt nun die Sinfonie in G-Dur. Es spielt das Musikkollegium Winterthur unter der Leitung von Roberto González Monjas.

0: Wir hörten von Carl Philipp Emanuel Bach die Sinfonie in G-Dur. Das Musikkollegium Winterthur spielte sie unter der Leitung von Roberto González Monjas.
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0: Sie hörten von Hector Berlioz Opus 8, Reverie et Caprice. Akiko Suwanai und das Philharmonia Orchestra musizierten, Dirigent Charles Dutoit.
1: Unser nächster Komponist ist William Babel. Von ihm hören wir die Sinfonie zu 7 Stimmen in A-Dur. Interpreten sind Anna Stegmann und das Ensemble Odyssee.

Sie hörten die Sinfonia zu sieben Stimmen in A-Dur von William Babel in einer Aufnahme mit Anna Stegmann und dem Ensemble Odyssee.

Sie hörten das Andante Espressivo aus dem Klaviertrio in C-Moll, Opus 66 von Felix Mendelssohn Bartholdy. Das Van Baarle-Trio spielte

0: Prälude aus der Suite für Streichorchester aus Holbergs Zeit, Opus 40 von Edvard Grieg. Sie hörten eine Aufnahme mit dem Gothenburg Symphony Orchestra unter der Leitung von Neeme Järvi.
1: Sèvres de la vieille France. Diesen Titel trägt die Ballettmusik von Ottorino Respighi. Das tschechoslowakische Radiosinfonieorchester steht unter der Leitung von Adriano.

0: Sie hörten die Ballettmusik Sèvres de la vieille France von Ottorino Respighi. Es spielte das tschechoslowakische Radiosinfonieorchester. Dirigent Adriano.
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2: Es folgt Badussis aus dem Ballett Schwanensee von Piotr Ilyich Tschaikowski. Michael Pletnyov dirigiert das Russian National Orchestra.

Sie hörten Badesis aus dem Ballett Schwanensee von Pjotr Iljitsch Tschaikowski. Es spielte das Russian National Orchestra. Dirigent Michael Pletnyov.

Das war der Chardash, bearbeitet für Violine, Streichorchester, Klavier und Harfe von Vittorio Monti. Es spielte das Ensemble Pietà.

0: Die Nachrichten von SRF um Mitternacht mit Frank Estermann. In der Schweiz droht ein Engpass beim Kerosin. Der Bund gibt deshalb Treibstoff aus den Pflichtlagern frei. Der Cyberangriff auf eine Softwarelieferantin von Pensionskassen weitet sich aus. Weitere Kassen sind betroffen. Und bei einem Unfall mit einem Zug und einem Bus vor dem Eurotunnel im französischen Calais gibt es 19 Verletzte. Das Wetter im Flachland zunächst neblig, sonst recht sonnig. Am Nachmittag teils dichtere Wolkenfelder. Seit Monaten sind Diesel, Benzin, Öl und Kerosin auf der Welt knapper als sonst, unter anderem wegen des Iran-Kriegs und des russischen Angriffskriegs gegen die Ukraine. Das spürt nun auch der Flughafen Zürich. Das Kerosin droht knapp zu werden. Die Fluggesellschaften können aber für den Moment tanken und fliegen wie sonst auch. Simon Richle.
1: Am Flughafen Zürich gibt es im Moment keine Einschränkungen beim Tanken. Das sagt die Swiss zur Nachrichtenagentur AWP. Und Gleiches gelte auch für den Flughafen Genf, also keine Einschränkungen. Damit das so bleibt, hat der Bund auf die Engpässe reagiert. Er hat am späten Nachmittag mitgeteilt, aus den Pflichtlagern, die er für Krisenzeiten hat, gibt er für den Flughafen Zürich 30.000 Kubikmeter Kerosin frei. Das sind knapp 7% der Notreserve. Die Engpässe drohen, weil zurzeit weniger Treibstoff aus Deutschland in die Schweiz kommt, als es bräuchte. Der Grund dafür, weil der Wasserstand des Rheins niedrig ist, wird Kerosin stattdessen mit Güterzügen geliefert auf dem bereits stark belasteten Schienennetz. Es gebe deshalb bei den Lieferungen immer wieder Ausfälle und Verspätungen.
0: Simon Richle. Nach einem Cyberangriff auf eine Softwarefirma für Pensionskassen gibt es weitere Betroffene. Auch bei der Pensionskasse der Stadt Zürich sind Personendaten von Versicherten gestohlen worden. Die PK schreibt, man analysiere noch, welche Daten genau betroffen seien. Es könnten aber etwa Namen, Adressen, AHV-Nummern und Vorsorgedaten sein. Aber die Vorsorgegelder und Renten seien sicher. Wie viele Personen betroffen sind, schreibt die PK der Stadt Zürich nicht. Vor wenigen Tagen war bekannt geworden, dass mehrere Pensionskassen von diesem Cyberangriff betroffen sind, unter anderem die Bundespensionskasse Publica, bei der über 100.000 Menschen versichert sind. Ebenfalls betroffen sind die Bernische Pensionskasse und die Bernische Lehrerversicherungskasse. Zu zwei weiteren Meldungen aus der Schweiz. Der Bund schafft vorübergehend mehr Unterbringungsplätze, weil die Asylgesuche saisonal leicht ansteigen. Das Staatssekretariat für Migration nimmt deshalb ab Mitte November die Zivilschutzanlage in Niederscherli im Kanton Bern mit 120 Betten wieder in Betrieb. Die Anlage in der Gemeinde Könitz soll vor allem Schutzsuchenden aus der Ukraine aufnehmen. Und in einem Gefängnis in Lausanne ist am Dienstag ein 34-jähriger Häftling gestorben. Wärter fanden den Mann bewusstlos in seiner Zelle. Reanimationsversuche blieben erfolglos. Die Staatsanwaltschaft hat eine Untersuchung eingeleitet. Nach ersten Erkenntnissen der Behörden war keine Drittperson am Tod des Marokkaners beteiligt. Im französischen Calais hat es einen schweren Unfall gegeben beim Eingang zum Eurotunnel, der Frankreich und Großbritannien verbindet. Aus Paris berichtet Kai Rienecker von der ARD.
2: Der Unfall ereignete sich außerhalb des Eurotunnels im Verladeterminal von Coquelles bei Calais. Nach Auskunft der zuständigen Unterpräfektin ist dort ein Kleinbus mit einem anfahrenden Güterzug zusammengestoßen. Dabei soll es 19 Verletzte bei den Businsassen gegeben haben, zwei davon wurden schwer verletzt. Niemand soll in Lebensgefahr schweben. Bei den Businsassen handelte es sich um Lkw-Fahrer mit verschiedenen Nationalitäten, die von ihren Fahrzeugen zu den Personenkabinen transportiert wurden, um mit dem Zug nach London zu fahren. Vor Ort im Eingangsterminal des Eurotunnels waren zahlreiche Rettungskräfte und Hubschrauber im Einsatz. Der Zugverkehr durch den Eurotunnel wurde durch den Unfall nach Behördenangaben nicht größer beeinträchtigt. Mit Störungen bei den Eurostar-Zügen ist auch nach Angaben der Betreibergesellschaft nicht zu rechnen.
0: Kai Rienecker hat berichtet. Die Polizeiorganisation Interpol hat ein weltweites Netzwerk zerschlagen, das Bilder und Videos von Kindsmissbrauch verbreitet hat. Bei Razzien zwischen März und September haben Ermittler in 17 Ländern 95 Verdächtige festgenommen. Nach Angaben von Interpol vollstreckten Behörden in Lateinamerika und Europa dabei 127 Durchsuchungsbefehle. Die Bilanz wurde am Donnerstag veröffentlicht. Die Täter nutzten Chat-Apps und Kryptowährungen, um das illegale Material zu verkaufen. Unter den Festgenommenen sind der Betreiber einer Chatgruppe mit über 700 Mitgliedern in Panama und ein Mann in Argentinien, der hunderte Mädchen erpresst haben soll. Zum Sport mit Fußball. In der Europäischen Conference League ist Lugano mit einem Sieg in die Ligaphase gestartet. Lugano gewinnt gegen Roter Stern Belgrad aus Serbien mit 3:2. Und Thun verliert auswärts gegen Twente Enschede aus den Niederlanden mit 0:1. Das Wetter. Heute liegt über dem Flachland zunächst Nebel, der sich tagsüber auflöst. Sonst ist es recht sonnig. Am Nachmittag verdecken dichtere Wolkenfelder teilweise die Sonne. Die Temperaturen erreichen 16 bis 21 Grad. Das war Nachrichten von Radio SRF. Verantwortlich Frank Estermann. SRF Verkehrsinfo von 0.05 Uhr auf der A1 Bern-St. Gallen zwischen Zürich-Affoltern und Zürich-Seebach in beiden Richtungen Stau wegen Bauarbeiten.
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0: Das La Cetra Barockorchester Basel unter der Leitung von Maurice Steger spielte die Suite aus Almira, Königin von Kastilien, von Georg Friedrich Händel. Maurice Steger spielte zudem als Solist die Blockflöte.
1: Von Paul Juon stammt die nun folgende Sinfonie in Fis-Moll, Opus 10. Christoph Escher dirigiert das Moskau Symphony Orchestra.

Sie hörten von Paul Juon die Sinfonie in Fis-Moll Opus 10. Es spielte das Moskau-Sinfonieorchester unter der Leitung von Christoph Escher.

Christian Ernst Graf, Sinfonie in C-Dur, Opus 14, Nummer 4. Es spielte das Residenzie Orchestra. Dirigent Ton Koppmann.

Aus der Arlesian Suite Nummer 2 von Georges Bizet hörten Sie das Intermezzo. Kazuki Yamada dirigierte das Orchestre de la Suisse Romande.

Das war der zweite Satz, Andante, aus der Sinfonie Nummer 1 in D-Dur von Franz Schubert. Es spielte das Kammerorchester Basel unter der Leitung von Heinz Holliger.

Wir hörten die Mezzosopranistin Lucile Richardot mit dem Lied »I Dreamt My Love Was Singing« von Liza Lehman. Sie wurde begleitet von Anne de Fornel am Klavier.

0: Wir hörten die Cellistin Ophélie Gaillard zusammen mit Mitgliedern des Sirba Oktetts mit Prayer, Prière von Ernest Bloch.
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0: Aus Johann Sebastian Bachs Konzert für Oboe, Violine und Basso Continuo, Bachwerkeverzeichnis 1060, erklang der erste Satz. Die Ausführenden waren Andreas Helm Oboe, Elisabeth Wiesbauer Violine und die Barocksolisten München.
1: Nun dirigiert Johannes Koritzki die Deutsche Kammerakademie Neuss in der Sinfonie in C-Dur Opus 12 Nummer 3 von Luigi Boccherini.

Luigi Boccherini, Sinfonie in C-Dur, Opus 12, Nummer 3. Sie hörten eine Aufnahme mit der Deutschen Kammerakademie Neuss unter dem Dirigenten Johannes Goritzky.

Die Nachrichten von SRF um 2 mit Frank Estermann. Nach einem russischen Angriff ist in Teilen der ukrainischen Hauptstadt Kiew und weiteren Gebieten in der Nähe der Hauptstadt der Strom ausgefallen. Es sei eine Anlage der kritischen Energieinfrastruktur getroffen worden, teilte das Energieministerium mit. Die Stromversorgung werde wiederhergestellt, sobald dies die Sicherheitslage zulasse. Der Bürgermeister von Kiew, Vitali Klitschko, schrieb auf Telegram, in Teilen von Kiew sei nach dem Angriff außerdem der Wasserdruck gesunken. An der Behebung werde gearbeitet. Russland hat zuletzt vermehrt die ukrainische Energieinfrastruktur ins Visier genommen. Am Mittwoch waren zwischenzeitlich rund 600.000 Haushalte ohne Strom, schrieb Präsident Volodymyr Zelensky. Zu zwei weiteren Meldungen des Abends. Im französischen Calais hat es einen schweren Unfall gegeben beim Eingang des Eurotunnels, der Frankreich und Großbritannien verbindet.